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1: Es ist 2 Uhr, ich bin Dominik Schweiger. Das Thema mit der Pflichtkrankschreibung vom ersten Tag an ist ziemlich emotional aufgeladen, findet auch Bundesfinanzminister Klingbeil. Im ARD-Sommerinterview hat er gesagt:
2: Ich habe gestern mit jemandem telefoniert, der sagt, Leute, ich habe 3-mal im Jahr richtig heftige Migräne und ihr wollt ja wohl nicht, dass ich mich dann zum Arzt schleppen muss. Das kann nicht euer Ernst sein. Und da genau darum geht es nicht. Und deswegen muss man jetzt in der Umsetzung im Parlament und wenn das Gesetz vorliegt, muss man das sehr pragmatisch machen.
1: Es brauche pragmatische Lösungen, so Klingbeil. Das könnte zum Beispiel auch bedeuten, dass man die Krankschreibung ab dem ersten Tag zwar braucht, sie dann aber noch nicht beim Arzt abholen muss. Bei Porsche könnte ein weiterer großer Stellenabbau bevorstehen. Nach Informationen des Handelsblatts will der Sportwagenbauer bis zu 4000 weitere Arbeitsplätze streichen. Betroffen wären demnach vor allem Management und Verwaltung. Porsche selbst bestätigte die Zahlen nicht, kündigte aber ein Spar- und Zukunftsprogramm an, das den Konzern schlanker machen soll. Südeuropa kämpft weiter gegen die Flammen. Besonders angespannt ist die Lage im Süden Frankreichs. Westlich von Perpignan sollen rund 5000 Menschen vor einem Waldbrand in Sicherheit gebracht werden. Ein Anwohner und ein Feuerwehrmann wurden bereits lebensgefährlich verletzt. Die Tour de France fährt wegen des Feuers auf ihrer dritten Etappe in der Region ohne Zuschauer. Auch in Portugal und Griechenland sind hunderte Einsatzkräfte gegen große Waldbrände im Einsatz. In Pamplona beginnt heute wieder eines der umstrittensten Feste Spaniens. Trotz neuer Proteste von Tierschützern startet das traditionelle San Fermin-Fest. Eröffnet wird es mit einer Rakete vom Rathausbalkon. Die erste Stierhatz durch die Altstadt ist für morgen geplant. Norwegen hat bei der Fußball-WM Brasilien mit 2:1 aus dem Turnier geworfen. Matchwinner war Erling Haaland mit 2 späten Toren in der Schlussphase. Neymar verkürzte tief in der Nachspielzeit noch per Elfmeter, für Brasilien kam das aber zu spät. Für Norwegen ist es der erste Einzug in ein WM-Viertelfinale überhaupt. Es ist jetzt 2:00. Die meisten Schauer- und Gewitterwolken verziehen sich, nur an den Bergen regnet es noch relativ oft. Die nächtlichen Tiefstwerte liegen zwischen 17 und 12 Grad. Tagsüber und am Dienstag wechseln sich weiter Wolken und Sonne ab. Es wird recht windig, vor allem im Osten Bayerns und an den Alpen sind noch ein paar Schauer unterwegs. Bei den Temperaturen geht's aber nach oben. Gute Nachrichten von den Straßen, aktuell keine Störungsmeldungen, eine gute und vor allem sichere Fahrt.
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1: Ich bin Dominik Schweiger. Das Thema mit der Pflichtkrankschreibung vom ersten Tag an ist ziemlich emotional aufgeladen, findet auch Bundesfinanzminister Klingbeil. Im ARD-Sommerinterview hat er gesagt:
2: Ich habe gestern mit jemandem telefoniert, der sagt: Leute, ich habe dreimal im Jahr richtig heftige Migräne und ihr wollt ja wohl nicht, dass ich mich dann zum Arzt schleppen muss. Das kann nicht euer Ernst sein. Und genau darum geht es nicht. Und deswegen muss man jetzt in der Umsetzung im Parlament und wenn das Gesetz vorliegt, muss man das sehr pragmatisch machen.
1: Es brauche pragmatische Lösungen, so Klingbeil. Das könnte zum Beispiel auch bedeuten, dass man die Krankschreibung ab dem ersten Tag zwar braucht, sie dann aber noch nicht beim Arzt abholen muss. Bei Porsche könnte ein weiterer großer Stellenabbau bevorstehen. Nach Informationen des Handelsblatts will der Sportwagenbauer bis zu 4000 weitere Arbeitsplätze streichen. Betroffen wären demnach vor allem Management und Verwaltung. Porsche selbst bestätigte die Zahlen nicht, kündigte aber ein Spar- und Zukunftsprogramm an, das den Konzern schlanker machen soll. Das waren die Nachrichten um 5:30. Die meisten Schauer- und Gewitterwolken verziehen sich, nur an den Bergen regnet es noch relativ oft. Die nächtlichen Tiefstwerte liegen zwischen 17 und 12 Grad. Tagsüber und am Dienstag wechseln sich weiter Wolken und Sonne ab. Es wird recht windig, vor allem im Osten Bayerns und an den Alpen sind noch ein paar Schauer unterwegs. Bei den Temperaturen geht's aber nach oben.
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1: Es ist 3 Uhr, ich bin Dominik Schweiger. Vor der Entscheidung über die Krankenkassenreform zeichnet sich Entlastung für viele Familien ab. Union und SPD beraten über Änderungen am Sparpaket für die gesetzlichen Krankenkassen. So soll die kostenlose Mitversicherung von Ehepartnern für Eltern mit Kindern unter 12 Jahren länger bestehen bleiben als zunächst geplant. Außerdem könnte der Bund mehr Geld zuschießen, um Beitragserhöhungen zu begrenzen. Die Reformpläne der Bundesregierung, insbesondere die neue Krankschreibungsregelung, kamen ja nicht überall wirklich gut an. Genau das war auch Thema im ARD-Sommerinterview mit Finanzminister Klingbeil. Ronny Thorau berichtet aus Berlin.
2: Auch der Finanzminister hat offensichtlich mitbekommen, dass vor allem die geplante Krankschreibung ab dem ersten Tag viele Menschen aufregt. Klingbeil plädiert da jetzt für Pragmatismus in der Umsetzung.
3: Im Parlament und wenn das Gesetz vorliegt, muss man das sehr pragmatisch machen.
2: Dass die Reformen für Menschen auch Belastungen bedeuten, rechtfertigt Klingbeil damit, dass das eben die Folge von jahrzehntelangem Reformstau sei.
1: Nach dem tagelangen Stromausfall in Berlin zieht heute eine Expertenkommission Bilanz. Die stellt Vorschläge vor, wie die Hauptstadt besser auf ähnliche Krisen vorbereitet werden kann. Auslöser des Blackouts im Januar war ein mutmaßlich linksextremistisch motivierter Brandanschlag auf eine Kabelbrücke. Rund 100.000 Menschen waren zeitweise ohne Strom und Heizung. Die Bundesnetzagentur kann wohl bis 2028 nicht überprüfen lassen, ob die Deutsche Post schnell genug Briefe austrägt. Bei einem verlorenen Rechtsstreit mit einem Marktforschungsunternehmen muss die Auftragsvergabe neu gestartet werden. Und das dauert. Die Post ist verpflichtet, 95% aller Briefsendungen spätestens nach 3 Werktagen zuzustellen. Die nächste WM-Sensation ist perfekt. Norwegen steht zum ersten Mal im Viertelfinale einer Fußball-Weltmeisterschaft. Die Skandinavier besiegten Brasilien mit 2:1. Erling Haaland entschied die Partie mit 2 späten Treffern. Neymars Anschlusstor in der Nachspielzeit änderte nichts mehr an dem Aus der Brasilianer. Es ist jetzt 3:15. Die meisten Schauer- und Gewitterwolken verziehen sich, nur an den Bergen regnet es noch relativ oft. Die nächtlichen Tiefstwerte liegen zwischen 17 und 12 Grad. Tagsüber und am Dienstag wechseln sich weiter Wolken und Sonne ab. Es wird recht windig, vor allem im Osten Bayerns und an den Alpen sind noch ein paar Schauer unterwegs. Bei den Temperaturen geht's aber nach oben. Gute Nachrichten von den Straßen, aktuell keine Störungsmeldungen, eine gute und vor allem sichere Fahrt.
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1: Ich bin Dominik Schweiger. Vor der Entscheidung über die Krankenkassenreform zeichnet sich Entlastung für viele Familien ab. Union und SPD beraten über Änderungen am Sparpaket für die gesetzlichen Krankenkassen. So soll die kostenlose Mitversicherung von Ehepartnern für Eltern mit Kindern unter 12 Jahren länger bestehen bleiben als zunächst geplant. Außerdem könnte der Bund mehr Geld zuschießen, um Beitragserhöhungen zu begrenzen. Die Reformpläne der Bundesregierung, insbesondere die neue Krankschreibungsregelung, kamen ja nicht überall wirklich gut an. Genau das war auch Thema im ARD-Sommerinterview mit Finanzminister Klingbeil. Ronny Thorau berichtet aus Berlin.
2: Auch der Finanzminister hat offensichtlich mitbekommen, dass vor allem die geplante Krankschreibung ab dem ersten Tag viele Menschen aufregt. Klingbeil plädiert da jetzt für Pragmatismus in der Umsetzung.
3: Im Parlament und wenn das Gesetz vorliegt, muss man das sehr pragmatisch machen.
2: Dass die Reformen für Menschen auch Belastungen bedeuten, rechtfertigt Klingbeil damit, dass das eben die Folge von jahrzehntelangem Reformstau sei.
1: Das waren die Nachrichten um 5:30. Die meisten Schauer- und Gewitterwolken verziehen sich, nur an den Bergen regnet es noch relativ oft. Die nächtlichen Tiefstwerte liegen zwischen 17 und 12 Grad. Tagsüber und am Dienstag wechseln sich weiter Wolken und Sonne ab. Es wird recht windig, vor allem im Osten Bayerns und an den Alpen sind noch ein paar Schauer unterwegs. Bei den Temperaturen geht's aber nach oben.
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1: Es ist 4 Uhr, ich bin Dominik Schweiger. Für gesetzlich Krankenversicherte könnten einige geplante Mehrbelastungen geringer ausfallen als vorgesehen. Laut der FAZ hat Gesundheitsministerin Wagen ihren Gesetzentwurf zur Finanzreform der Krankenkassen überarbeitet. Demnach sollen mitversicherte Ehe- und Lebenspartner weniger zahlen als zunächst geplant. Auch bei Medikamenten und Krankenhausaufenthalten sind Entlastungen vorgesehen. Dafür soll der Bund die gesetzlichen Krankenkassen kommendes Jahr mit 1,4 Milliarden Euro zusätzlich unterstützen. Im Bundeskabinett geht's heute um den Haushalt fürs kommende Jahr, also wie viel Geld unsere Regierung ausgeben darf. Dafür muss der Bund neue Schulden aufnehmen, die aber sofort reinvestiert werden sollen. Das hat Finanzminister Klingbeil im ARD-Sommerinterview verteidigt. Es ging aber auch um die umstrittene neue Krankschreibungsregelung. Dazu hat er gesagt:
2: Wir haben etwas verabredet, dazu stehe ich auch. Und jetzt müssen wir gucken, und das ist meine Botschaft, dass wir eine pragmatische Umsetzung finden. Und die kann man finden, wenn man erstens sagt, ihr müsst euch nicht krank zum Arzt schleppen und auch nicht krank auf die Arbeit schleppen. Und das Zweite ist, am besten geben wir den Tarifpartnern oder den Betrieben Möglichkeiten, das Ganze so zu regeln, wie sie es gerne hätten. Weil ich glaube, es gibt auch Arbeitgeber, die sagen, will ich gar nicht.
1: Klingbeil könnte es sein, dass die Krankschreibung gar nicht am ersten Tag beim Arzt geholt werden muss. Bei Porsche könnte ein weiterer großer Stellenabbau bevorstehen. Nach Informationen des Handelsblatts will der Sportwagenbauer bis zu 4000 weitere Arbeitsplätze streichen. Betroffen wären demnach vor allem Management und Verwaltung. Porsche selbst bestätigte die Zahlen nicht, kündigte aber ein Spar- und Zukunftsprogramm an, das den Konzern schlanker machen soll. Ein spektakulärer Einbruch beschäftigt die Polizei im Elsass. Aus dem Lalique-Museum haben Unbekannte Schmuck im Wert von mehreren Millionen Euro gestohlen. Nach Angaben der Ermittler drangen die Täter am frühen Sonntagmorgen in das Museum ein und entwendeten gezielt rund 20 Ausstellungsstücke. Jetzt werden Aufnahmen der Überwachungskameras ausgewertet. Norwegen hat bei der Fußball-WM Brasilien mit 2:1 aus dem Turnier geworfen. Matchwinner war Erling Haaland mit 2 späten Toren in der Schlussphase. Neymar verkürzte tief in der Nachspielzeit noch per Elfmeter. Für Brasilien kam das aber zu spät. Für Norwegen ist es der erste Einzug in ein WM-Viertelfinale überhaupt. Es ist jetzt 4:15. Heute klingt der Regen an den Alpen langsam ab. Ansonsten folgt ein Mix aus Wolken und Sonne. Vereinzelt kann es noch mal kurz regnen. Am späteren Nachmittag dann setzt sich vor allem im westlichen Franken und südlich der Donau die Sonne durch. Die Temperaturen, die liegen zwischen 22 und 29 Grad. Dazu ist es recht windig. Gute Nachrichten von den Straßen. Aktuell keine Störungsmeldungen. Eine gute und vor allem sichere Fahrt.
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1: Ich bin Dominik Schweiger. Für gesetzlich Krankenversicherte könnten einige geplante Mehrbelastungen geringer ausfallen als vorgesehen. Laut der FAZ hat Gesundheitsministerin Wagen ihren Gesetzentwurf zur Finanzreform der Krankenkassen überarbeitet. Demnach sollen mitversicherte Ehe- und Lebenspartner weniger zahlen als zunächst geplant. Auch bei Medikamenten und Krankenhausaufenthalten sind Entlastungen vorgesehen. Dafür soll der Bund die gesetzlichen Krankenkassen kommendes Jahr mit 1,4 Milliarden Euro zusätzlich unterstützen. Im Bundeskabinett geht's heute um den Haushalt fürs kommende Jahr, also wie viel Geld unsere Regierung ausgeben darf. Dafür muss der Bund neue Schulden aufnehmen, die aber sofort reinvestiert werden sollen. Das hat Finanzminister Klingbeil im ARD-Sommerinterview verteidigt. Es ging aber auch um die umstrittene neue Krankschreibungsregelung. Dazu hat er gesagt:
2: Wir haben etwas verabredet, dazu stehe ich auch. Und jetzt müssen wir gucken, und das ist meine Botschaft, dass wir eine pragmatische Umsetzung finden. Und die kann man finden, wenn man erstens sagt, ihr müsst euch nicht krank zum Arzt schleppen und auch nicht krank auf die Arbeit schleppen. Und das Zweite ist, am besten geben wir den Tarifpartnern oder den Betrieben Möglichkeiten, das Ganze so zu regeln, wie sie es gerne hätten. Weil ich glaube, es gibt auch Arbeitgeber, die sagen, will ich gar nicht.
1: Am Klingbeil könnte es sein, dass die Krankschreibung gar nicht am ersten Tag beim Arzt geholt werden muss. Das waren die Nachrichten um 5:30. Heute klingt der Regen an den Alpen langsam ab. Ansonsten folgt ein Mix aus Wolken und Sonne. Vereinzelt kann es noch mal kurz regnen. Am späteren Nachmittag dann setzt sich vor allem im westlichen Franken und südlich der Donau die Sonne durch. Die Temperaturen, die liegen zwischen 22 und 29 Grad. Dazu ist es recht windig.
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1: Es ist 5 Uhr, ich bin Dominik Schweiger. Vor der Entscheidung über die Krankenkassenreform zeichnet sich Entlastung für viele Familien ab. Union und SPD beraten über Änderungen am Sparpaket für die gesetzlichen Krankenkassen. So soll die kostenlose Mitversicherung von Ehepartnern für Eltern mit Kindern unter 12 Jahren länger bestehen bleiben als zunächst geplant. Außerdem könnte der Bund mehr Geld zuschießen, um Beitragserhöhungen zu begrenzen. Die Reformpläne der Bundesregierung, insbesondere die neue Krankschreibungsregelung, kamen ja nicht überall wirklich gut an. Genau das war auch Thema im ARD-Sommerinterview mit Finanzminister Klingbeil. Ronny Thorau berichtet aus Berlin.
2: Auch der Finanzminister hat offensichtlich mitbekommen, dass vor allem die geplante Krankschreibung ab dem ersten Tag viele Menschen aufregt. Klingbeil plädiert da jetzt für Pragmatismus in der Umsetzung.
3: Im Parlament und wenn das Gesetz vorliegt, muss man das sehr pragmatisch machen.
2: Dass die Reformen für Menschen auch Belastungen bedeuten, rechtfertigt Klingbeil damit, dass das eben die Folge von jahrzehntelangem Reformstau sei.
1: Nach dem tagelangen Stromausfall in Berlin zieht heute eine Expertenkommission Bilanz. Die stellt Vorschläge vor, wie die Hauptstadt besser auf ähnliche Krisen vorbereitet werden kann. Auslöser des Blackouts im Januar war ein mutmaßlich linksextremistisch motivierter Brandanschlag auf eine Kabelbrücke. Rund 100.000 Menschen waren zeitweise ohne Strom und Heizung. Südeuropa kämpft weiter gegen die Flammen. Besonders angespannt ist die Lage im Süden Frankreichs. Westlich von Perpignan sollen rund 5.000 Menschen vor einem Waldbrand in Sicherheit gebracht werden. Ein Anwohner und ein Feuerwehrmann wurden bereits lebensgefährlich verletzt. Die Tour de France fährt wegen des Feuers auf ihrer dritten Etappe in der Region ohne Zuschauer. Auch in Portugal und Griechenland sind hunderte Einsatzkräfte gegen große Waldbrände im Einsatz. Die nächste WM-Sensation ist perfekt. Norwegen steht zum ersten Mal im Viertelfinale einer Fußball-Weltmeisterschaft. Die Skandinavier besiegten Brasilien mit 2:1. Erling Haaland entschied die Partie mit 2 späten Treffern. Neymars Anschlusstor in der Nachspielzeit änderte nichts mehr an dem Aus der Brasilianer. Es ist jetzt 5:15.
4: Hier ist das Wetter in Bayreuth und in der Region. 15 Grad aktuell in Hollfeld und Speichersdorf. 14 sind es in Bischofsgrün. Heute erwartet uns ein Mix aus Sonne und Wolken. Es regnet immer wieder mal und es wird recht windig. Heute bei Höchstwerten 20 bis 23 Grad. Morgen und am Mittwoch bleibt es wechselhaft und windig. Morgen wird es allerdings wieder richtig heiß. 28 Grad die Höchstwerte. Dann kühlt es aber auch schon wieder zumindest etwas ab. Hallo, guten Morgen Autofahrer. Der Mainwelle Verkehrsservice mit einer Meldung von der A9 Richtung Berlin zwischen Bayreuth Nord und dem Dreieck Bayreuth-Kulmbach. 1 Kilometer staudichter Verkehr. Da bitte etwas mehr Zeit mit einplanen. Ansonsten läuft's. Keine Blitzer bisher gemeldet. Wenn ihr was habt, gerne Bescheid geben. 0170 99 07000. Gute Fahrt.
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10: Ich bin Martin Sollig, guten Morgen. Volle Gassen, gute Stimmung und perfektes Wetter. Das Bayreuther Bürgerfest 2026 ist aus Sicht der Veranstalter ein voller Erfolg gewesen. Der Chef der Bayreuth Marketing und Tourismus GmbH, Manuel Becher, sagt:
11: Wir haben dieses Jahr ein super Bürgerfest hinter uns gebracht. Wir hatten perfektes Wetter, das war der wesentliche Faktor. Die Organisation hat geklappt und es waren so viele Menschen, wie wir es eigentlich fast noch nie erlebt haben, dieses Jahr auf dem Bürgerfest.
10: Auch das Rote Kreuz hat zum Wochenende Bilanz gezogen. Insgesamt 55 Einsätze an 3 Tagen, meist Schnittverletzungen und zu viel Alkohol. 11 Leute sind im Krankenhaus gelandet. Gößweinstein hat nun endlich einen neuen Bürgermeister. Georg Rodler, der als Kandidat von Freien Wählern, Bürgervereinigung Marktgemeinde Gößweinstein und SPD angetreten war, hat sich in der Stichwahl gestern mit 54,5% gegen Dietmar Winkler, den Kandidaten von CSU und Jugend und Frauen, durchgesetzt. Die Wahlbeteiligung lag bei 61%. Gößweinsteins langjähriger Bürgermeister Hans-Görg Zimmermann von den Freien Wählern hatte sein Amt bei der Kommunalwahl im März zwar verteidigt, ist aber gleichzeitig zum neuen Forchheimer Landrat gewählt worden. Bei einem schweren Verkehrsunfall auf der B470 zwischen Muckendorf und Beringersmühle ist am Samstagabend ein 19-jähriger Motorradfahrer ums Leben gekommen. Nach ersten Erkenntnissen der Polizei hatte der junge Mann in einer langgezogenen Kurve mehrere Autos überholt und dabei offenbar die Kontrolle über sein Motorrad verloren. Er ist gestürzt und gegen ein Verkehrszeichen geprallt. Das Motorrad ist anschließend noch gegen 2 entgegenkommende Autos gerutscht. Der Sachschaden liegt bei rund 11.000 Euro. Die Bundesstraße war für mehrere Stunden gesperrt. Mildes Sommerwetter heute in Bayreuth und in der Region, 20 bis 23 Grad, die Maxi-Werte mit vielen Wolken, zwischendurch immer wieder Regen und auch etwas Sonnenschein und Wind. Morgen wird's dann wieder deutlich wärmer mit Höchstwerten knapp unter 30 Grad, kühlt dann allerdings im Laufe der nächsten Tage wieder ab und es bleibt erstmal wechselhaft. Hallo Autofahrer, der Mainwelle Verkehrsservice. Um kurz nach 6:30 keine Störungsmeldungen, keine Staus oder Blitzer. Wenn ihr was habt, dann gerne melden. 0170 99 07000. Besten Dank, gute Fahrt.
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13: Es ist 6 Uhr. Ich bin Fabian Schaffer. Die gesetzlichen Krankenkassen haben ja schon länger Geldprobleme. Die geplante Reform von Gesundheitsministerin Warken ist aber noch nicht ganz durch. Union und SPD wollen noch einiges ändern, unter anderem bei der Familienversicherung und beim Geld vom Bund. Mehr von Zoe Tassovali.
14: Bei der Familienversicherung kommt die Koalition den Betroffenen offenbar doch noch etwas entgegen. Wer Kinder unter 12 Jahren hatte, soll den Ehepartner weiter kostenlos mitversichern können. Bisher war nur eine Grenze bis zum 7. Geburtstag des Kindes geplant. Außerdem könnte der Bund die Krankenkassen stärker unterstützen.
13: Das Bundeskabinett berät heute über den Haushalt für das kommende Jahr. Finanzminister Klingbeil verteidigte die dafür geplante hohe Neuverschuldung erneut. Das Geld solle unter anderem in Wirtschaft und Verteidigung investiert werden. Im ARD-Sommerinterview äußerte sich der SPD-Chef auch zur geplanten Neuregelung bei Krankschreibungen. Demnach könnte es Ausnahmen geben. Beschäftigte müssten dann nicht zwingend schon am ersten Krankheitstag zum Arzt. Jedes Kind weiß, am Sonntag haben die Geschäfte zu. Der Einzelhandel will das schon länger ändern und macht sich jetzt noch einmal besonders stark dafür. Vom Hauptverband des deutschen Einzelhandels heißt es, Einkaufen sei längst ein Freizeiterlebnis und stärke die Innenstädte. Hintergrund ist der Plan der Bundesregierung, die Sonntagsregeln für Bäckereien, Konditoreien und öffentliche Bibliotheken zu lockern. Porsche könnte seinen Sparkurs deutlich verschärfen. Nach Informationen des Handelsblatts will der Sportwagenbauer bis zu 4000 weitere Stellen streichen. Betroffen wären demnach vor allem Management und Verwaltung. Porsche selbst hat die Zahl nicht bestätigt, aber auf ein Zukunftsprogramm verwiesen, das den Konzern schlanker machen soll. Bereits im März hatte das Unternehmen den Abbau von rund 2000 Stellen angekündigt. Norwegen hat bei der Fußball-WM für eine große Überraschung gesorgt. Die Skandinavier warfen Rekordweltmeister Brasilien mit 2:1 aus dem Turnier. Für Norwegen ist es der erste Einzug in ein WM-Viertelfinale überhaupt. Außerdem hat England Co-Gastgeber Mexiko geschlagen. 3:2 lautet das Ergebnis. Es ist jetzt 6:15.
15: Norwegen also. Schau an. Wahnsinn. Und derweil ruft im Hintergrund der Trump einfach an und sagt, bitte hebt mal diese Sperre auf für den Spieler, das möchte ich so nicht.
16: Ist doch
15: und
16: alles
15: sie
16: Gott.
15: Machen es auch noch.
16: Ja, natürlich.
15: Ist Wahnsinn. Ja. So. Das mein bitte Wetter. 14 Grad Warmensteinach, 15 Grad Seibuttenreuth, 16 Grad Eckersdorf und heute lässige 23 Grad. Windiger Mix, Sonne, Wolken und auch ein paar Schauer. Morgen und am Mittwoch ähnlich, leicht wechselhaft, aber alles in allem sommerlich.
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17: Der Mainwelle-Service mit den aktuellen Meldungen. Und da ist noch nichts da. Keine Staus, keine Blitzer. Sieht noch gut aus. Wenn ihr was entdeckt, sagt uns gern Bescheid. 0170 99 0 7000.
15: Musst du dir mal vorstellen. Also bei uns gab es ja zum Beispiel diese ganz fragwürdige Schiri-Entscheidung.
17: Ja.
15: Jetzt hätte der Merz praktisch anrufen müssen.
17: Der hätte angerufen, ja.
15: Bei Gianni Infantino und sagen müssen, also pass mal auf.
17: Stopp, Rolle rückwärts.
15: Und dann wären wir noch drin.
17: Ja, siehst du.
18: Wach werden, mein Wecker hören.
15: Alles, was Donald Trump tut, sollte also nicht mehr für Aufmerksamkeit sorgen. Es ist eigentlich jede Woche so, dass irgendwas passiert.
17: Irgendwas ist immer, ja.
15: Aber dass es sich so intensiv in den WM-Ablauf einmischt, ist schon nochmal was Besonderes. Ansonsten hat man andere Sorgen. Das Bürgerfest war am Wochenende. Nichts mit Deutschland Public Viewing, aber das war echt wurscht, weil es war wunderschön.
19: Das Bürgerfest ist mega wie jedes Jahr.
20: Freitag ein bisschen Absturz gehabt, am Samstag musste ich mich etwas erholen, war aber auch da. Treffen das jeden.
21: Jeder Stand, der heute dieses Bürgerfest dabei war, war genial und die Bedienungen waren super, super freundlich.
22: Sensationell, wie immer. Sehr gut organisiert.
15: Machen wir heute ein wenig langsam, würde ich sagen, oder?
17: Ja.

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0: In Aktenzeichen BT geht es gleich um die vielleicht fieseste Masche, weil sie ganz tief an deine Emotionen geht. Wie viele Menschen haben sich schon verliebt und irgendwann Geld überwiesen?
1: Unglaublich.
0: Love Scamming heißt es.

0: Aktenzeichen BT geht in die nächste Woche, in Woche 4. Und wir hatten schon so viele Themen, aber ich finde, jetzt geht's wirklich unter die Haut. Und ich finde, das ist auch so mit das Frechste, was überhaupt passieren kann, weil das einfach an die Emotion von Menschen geht und die Emotion von Menschen so eiskalt ausnutzt.
1: Aktenzeichen BT. Gemeinsam gegen Betrug. Eine starke Aktion von Sparkasse Bayreuth, Polizei Oberfranken und Radio Mainwelle.
0: Wenn es erst ans Herz geht und dann an den Geldbeutel, heißt das Love Scamming.
2: Der eiskalte Betrug mit der großen Liebe im Internet. Skrupellose Täter flirten im Netz, auf Datingportalen, versprechen dir den Himmel auf Erden und ergaunern viel Geld. Aber noch viel schlimmer, sie zerstören die Seele der Opfer. Wie im Fall von Maria. Zu ihrem Schutz haben wir ihren Namen geändert.
0: 2022 haben wir schon mal über diesen Fall berichtet, der tatsächlich hier in der Region passiert ist. Und bis heute fallen vor allem Frauen immer wieder auf diese eine Masche rein. Christian Höret.
3: Ja, stellt euch vor, ihr postet etwas, zum Beispiel bei Insta oder Facebook, und plötzlich bekommt ihr eine Nachricht von einem bekannten Sänger.
4: Ich hatte ein Video gepostet und darauf kam halt eine Reaktion und dann haben wir halt hin und her geschrieben. Nach 2 Tagen oder so hat er dann gefragt, ob wir über einen anderen Account schreiben können, der privat ist, den nur er und ich sehen. Weil in dem ersten konnte sein Management mitlesen, in Anführungszeichen.
3: Maria ist natürlich skeptisch. Dieser Typ, ein echter Popstar, chattet mit ihr? Aber alles wirkt irgendwie echt.
4: Ich habe mir da auch überhaupt nichts bei gedacht. Ne? Aber wir haben uns gut unterhalten. Und irgendwann nach 1,5, 2 Wochen hat er dann gesagt, dass er sich in mich verliebt hat. Und da habe ich dann aber auch noch hin und her gedruckst und habe gesagt, ich bin verheiratet, das wird nichts. Und irgendwann konnte auch ich nicht mehr Halt sagen, auf Deutsch gesagt.
3: Der Fake-Popstar schreibt sich in Marias Herz. Das geht einige Wochen, er gaukelt ihr Gefühle vor und schreibt.
4: Ja, wir können uns ja treffen und da brauche ich diese Autorisierungskarte, die soll ich doch bitte bei seinem Management beantragen, das habe ich dann gemacht. Dann kam irgendwann mal die Frage, ob ich denn Lust habe, mit ihm seine neuen Lieder zu produzieren. Und ja, er bräuchte halt Geld und wenn das dann rauskommt, würde ich 42% von den Erlös eben erhalten.
3: Bis dahin hat Maria auch schon immer wieder ordentlich Geld überwiesen. Zu einem Treffen kommt es aber nie. Und allmählich dämmert es der bis über beide Ohren verliebten Maria. Da passt was nicht.
4: Weil er mich nach Halle an der Saale geschickt hätte, da hätte ich Geld holen sollen und hätte nach Wiesbaden zu einem Bitcount-Automaten fahren sollen und hätte das Geld da eintauschen sollen.
3: Der oder die Täter haben schon längst ihr Herz gebrochen.
4: Ich habe meine Familie, ich habe meinen Mann dafür verlassen, weil ich wirklich Gefühle aufgebaut habe. Und wenn Gefühle im Spiel sind, weiß man selber, wie es einem geht.
3: Maria schämt sich. Und sie vertraut sich uns 2022 mutig an, aus einem ganz bestimmten Grund.
4: Ich will halt auch andere davor warnen. Und ich habe auch viel schon gelesen und gehört, dass viele Frauen da drauf reinfallen, aber nicht zur Polizei gehen.
3: Glücklicherweise geht es Maria wieder besser. Aber diese unfassbar aufwühlende Zeit lastet wohl für immer auf ihre Seele.
0: Und die Wahrheit ist, dass es jetzt schnell noch dreister geht, denn mit KI kannst du jederzeit alle möglichen Stimmen faken. Wie
2: Wahnsinn.
0: Könnt ihr euch schützen, fragen wir gleich.

0: Cluck Cluck, Out of the Dark. Guten Morgen auf Radio Main-Berlin. Schlimm genug, dieser Anruf war echt. Donald Trump ruft an bei Verbandsboss Gianni Infantino und will die Sperre für einen US-Stürmer aufheben.
1: Ganz normaler Vorgang, man kann es ja mal versuchen.
0: Das klappt auch noch.
1: Na klar.
0: Leider klappen auch die Betrugsmaschen, die derzeit im Internet kursieren, immer öfter. Auch beim Love-Scamming haben wir gerade gehört. Erst wickelt dich der Täter um den Finger, du verliebst dich und dann ist es rum. Du musst unbedingt checken, ob der, mit dem du da chattest, echt ist.
2: Mit der umgekehrten Google-Bildersuche kann man überprüfen, ob ein Bild vielleicht geklaut oder unter einem anderen Namen verwendet wird. Natürlich kann man aber auch direkt bei seinem Chatpartner nachfragen und um weitere persönliche Fotos bitten oder um einen Videocall.
0: Sagt Rike Rössler vom Weißen Ring im Interview mit Aktenzeichen BT. Es geht auch darum, einfach misstrauisch zu bleiben und gerade wenn es um Emotionen geht, die kurz wegzulassen.
2: Wenn Sie skeptisch sind, sollten Sie vorher ein paar Daten abgespeichert haben, die Sie gegebenenfalls der Polizei übergeben können. Im Extremfall können Sie immer noch die Handynummer oder die Mailadresse wechseln.
0: Aktenzeichen BT, morgen eine neue Folge.
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0: Schönen guten Morgen, es ist 6.31 Uhr. Martin Sollig ist da mit den News.
1: Guten Morgen. Vor der Entscheidung über die Krankenkassenreform zeichnet sich Entlastung für viele Familien ab. Union und SPD beraten über Änderungen am Sparpaket für die gesetzlichen Krankenkassen. So soll die kostenlose Mitversicherung von Ehepartnern für Eltern mit Kindern unter 12 Jahren länger bestehen bleiben als zunächst geplant. Und Porsche könnte seinen Sparkurs deutlich verschärfen. Nach Informationen des Handelsblatts will der Sportwagenbauer bis zu 4.000 weitere Stellen streichen. Betroffen wären demnach vor allem Management und Verwaltung. Porsche selbst hat die Zahl nicht bestätigt, aber auf ein Zukunftsprogramm verwiesen, das den Konzern schlanker machen soll.
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1: Volle Gassen, gute Stimmung und perfektes Wetter. Das Bayreuther Bürgerfest 2026 ist aus Sicht der Veranstalter ein voller Erfolg gewesen. Der Chef der Bayreuth Marketing und Tourismus GmbH, Manuel Becher, sagt:
3: Wir haben dieses Jahr ein super Bürgerfest hinter uns gebracht. Wir hatten perfektes Wetter, das war der wesentliche Faktor. Die Organisation hat geklappt und es waren so viele Menschen, wie wir es eigentlich fast noch nie erlebt haben, dieses Jahr auf dem Bürgerfest.
1: Auch das Rote Kreuz hat zum Wochenende Bilanz gezogen. Insgesamt 55 Einsätze an 3 Tagen, meist Schnittverletzungen und zu viel Alkohol. 11 Leute sind im Krankenhaus gelandet. Gößweinstein hat endlich einen neuen Bürgermeister. Georg Rodler, der als Kandidat von Freien Wählern, Bürgervereinigung Marktgemeinde Gößweinstein und SPD angetreten war, hat sich in der Stichwahl gestern gegen Dietmar Winkler, dem Kandidaten von CSU und Jugend und Frauen, durchgesetzt. Die Wahlbeteiligung lag bei 61%. Gößweinsteins langjähriger Bürgermeister Hans-Jörg Zimmermann von den Freien Wählern hatte sein Amt bei der Kommunalwahl im März zwar verteidigt, gleichzeitig ist er aber zum Forchheimer Landrat gewählt worden. Bei einem Feuer auf einem Bauernhof im Markt Rittwitzer, Ortsteil Pfaffenreuth, ist in der Nacht zu Sonntag Schaden in Millionenhöhe entstanden. Laut Polizei hätten gegen 1.20 Uhr Anwohner den Brand bemerkt und einen Notruf abgesetzt. Als die Rettungskräfte eingetroffen waren, seien die Biogasanlage und eine Lagerhalle bereits im Vollbrand gestanden. Trotz des schnellen Eingreifens der Feuerwehr hätten die Gebäude nicht mehr gerettet werden können, heißt es. Ein Übergreifen auf angrenzende Wohngebäude hätten die Einsatzkräfte aber verhindern können. Menschen und auch Tiere sind bei dem Feuer nach ersten Informationen nicht zu Schaden gekommen.
0: Dankeschön, Martin. Schnell das Wetter. Heute ist alles ein bisschen mit dabei. Klassischer wechselhafter Sommertag mit um die 25 Grad. Sonne, Wolken, Wind und aber auch gelegentlichen gewittrigen Schauern. Morgen ist dann kurz ein absoluter Tipptopp-Sommertag. Morgen ist ja auch Tag des Freibads. Morgen hat es fast 30 Grad mit 10 Sonnenstunden.
4: Der Main-Welle-Service, wir schauen auf die Straßen und aktuell sieht's gut aus. Keine Staus oder Blitzer gemeldet, ihr kommt ganz entspannt in den Montag. Sagt uns Bescheid, wenn ihr irgendwo was entdeckt. Gerne melden 0170 99 0 7000.
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0: Sylvester Stallone wird heute 80.
6: Wow.
7: Glückwunsch.
0: Ey, das ist krass. Ist echt krass. Ich habe mir diese neue Serie Tulsa King angeschaut im Stream. Fand ich zum Beispiel richtig gut. Ich habe überhaupt eigentlich alles geschaut von Sylvester Stallone. Also Rambo und ich habe alle, ja damals, oh, Cliffhanger fand ich Wahnsinn. Und auch den ganzen Mist habe ich angeschaut.
7: Copland, da war er plötzlich dick.
0: Oh ja, Copland. Also, was euer Lieblingsfilm? Sylvester Stallone. Ich fand ja auch dann die neuen Rocky-Sachen. Fand ich echt gut. Rocky Balboa und so. Fand ich cool.
7: Habe ich tatsächlich nicht gesehen.
6: Nicht? So ein Männerding, da bin ich raus.
0: Und was ist mit Rambo? John Rambo, Freunde?
7: Der Klassiker halt.
0: Ja. Ja. Andrea, wir schauen John Rambo.
6: Okay.
0: Ja, das wird super. Happy Birthday, Sylvester Stallone.

0: 6.41 Uhr, schönen guten Morgen. Was ist diese Woche wichtig? Fußball-WM geht in die entscheidende Phase. Bin ehrlich, kratzt mich nicht mehr.
1: Echt ist, nicht? Nee, gar nicht.
0: Nee, ist echt total rum bei mir.
1: Ich schaue schon noch ab und zu mal rein.
0: Die restlichen Achtelfinals und die Viertelfinals und am Sonntagabend dann wissen wir, welche vier Teams am Schluss in die Halbfinalbegegnungen einziehen werden.
1: Spannend.
0: Wimbledon-Finalwoche ist auch noch und heute ist Tag des Kusses. Und weil morgen Tag des Freibads ist
1: und ich direkt reinspringen werde in den Pool,
0: könnt ihr uns doch schnell noch vielleicht ein WhatsApp schicken, welchen Kuss, vielleicht ganz entscheidenden Kuss, ihr im Freibad bekommen habt.
1: Meinst du, im Freibad wird geknutscht?
0: Na, freilich. Also, schickt uns euren Freibadkuss und jetzt schauen wir noch, was in der Region los ist. Das ist nämlich total spannend. Die Bürgerwerkstatt zur Stadtzukunft. Bayreuth fragt, wie soll unsere Stadt in Zukunft aussehen? Auch ein Thema diese Woche. Mittwoch, 8. Juli, 17 Uhr im Friedrichsforum Bürgerwerkstatt. Ich könnte mir zum Beispiel vorstellen, dass in dieser Stadt einfach ein bisschen mehr geht. Dass man mutiger ist, was so Pop-Up-Stores angeht.
1: Ja.
0: Dass man sich mal ein bisschen mehr begeistert für neue Konzepte. Die müssen da nicht immer ewig gehen. Einfach mal wegen mehr ausprobieren, oder?
1: Kannst du ja dann einfach direkt auch mal hinschreiben in dem neuen Portal My Opinion.
0: Und was wünscht ihr euch?
2: Ich persönlich wünsche mir, dass die Bayreuther Innenstadt weiter belebt wird. Dass die Innenstadt ganz klar in den Fokus rückt als ein Ort, in dem man gerne geht, in dem man verweilt, egal ob früh, Mittag, Abend.
3: Was ganz wichtig wäre für mich, junge Menschen mit ins Boot zu holen.
4: Mehr Bänke in der Maximilianstraße. Mhm. Und in den Bäumen gibt es diese Bänke, die sind nur meistens belegt und da fehlen wirklich noch welche.
5: Also ich wünsche mir ein Viertel, in dem man mal zeigen kann, wie sich verschiedene Kulturen und verschiedene Ansätze gegenseitig bereichern, so wie wir das auch beim Advent im Gassenviertel erlebt hat. Das ist mir so wichtig.
0: So, zwei Themen für die Woche haben wir noch. Erstens, viele Bundesländer starten schon in die Sommerferien. In Bayern dauert es noch bis zum 3. August. Aber was jetzt schon losgeht, ist die Anmeldung in Bayreuth für Sommerferienprogramm.
1: Verschiedenes ist hier im Angebot. Abenteuertage, Führungen, unter anderem auch bei uns hier in der Mainwelle. Mhm. Hobbykurse, Sportkurse, zum Beispiel Kurse, um Akrobatik und Stelzenlaufen zu lernen. Also da wäre ich ja dabei. Ich habe ja bei sowas mal das Einradfahren gelernt.
0: Echt?
1: So schaut's aus.
0: Na,
1: ja.
0: Krass. Fürs Ferienprogramm der Stadt kann man sich auf der Stadt-Homepage anmelden und zwar ab heute. Und 150 Jahre Tierschutzverein Bayreuth. 600 Tiere sind im Tierheim in Bayreuth jährlich untergebracht.
1: Wow, und diesen Samstag feiert der Tierschutzverein Bayreuth und Umgebung seinen 150. Geburtstag im Tierheim.
0: Da kann man auch ein bisschen was lernen. Vorträge zur richtigen Tierhaltung, Führungen durchs Tierheim, Flohmarkt, Rettungshundestaffel ist vor Ort. Und es gibt für die Kids auch eine Menge wie eine XXL-Fußball-Dartscheibe und ein Glücksrad. Vor allen Dingen aber geht es natürlich um die Arbeit vom Tierschutz und die ist extrem wichtig. Eine gute Woche euch!

0: Bryan Adams auf Radio Meimele. Guten Morgen, 6:45 vorbei. Heute ein paar Regenschauer und Wind. Morgen dann schon wieder fast 30 Grad und 10 Sonnenstunden. Wow, das ist dann Freibadwetter, weil morgen ist ja auch offizieller Tag des Freibads.
1: So schaut's aus.
0: Hey, schickt uns schnell euer Lieblingsfreibad. Vielleicht kennen wir es noch nicht und können es hier als Geheimtipp weitergeben. Auf den Straßen.
1: Sieht gut aus, momentan keine Staus oder Blitzer.

0: US-Stürmer wird bei der WM gesperrt. Mhm. Rote Karte.
1: Kann passieren.
0: Und wer ruft an bei Gianni Infantino?
1: Donald Trump natürlich.
0: Und das klappt auch noch. Oh, ein Skandal geht durch die WM. Gleich mehr Themen pünktlich um 7 in den News.
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11: Wunsiedel. Ein Doppelselbstmord sorgt für Aufregung. Ein junges Liebespaar soll durch Rivalitäten in ihren Familien in die Enge getrieben worden sein. Sachdienliche Hinweise finden Sie unter luisenburg-aktuell.de.
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1: Es ist 7 Uhr. Ich bin Fabian Schaffer. Bundesfinanzminister Klingbeil hat die geplante Neuverschuldung im Haushalt verteidigt. Das habe auch mit der Aufrüstung der Bundeswehr zu tun, sagte der SPD-Chef im ARD-Sommerinterview. Man könne sich gegen Kreml-Chef Putin nicht mit der schwarzen Null verteidigen. Bei der geplanten Neuregelung bei Krankschreibungen fordert Klingbeil unterdessen eine pragmatische Umsetzung.
2: Und die kann man finden, wenn man erstens sagt, ihr müsst euch nicht krank zum Arzt schleppen und auch nicht krank auf die Arbeit schleppen. Und das Zweite ist, am besten geben wir den Tarifpartnern oder den Betrieben Möglichkeiten, das Ganze so zu regeln, wie sie es gerne hätten.
1: So könnte es Ausnahmen geben. Beschäftigte müssten dann nicht zwingend schon am ersten Krankheitstag zum Arzt. Union und SPD ringen im Bundestag um letzte Details beim Sparpaket für die gesetzlichen Krankenkassen. Geändert werden soll unter anderem, dass Ehepartner künftig bis zum 12. statt bisher 7. Lebensjahr eines Kindes kostenlos mitversichert bleiben. Auch bei der Zuzahlung für Medikamente und Krankenhausaufenthalte soll es Entlastungen geben. Deutschland droht ein massiver Fachkräftemangel, unter anderem bei Bus- und Lkw-Fahrern. Laut einer Studie des Instituts der Deutschen Wirtschaft gehen in den nächsten 15 Jahren rund 4,6 Millionen Fachkräfte in Rente. Mehr als 3 Millionen davon in Berufen, in denen es schon jetzt zu wenig Personal gibt. Im ÖPNV könnte das zu noch mehr Ausfällen und Fahrplanänderungen führen. Südeuropa kämpft weiter gegen Waldbrände. Besonders angespannt ist die Lage im Süden Frankreichs. Westlich von Perpignan sollen rund 5000 Menschen in Sicherheit gebracht werden. Ein Anwohner und ein Feuerwehrmann wurden lebensgefährlich verletzt. Die Tour de France fährt wegen des Feuers auf ihrer dritten Etappe in der Region ohne Zuschauer. Auch in Portugal und Griechenland sind hunderte Einsatzkräfte gegen die Flammen im Einsatz. Bei der Fußball-WM steht Norwegen überraschend im Viertelfinale. Die Skandinavier besiegten Rekordweltmeister Brasilien mit 2:1. Außerdem setzte sich England gegen Co-Gastgeber Mexiko mit 3:2 durch. Und Tennis? Jan-Lennart Struff ist beim Turnier in Wimbledon ins Viertelfinale eingezogen. Sein Gegner Hubert Hurkacz aus Polen musste wegen Rückenproblemen im 5. Satz aufgeben. Es ist jetzt 7:15.
3: Einen schönen guten Morgen, das Mainwetter mit aktuell 14 Grad in Weimensteinach, 15 in Saalbuttenreuth und in Eckersdorf hat es 16 Grad. Die Aussichten sind heute, ein bisschen windig, bisschen leicht unbeständig, heißt Sonnewolken im Mix, ganz gelegentlich auch gewittrige Schauer mit dabei. Morgen wird ein tipptopp Freibad, Dienstag mit 30 Grad.
4: Der Mainwelle-Service mit einem Blick auf die Straßen und da sieht es momentan gut aus. Keine Staus oder Blitzer gemeldet. Wenn ihr irgendwo was entdeckt, sagt uns gern Bescheid. WhatsApp ins Studio, jederzeit melden 0170 99 0 7000.
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3: Perfektes Bürgerfestwetter am Wochenende.
6: Das Bürgerfest ist mega wie jedes Jahr.
7: Freitag ein bisschen Absturz gehabt, am Samstag musste ich mich etwas erholen. War aber auch da. Treffen durch jeden.
8: Jeder Stand, der heute dieses Bürgerfest dabei war, war genial. Und die Bedienungen waren super, super freundlich.
9: Sensationell, wie immer. Sehr gut organisiert.
3: Und nach dem Bürgerfest ist vor den Faustfestspielen. Natürlich werden wir auch in diesem Jahr euch wieder einladen zu den Faustfestspielen 2026. Wie ihr dabei sein könnt, hört ihr gleich.

0: Let's go. Das ist ja die WM-Hymne von der Shakira.
1: Ja.
0: Dafür bräuchte man ein bisschen WM-Laune. Die ist bei mir leider weg.
1: Komplett?
0: Ja, aber mein Gott. Ich kenne auch Leute, die noch wie wild die Spiele anschauen.
1: Ich finde es schon auch noch spannend.
0: Okay, dann mach halt weiter. Ich wende den Blick nach vorne, hier in die Region. Schau, was bei uns so los ist.
1: Ja.
0: Faustfestspiele zum Beispiel. Und da laden wir euch wieder ein.
2: Open-Air-Theater für die besten Hörer der Welt. Wir sagen Danke fürs Einschalten und schicken euch zu den Faustfestspielen nach Pottenstein.
0: Machen wir wie jedes Jahr gerne. Die Faustfestspiele im Klumpertal laufen schon seit ein paar Wochen. Jetzt wieder ein exklusives Mainwelle-Event. Theater auf einer der schönsten Naturbühnen bei uns in der Region. Martin Zinner mit einer kleinen Vorschau auf die Saison.
3: Und die Zuschauer, die heuer schon da waren, die waren auf jeden Fall begeistert.
4: Immer kurzweilig, immer originell. Natürlich, wenn man die Örtlichkeiten kennt, dann versteht man alle Witze, das ist logisch. Aber ich denke auch für die, die ein bisschen weiter herkommen, auf jeden Fall ein Besuch wert.
5: Hervorragend. War wirklich gut, richtig gut.
6: War eine gute Geschichte. Also mit aktuellem Hintergrund, mal zu was zu lachen gehabt.
7: Schöner Abend, einfach lustig.
3: Reaktionen auf das Stück Der Schmied von Pottenstein, das ihr übermorgen bei unserem großen Mainwelle-Event auch live auf der Bühne anschauen könnt. Das ist nur eines der vielen Stücke, die in diesem Jahr auf dem Spielplan stehen, sagt Geschäftsführer Uwe Vogel.
8: Anlässlich des Jubiläumsjahr des Fränkischen Schweizvereins, 125 Jahre, wurde extra vom Daniel Leisner ein Stück geschrieben, eine Legende vom Schmied von Pottenstein, das aus dem 30-jährigen Krieg herrührte. Also auch da kann man sagen, ein Kriegsstück, das nicht traurig und düster ist, sondern eher lustig und unterhaltsam.
3: Und jeder, der schon mal bei den Faustfestspielen war, der weiß, ein Highlight ist auf jeden Fall schon mal der Ort. Die Aufführungen finden im Klumpertal bei Pottenstein statt, auf einer richtigen Naturbühne.
8: Die Naturbühne bei den Faustfestspielen ist wirklich was Besonderes, weil wir von der Kulisse her einer Luisenburg nichts nachstehen. Das ist eine Riesenkulisse mit Felsen, Wald und allem, mit Gewässer. Aber man ist nicht so weit weg, sondern man ist mittendrin im Geschehen.
3: Schon seit 5 Jahren verwandelt sich das Klumpertal jeden Sommer in einen echten Theater-Hotspot. Und wer zu einer der Aufführungen geht, hat immer mindestens einmal am Abend was zu lachen. Versprochen, denn das ist die Idee der Faustfestspiele.
8: Dass man immer große Klassiker volksnah aufführt, um zu zeigen, Literatur muss nicht schwer sein, muss nicht unverständlich sein, sondern kann ganz klar und verständlich und auch lustig sein.
3: Und auch in diesem Sommer gibt's für viele Aufführungen der Faustfestspiele noch Tickets.
0: Und wir tun es wieder. Wir laden unsere Kunden und euch, unsere Hörer und Follower ein. Und zwar zur Vorstellung am Mittwoch übermorgen. Zu sehen gibt's den Schmied von Pottenstein, exklusiv für geladene Gäste. Hier ist die WhatsApp-Hotline.
1: 0170 99 0 7000.
0: Frage ist, der Kollege Martin Solleck gerade da?
1: Ja.
0: Der ist da hinten, oder?
1: Ja.
0: Der macht gerade Nachrichten.
1: Ja.
0: Dann können wir ihn ja geheim kurz loben.
1: Ja,
0: das mag er nämlich nicht. Er ist auch dabei. I couldn't care, but it's only a show. Mit seiner Band.
1: Ja.
0: Marvin.

0: 20 Minuten nach 7. Schönen guten Morgen. Jetzt muss ich mal was ganz Persönliches sagen. Ich habe jetzt schon riesen Schiss. Ich habe richtig Angst, dass wir das falsch machen. Und ich habe auch keine Ahnung, wie man es richtig macht, weil wir jetzt genau diese Generation an Kindern haben, die zum ersten Mal Vollgas mit Social Media aufwachsen.
1: Oh ja.
0: Und ich weiß nicht, wie viel Bildschirmzeit. Ich weiß nicht, wie man das beschränkt und was man da macht und wie man es richtig macht. Denn einerseits sollen die ja mit dem Smartphone groß werden. Anders geht's ja gar nicht.
1: Das stimmt, ja.
0: Und andererseits weiß man doch, ich habe gestern Abend wirklich gedacht, ich war vorm ins Bett gehen, gefesselt an diesen Algorithmus und habe da weitergeklickt und Reels geschaut und selber so gedacht, das ist das Schlimmste, was jemals jemand erfunden hat. Diese Reel-Scheiße, diese Algorithmus-Scheiße auf Instagram.
1: Das ist wirklich fürchterlich, oder?
0: Muss ich wirklich sagen. Ja. Ich bin selber so einer und ich will auf keinen Fall, dass meine Kinder da auch so werden. Oh Gott, ich will eigentlich selber gar nicht mehr so werden.
1: Nee.
0: Und wenn ihr mal jetzt die Statistik anschaut, dann kann da nur was schieflaufen. Neueste Zahlen belegen Folgendes.
1: 65% der Haushalte in Deutschland haben keinerlei zeitliche Beschränkung für soziale Medien oder Handynutzung für ihre Kinder.
0: Fast 2/3 aller Eltern beschränken die Handynutzung überhaupt nicht.
1: Das ist schon krass.
0: Freunde, das kann nicht richtig sein. Also schickt mir gerne mal eure Meinung dazu. Ich versuche jetzt selber mich mal wieder massiv zu drosseln, was Social Media Konsum angeht. Die Merle ist jetzt 5, da ist es noch ganz entspannt. Die Annelie ist gerade erst auf der Welt. Aber ich sehe ja, was da geht und wie dynamisch das ist. Und ich habe da wirklich Angst, dass da eine ganz furchtbare Welle auf uns zurollt von so Bildschirm-Scroll-Zombies.
1: Sehr gefährlich.
0: Das will wirklich keiner. Wie macht ihr's? WhatsApp im Studio.
1: 0170 99 0 7000.

0: Sam und Losing My Religion, das kann doch nicht wahr sein. Dass allen Ernstes Donald Trump höchstpersönlich bei Verbandsboss Gianni Infantino anruft und eine Rotsperre für einen US-Stürmer entsperrt.
1: Ja, und dass das dann auch noch funktioniert. Ich bin ja ehrlich, manchmal stellt man sich das ja so vor. Auch bei uns gibt es mal falsche Schiri-Entscheidungen.
0: Ja, hätte der Friedrich Merz anrufen
1: Korrekt.
0: Können.
1: Korrekt. Und dann denke ich manchmal so, ich will da jetzt anrufen. Und dann will ich sagen, dass das nicht okay ist.
0: Ja, wir machen das nicht. Donald Trump macht das schon. Und damit hat die WM einen echten Skandal. Mal schauen, wie das noch ausgeht. Gleich um 7:30 Nachrichten für Bayreuth und die Region und ein kurzes Update aus aller Welt.
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0: Einen schönen guten Morgen, 7.30 Uhr. Martin Solig ist da mit dem News-Update.
1: Guten Morgen. Das Bundeskabinett berät heute über den Haushalt für das kommende Jahr. Finanzminister Klingbeil verteidigte die dafür geplante hohe Neuverschuldung erneut. Das Geld solle unter anderem in Wirtschaft und Verteidigung investiert werden. Und Porsche könnte seinen Sparkurs deutlich verschärfen. Nach Informationen des Handelsblatts will der Sportwagenbauer bis zu 4000 weitere Stellen streichen. Betroffen wären demnach vor allem Management und Verwaltung. Porsche selbst hat die Zahl nicht bestätigt, aber auf ein Zukunftsprogramm verwiesen, das den Konzern schlanker machen soll.
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1: Traurige Nachricht aus der Bayreuther Gastro-Szene. Das Plektrum macht zu. Das hat der Chef der Kultkneipe Arnold Kiesel jetzt auf Social Media bekannt gegeben. Er schmeißt das Plektrum seit 40 Jahren. Vom 20. bis zum 31. Juli will sich Kiesel in seiner Kneipe von seinen Gästen verabschieden. Dann endet die Ära Plektrum nach 42 Jahren. Gößweinstein hat endlich einen neuen Bürgermeister. Georg Rodlern, der als Kandidat von Freien Wählern, Bürgervereinigung Marktgemeinde Gößweinstein und SPD angetreten war, hat sich in der Stichwahl gestern gegen Dietmar Winkler, dem Kandidaten von CSU und Jugend und Frauen, durchgesetzt. Die Wahlbeteiligung lag bei 61%. Gößweinsteins langjähriger Bürgermeister Hans-Görg Zimmermann von den Freien Wählern hatte sein Amt bei der Kommunalwahl im März zwar verteidigt, gleichzeitig ist er aber zum Forchheimer Landrat gewählt worden. Bei einem Verkehrsunfall auf der B470 zwischen Muggendorf und Beringersmühle ist am Samstagabend ein 19-jähriger Motorradfahrer ums Leben gekommen. Nach ersten Erkenntnissen der Polizei hatte der junge Mann in einer langgezogenen Kurve mehrere Autos überholt und dabei offenbar die Kontrolle über sein Motorrad verloren. Er ist gestürzt und gegen ein Verkehrszeichen geprallt. Das Motorrad ist anschließend noch gegen zwei entgegenkommende Autos gerutscht. Der Sachschaden liegt bei etwa 11.000 Euro. Die Bundesstraße war für mehrere Stunden gesperrt.
0: Mir stockt echt immer der Atem, wenn ich solche Nachrichten höre. Ja. Das ist so schlimm. Bitte passt aufeinander auf und fahrt unbedingt vorsichtig. Das Main-Welle-Wetter die nächsten Tage. Heute geht's sonnig los. Dann im Laufe des Nachmittags kommen schon gelegentliche Gewitterschauer. Ein bisschen windig ist es auch, also leicht unbeständiger Sommertag. Ganz im Gegensatz zu morgen, denn morgen ist es richtig heiß mit 30 Grad fast 10 Stunden Sonne.
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0: So, ausnahmsweise muss ich mal in die Main-Welle-Verkehrsredaktion, weil du schon eine Meinung per WhatsApp gerade auf deinem Handy hast. Der Stefan hat gerade geschrieben, dass auf der A9 Richtung Berlin kurz nach Himmelkron ein Unfall passiert ist. Ja. Und die Unfallstelle noch nicht abgesichert ist.
4: Unfall sogar mit mehreren Fahrzeugen, also da gibt's bestimmt noch einen Stau.
0: Blitzer?
4: Blitzer haben wir A9 Richtung Nürnberg zwischen Trockau und Pegnitz, das hat die Yvonne gerade gemeldet. Und Bayreuth-Tannhäuser Straße, da steht der silberne Caddy vom Festspielhaus kommend.
0: Denn du hast schon eine Meinung auf deinem WhatsApp-Handy zu einer für mich skandalösen Statistik.
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0: Ich habe diese Zahl erst nicht glauben können.
4: 2/3 aller Eltern haben keinerlei zeitliche Beschränkung bei ihren Kindern für Handy- oder Social-Media-Nutzung.
0: Und weil ich mich gestern selber wieder, und ich habe also wirklich so ein schlechtes Gewissen, unter dem Hochbett meiner Tochter, ich schlafe ja unten und sie schläft oben aktuell, weil sie nicht allein im Zimmer schlafen will. Und dann habe ich da unten quasi so rumgescrollt. Ne? Sie hat geschnarcht und ich habe gescrollt und habe mir gedacht, was bin ich eigentlich für ein kranker Bildschirmzombie? Wirklich, ja. Und ich will es bei meinen Kindern um Gottes Willen nicht falsch machen.
4: Ja.
0: So. Und die Frage ist, wie macht man es denn dann richtig, wenn man die Bildschirmzeit beschränkt? Sollte man das machen? Wie macht ihr es? Spannende Meinungen per WhatsApp.
4: Eine Sprachnachricht haben wir bekommen von der Kati.
5: Hallo, guten Morgen, liebes Main-Welle-Team und liebe Zuhörer. Also, meine Tochter ist 11 und die hat ein Handy. Und wir haben das so geregelt, dass sie eine Bildschirmzeit von 1,5 Stunden am Tag hat. Ist aber nicht auf Facebook, Instagram oder sonstigen gleichen, sondern WhatsApp mit ihren Freunden schreiben und ein paar Spiele. Und nach den 1,5 Stunden funktioniert nur noch Telefonate und die Schul-Apps, die kann sie immer machen. Ich finde es schon wichtig, dass man das begrenzt. Sie ist aber auch eine der wenigen Kinder aus ihrer Klasse, die da überhaupt eine zeitliche Begrenzung haben. Mhm. Aber ich möchte einfach nicht, dass die da den ganzen Tag davor sitzt und das richtige Leben gar nicht mehr mitbekommt.
0: Ja, das kann ich absolut nachvollziehen. Und trotzdem fragst du dich natürlich schon, kriegt man das hin, weil... alle haben ja irgendwann ein Handy, ne?
4: Und schwierig.
0: Dann schaut sie vielleicht, keine Ahnung, bei der Freundin mit rein. Oder wie kriegt man das überhaupt? Ich hätte dann gedacht, ich bin nicht mal bei TikTok. Wenn die irgendwann bei TikTok ist, dann muss ich auch zu TikTok
4: oder
0: mal
4: das anschauen. Das ist nicht so leicht.
0: Es ist wirklich, glaube ich, nicht ganz einfach und ihr dürft es gerne mit uns gemeinsam diskutieren. 0170 99 07000. Wir wünschen einen schönen guten Morgen.

0: das mein Wecker-Team hier. Schönen guten Morgen.
1: Guten Morgen.
0: Und was ist schlimmer, als dich tief an deiner Emotion, deiner Liebe zu einem Menschen zu packen und dich damit abzuzocken?
2: 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Gemeinsam gegen Betrug. Eine starke Aktion von Sparkasse Bayreuth, Polizei Oberfranken und Radio Mainwelle.
0: Wenn es erst ans Herz geht und dann an den Geldbeutel, heißt das Love Scamming.
3: Der eiskalte Betrug mit der großen Liebe im Internet. Skrupellose Täter flirten im Netz, auf Datingportalen, versprechen dir den Himmel auf Erden und ergaunern viel Geld. Aber noch viel schlimmer, sie zerstören die Seele der Opfer. Wie im Fall von Maria. Zu ihrem Schutz haben wir ihren Namen geändert.
0: 2022 haben wir schon mal über diesen Fall berichtet, der tatsächlich hier in der Region passiert ist. Und bis heute fallen vor allem Frauen immer wieder auf diese eine Masche rein. Christian Hürth.
4: Ja, stellt euch vor, ihr postet etwas, zum Beispiel bei Insta oder Facebook, und plötzlich bekommt ihr eine Nachricht von einem bekannten Sänger.
5: Ich hatte ein Video gepostet und darauf kam halt eine Reaktion und dann haben wir halt hin und her geschrieben. Nach 2 Tagen oder so hat er dann gefragt, ob wir über einen anderen Account schreiben können, der privat ist, den nur er und ich sehen. Weil in dem ersten konnte sein Management mitlesen, in Anführungszeichen.
4: Maria ist natürlich skeptisch. Dieser Typ, ein echter Popstar, chattet mit ihr? Aber alles wirkt irgendwie echt.
5: Ich habe mir da auch überhaupt nichts bei gedacht. Ne? Aber wir haben uns gut unterhalten. Und irgendwann nach 1,5, 2 Wochen hat er dann gesagt, dass er sich in mich verliebt hat. Und da habe ich dann aber auch noch hin und her gedruckst und habe gesagt, ich bin verheiratet, das wird nichts. Und irgendwann konnte auch ich nicht mehr Halt sagen, auf Deutsch gesagt.
4: Der Fake-Popstar schreibt sich in Marias Herz. Das geht einige Wochen, er gaukelt ihr Gefühle vor und schreibt:
5: Ja, wir können uns ja treffen und da brauche ich diese Autorisierungskarte, die soll ich doch bitte bei seinem Management beantragen. Das habe ich dann gemacht. Dann kam irgendwann mal die Frage, ob ich denn Lust habe, mit ihm seine neuen Lieder zu produzieren. Und ja, er bräuchte halt Geld und wenn das dann rauskommt, würde ich 42% von den Erlös eben erhalten.
4: Bis dahin hat Maria auch schon immer wieder ordentlich Geld überwiesen. Zu einem Treffen kommt es aber nie. Und allmählich dämmert es der bis über beide Ohren verliebten Maria. Da passt was nicht.
5: Weil er mich nach Halle an der Saale geschickt hätte, da hätte ich Geld holen sollen und hätte nach Wiesbaden zu einem Bitcount-Automaten fahren sollen und hätte das Geld da eintauschen sollen.
4: Der oder die Täter haben schon längst ihr Herz gebrochen.
5: Ich habe meine Familie, ich habe meinen Mann dafür verlassen, weil ich wirklich Gefühle aufgebaut habe. Und wenn Gefühle im Spiel sind, weiß man selber, wie es einem geht.
4: Maria schämt sich. Und sie vertraut sich uns 2022 mutig an, aus einem ganz bestimmten Grund.
5: Ich will halt auch andere davor warnen. Und ich habe auch viel schon gelesen und gehört, dass viele Frauen darauf reinfallen, aber nicht zur Polizei gehen.
4: Glücklicherweise geht es Maria wieder besser. Aber diese unfassbar aufwühlende Zeit lastet wohl für immer auf ihrer Seele.
0: Und die Wahrheit ist, dass es jetzt schnell noch dreister geht, denn mit KI kannst du jederzeit alle möglichen Stimmen faken. Wie
1: Wahnsinn.
0: Könnt ihr euch schützen, fragen wir gleich. Yeah.

0: Schönen guten Morgen, 7:45 vorbei. Es klappt auch noch, das ist doch unfassbar. Donald Trump ruft bei Gianni Infantino an und hebt die Rotsperre für einen Spieler auf.
1: Ganz normaler Vorgang, man kann es ja mal versuchen.
0: Das klappt auch noch.
1: Na klar.
0: Leider klappen auch die Betrugsmaschen, die derzeit im Internet kursieren, immer öfter. Auch beim Love Scamming haben wir gerade gehört. Erst wickelt dich der Täter um den Finger, du verliebst dich und dann ist es rum. Du musst unbedingt checken, ob der, mit dem du da chattest, echt ist.
2: Mit der umgekehrten Google-Bildersuche kann man überprüfen, ob ein Bild vielleicht geklaut oder unter einem anderen Namen verwendet wird. Natürlich kann man aber auch direkt bei seinem Chatpartner nachfragen und um weitere persönliche Fotos bitten oder um einen Videocall.
0: Sagt Rieke Rössler vom Weißen Ring im Interview mit Aktenzeichen BT. Es geht auch darum, einfach misstrauisch zu bleiben und gerade wenn es um Emotionen geht, die kurz wegzulassen.
2: Wenn Sie skeptisch sind, sollten Sie vorher ein paar Daten abgespeichert haben, die Sie gegebenenfalls der Polizei übergeben können. Im Extremfall können Sie immer noch die Handynummer oder die Mailadresse wechseln.
0: Aktenzeichen BT, morgen eine neue Folge.

0: Über mir schnarcht schon und ich hänge immer noch am Handy rum und schaue mir Instagram Reels an.
1: Nicht
0: so
1: gut.
0: Ein Zombie.
1: Ja, wirklich. Schon, ne?
0: Also wirklich geklebt an dem Bildschirm.
1: Das ist wirklich unglaublich. Wir sind doch alle irgendwie Opfer, oder?
0: Und als ich gestern Abend noch denke, es ist nicht normal, kommt heute die Statistik mit einer krassen Zahl.
1: 2/3 aller Eltern haben wirklich keinerlei Beschränkung für Handyzeit ihrer Kinder.
0: Deswegen reden wir heute drüber, wie ihr das macht. Schickt uns gerne eine WhatsApp ins Studio.
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Schönen guten Morgen auf Radio Mainwelle. Hier ist der Bildschirm-Zombie. Mein Gott, gestern Abend habe ich es wirklich gemerkt. Ich sitze da wirklich im Kinderzimmer von meiner Tochter. Die liegt oben

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1: Es ist 8 Uhr. Ich bin Fabian Schaffer. Das Konzept für den Haushalt 2027 steht. Die Regierung will den Entwurf heute im Kabinett beschließen. Unterm Strich steigt die Neuverschuldung auf gut 200 Milliarden Euro. Aus guten Gründen, sagt Bundesfinanzminister Klingbeil im ARD-Sommerinterview. Claudia Wächter berichtet.
2: Wir können uns gegen Kreml-Chef Putin nicht mit einer schwarzen Null verteidigen, sagt der Bundesfinanzminister. Heißt, die Bundeswehr muss aufgerüstet werden. Sparen will er auch, aber das reicht nicht. Deshalb greift er auch auf Geld zurück, das ursprünglich für andere Zwecke vorgesehen war, um ein Riesenfinanzloch zu stopfen.
1: Union und SPD ringen vor der geplanten Verabschiedung des Sparpakets für stabile Krankenkassenbeiträge noch um Änderungen. Im Blick stehen Nachbesserungen bei der kostenlosen Mitversicherung von Ehepartnern, ein höherer Bundesbeitrag sowie Anpassungen für die Pharmabranche. Das Gesetz soll die gesetzlichen Krankenkassen entlasten und neue Beitragserhöhungen verhindern. Das Rüstungsunternehmen Helsing kann sich in Hallberg-Moos ansiedeln. In einem Bürgerentscheid hat eine Mehrheit von 59% dafür gestimmt. Die Helsing GmbH mit Sitz in München ist auf Verteidigungstechnologie spezialisiert und entwickelt unter anderem Drohnen. In Hallberg-Moos will sie einen 35 Hektar großen Technologiecampus für Forschung, Entwicklung und Produktion bauen. Von 300 Arbeitsplätzen ist die Rede. Porsche plant offenbar einen weiteren Stellenabbau. Das Handelsblatt berichtet, dass bei dem Sportwagenhersteller bis zu 4000 Jobs zusätzlich wegfallen sollen. Besonders betroffen sind demnach Mitarbeiter in den Bereichen Management und Verwaltung. Wegen der Absatzkrise fallen beim Sportwagenhersteller bereits mehr als 4000 Stellen weg. Die Fußball-WM hat ihren nächsten großen Aufreger. US-Präsident Trump soll Medienberichten zufolge bei FIFA-Boss Infantino angerufen haben, damit die Rotsperre von US-Stürmer Balogun ausgesetzt wird. Der darf nun im Achtelfinale gegen Belgien auflaufen. Eine Runde weiter sind unterdessen Norwegen nach einem 2:1 gegen Brasilien und England nach einem 3:2 gegen Mexiko. Es ist jetzt kurz nach 8.
3: So, schnell der Blick aufs Wetter und Achtung Autofahrer, dann gehen wir auf die A9, weil da hat's gekracht und es gibt eine Vollsperrung. 16 Grad in Heinersreuth, 17 Grad momentan in Blankenfels und in Mistelgau ebenfalls 17 Grad. Heute ein leicht wechselhafter Tag, erst sonnig, dann nachmittags windig, dann kommen auch mal gewitterige Schauer. Morgen fast 30 Grad, den ganzen Tag Sonne. So, Andrea, was ist passiert?
4: Auf die A9 müssen wir Richtung Berlin. Unfall zwischen Bad Benneck-Himmelkrun und Markt Schorgast. Mehrere Fahrzeuge beteiligt, aktuell Vollsperrung. Es staut sich auch schon 2 Kilometer zurück, also aktuell braucht ihr eine halbe Stunde länger. Alle, die noch die Chance haben auf der A9 Richtung Berlin, am besten Bad Benneck-Himmelkrun abfahren. Dann haben wir noch einen Stau auf der Gegenseite, A9 Richtung Nürnberg, zwischen Markt Schorgast und Bad Benneck-Himmelkrun. 3 Kilometer Stau, aktuell dauert es auch hier 20 Minuten länger. Viel Geduld also gefragt und lasst euch nicht blitzen. Da haben wir auch noch 2, einmal Bayreuth-Tannhäuser-Straße, da steht der silberne Caddy vom Festspielhaus kommend, und auf der A9 Richtung Nürnberg zwischen Trockau und Pegnitz sind nur 130 erlaubt. Das hat die Yvonne gemeldet. Dankeschön. Wenn ihr jetzt auch noch was entdeckt, Staus oder Blitzer, jederzeit melden 0170 99 0 7000.
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3: Das war ein Wochenende, Mensch. Das Mainwelle-Team, zum Teil weit weg in Tirol. Wir haben 15 Jahre Radiowette gefeiert. Ihr erinnert euch, damals 600 Leute auf dem Berg, rauf im Alpbachtal Richtung Wahnsinn. Bayreuther Hütte. Naja, und ihr? Ihr wart wahrscheinlich fast alle. Jedenfalls ganz viele. Unfassbar viel los in der Stadt.
4: Oh ja.
3: Beim Bürgerfest.
6: Das Bürgerfest ist mega wie jedes Jahr.
7: Freitag ein bisschen Absturz gehabt, am Samstag musste ich mich etwas erholen, war aber auch da. Treffen durch jeden.
6: Jeder Stand, der heute dieses Bürgerfest dabei war, war genial und die Bedienungen waren super, super freundlich.
8: Sensationell, wie immer. Sehr gut organisiert.
3: Das ist mein Highlight, ne? Wo ist denn der Dustin heute? Der hat gestern eine Menge Absturz gehabt, der kommt morgen am Sonntag wieder. Was?

Mensch, morgen ist Tag des Freibads und morgen 30 Grad und Sonnenschein. Was ist sonst noch wichtig? Blick auf die Woche gleich nach One Republic.

0: von One Republic, Need Your Love. Guten Morgen, 12 Minuten nach 8, das ist mein Wecker-Team hier. Was ist diese Woche wichtig? Fußball-WM geht in die entscheidende Phase. Bin ehrlich, kratzt mich nicht mehr.
1: Echt ist, nicht? Nee, gar nicht.
0: Nee, ist echt total rum bei mir.
1: Ich schaue schon noch ab und zu mal rein.
0: Die restlichen Achtelfinals und die Viertelfinals und am Sonntagabend dann wissen wir, welche vier Teams am Schluss in die Halbfinalbegegnungen einziehen werden.
1: Spannend.
0: Wimbledon-Finalwoche ist auch noch und heute ist Tag des Kusses. Und weil morgen Tag des Freibads ist
1: und ich direkt reinspringen werde in den Pool,
0: könnt ihr uns doch schnell noch vielleicht ein WhatsApp schicken, welchen Kuss, vielleicht ganz entscheidenden Kuss, ihr im Freibad bekommen habt.
1: Meinst du, im Freibad wird geknutscht?
0: Na, freilich. Also, schickt uns euren Freibadkuss und jetzt schauen wir noch, was in der Region los ist. Das ist nämlich total spannend. Die Bürgerwerkstatt zur Stadtzukunft. Bayreuth fragt, wie soll unsere Stadt in Zukunft aussehen? Auch ein Thema diese Woche. Mittwoch, 8. Juli, 17 Uhr im Friedrichsforum Bürgerwerkstatt. Ich könnte mir zum Beispiel vorstellen, dass in dieser Stadt einfach ein bisschen mehr geht. Dass man mutiger ist, was so Pop-Up-Stores angeht.
1: Ja.
0: Dass man sich mal ein bisschen mehr begeistert für neue Konzepte. Die müssen da nicht immer ewig gehen. Einfach mal wegen mehr ausprobieren, oder?
1: Kannst du ja dann einfach direkt auch mal hinschreiben in dem neuen Portal My Opinion.
0: Und was wünscht ihr euch?
2: Ich persönlich wünsche mir, dass die Bayreuther Innenstadt weiter belebt wird, dass die Innenstadt ganz klar in den Fokus rückt als ein Ort, in dem man gerne geht, in dem man verweilt, egal ob früh, Mittag, Abend.
3: Was ganz wichtig wäre für mich, junge Menschen mit ins Boot zu holen.
4: Mehr Bänke in der Maximilianstraße. Mhm. Und in den Bäumen gibt es diese Bänke, die sind nur meistens belegt und da fehlen wirklich noch welche.
5: Also ich wünsche mir ein Viertel, in dem man mal zeigen kann, wie sich verschiedene Kulturen und verschiedene Ansätze gegenseitig bereichern, so wie wir das auch beim Advent im Gassenviertel erlebt hat. Das ist mir so wichtig.
0: So, zwei Themen für die Woche haben wir noch. Erstens, viele Bundesländer starten schon in die Sommerferien. In Bayern dauert es noch bis zum 3. August. Aber was jetzt schon losgeht, ist die Anmeldung in Bayreuth für Sommerferienprogramm.
1: Verschiedenes ist hier im Angebot. Abenteuertage, Führungen, unter anderem auch bei uns hier in der Mainwelle.
0: Mhm.
1: Hobbykurse, Sportkurse, zum Beispiel Kurse, um Akrobatik und Stelzenlaufen zu lernen. Also da wäre ich ja dabei. Ich habe ja bei sowas mal das Einradfahren gelernt.
0: Echt?
1: So schaut's aus.
0: Na,
1: ja.
0: Krass. Fürs Ferienprogramm der Stadt kann man sich auf der Stadt-Homepage anmelden und zwar ab heute. Und 150 Jahre Tierschutzverein Bayreuth. 600 Tiere sind im Tierheim in Bayreuth jährlich untergebracht.
1: Wow, und diesen Samstag feiert der Tierschutzverein Bayreuth und Umgebung seinen 150. Geburtstag im Tierheim.
0: Da kann man auch ein bisschen was lernen. Vorträge zur richtigen Tierhaltung, Führungen durchs Tierheim, Flohmarkt, Rettungshundestaffel ist vor Ort. Und es gibt für die Kids auch eine Menge wie eine XXL-Fußball-Dartscheibe und ein Glücksrad. Vor allen Dingen aber geht es natürlich um die Arbeit vom Tierschutz und die ist extrem wichtig. Eine gute Woche euch!

0: aus den 80ern, schönen guten Morgen und leider heute zum Start in die neue Arbeitswoche gleich ein massives Problem auf der A9.
1: In Richtung Berlin, da hat's gekracht zwischen Bad Benneck-Himmelkrohn und Mark Czorgas. Unfall mit mehreren Fahrzeugen aktuell ist hier auch komplett vollgesperrt. Es kann sich ordentlich zurückstauen. Alle, die können, am besten Himmelkrohn schon abfahren.

0: Es sind wieder zwei Hübsche weg vom Markt.
1: Ja, so schnell kann's gehen.
0: Taylor Swift und
1: Aurora Ramazzotti.
0: Das ist doch die von Michelle Hunziker.
1: Korrekt, ne? Die Tochter von Eros Ramazzotti und Michelle Hunziker. Also ich denke, das war eine Bombenhochzeit auf Sizilien.
0: Zwei Promi-Hochzeiten letzte Woche und am Wochenende. Bürgerfest war auch noch. Vielleicht hat es da auch Anträge gegeben.
1: Heimlich still
0: in der Menge. Wer weiß, was da alles war. Und heute dann gleich. Heute ist Tag des Kusses, Freunde. Was ist sonst noch wichtig? Eine Statistik, die uns schockiert heute.
1: Oh ja, 2/3 aller Eltern haben tatsächlich keinerlei Beschränkung für die Handynutzung ihrer Kinder.
0: Und jetzt kommen jede Menge WhatsApps ins Studio, wie ihr das macht. Ich find's trotzdem auch krass, weil die meisten, die uns auch schreiben hier ins Studio, die beschränken die Zeit ihrer 7-, 8-, 9-jährigen Kinder eher so im Bereich 2-3 Stunden.
1: Ja, das ist aber schon viel, oder?
0: Würde ich auch sagen, oder? Aber meine Tochter ist erst 5, von daher, ich habe noch keine Ahnung. Aber ich finde es total spannend, das Thema. Schickt uns gern weiter WhatsApps ins Studio. Gleich um 8:30 die wichtigsten Nachrichten mit Martin Sollig.
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0: Legendär. Richtig gut. Teddy Swims und Lose Control. Guten Morgen. 8.31 Uhr gleich. Martin Solleck ist da mit den News.
1: Guten Morgen. Vor der Entscheidung über die Krankenkassenreform zeichnet sich Entlastung für viele Familien ab. Union und SPD beraten über Änderungen am Sparpaket für die gesetzlichen Krankenkassen. So soll die kostenlose Mitversicherung von Ehepartnern für Eltern mit Kindern unter 12 Jahren länger bestehen bleiben als zunächst geplant. Und das Bundeskabinett berät heute über den Haushalt für das kommende Jahr. Finanzminister Klingbeil verteidigte die dafür geplante hohe Neuverschuldung erneut. Das Geld solle unter anderem in Wirtschaft und Verteidigung investiert werden.
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1: Volle Gassen, gute Stimmung und perfektes Wetter. Das Bayreuther Bürgerfest 2026 ist aus Sicht der Veranstalter ein voller Erfolg gewesen. Der Chef der Bayreuth Marketing und Tourismus GmbH, Manuel Becher, sagt:
3: Wir haben dieses Jahr ein super Bürgerfest hinter uns gebracht. Wir hatten perfektes Wetter, das war der wesentliche Faktor. Die Organisation hat geklappt und es waren so viele Menschen, wie wir es eigentlich fast noch nie erlebt haben, dieses Jahr auf dem Bürgerfest.
1: Auch das Rote Kreuz hat zum Wochenende Bilanz gezogen. Insgesamt 55 Einsätze an 3 Tagen, meist Schnittverletzungen und zu viel Alkohol. 11 Leute sind im Krankenhaus gelandet. Jetzt steht er fest, der Eröffnungstermin für das sanierte Freibad in Bischofsgrün. Es dauert nicht mehr lange. Am Freitag in einer Woche, dem 17. Juli, soll das Bad eröffnet werden, teilt die Gemeinde mit. Das Freibad in Bischofsgrün soll dann täglich von 10 bis 19 Uhr geöffnet sein. Die Sanierung hat rund 3,3 Millionen Euro gekostet. 90% sind als Fördermittel vom Bund gekommen. Vor dem Landgericht in Bamberg beginnt heute der Prozess gegen einen 39-jährigen Polen. Er soll Mitglied einer Bande sein, die es auf Wohnmobile abgesehen hat. Insgesamt 6 Wohnmobile sollen er und seine Komplizen gestohlen haben, hauptsächlich im Raum Bamberg. In 2 weiteren Fällen ist es laut Staatsanwaltschaft beim Versuch geblieben. Die Wohnmobile hatten jeweils einen Wert von etwa 50.000 Euro.
0: Dankeschön. Schnell der Blick aufs Wetter. Heute in der Früh zum Teil noch sonnig. Den ganzen Tag weitestgehend trocken, aber schon windig und gewitterige Schauer sind auch immer mal dabei. Morgen ist dann so ein ganz klassischer Sommertag, der heiß wird mit fast 30 Grad und 10 Sonnenstunden. Der Rest der Woche ist dann eher wieder wie heute, so ein bisschen leicht wechselhaft.
4: Der Mainwelle-Service und wir müssen wieder auf die A9. Das ist unser Sorgenkind heute Morgen Richtung Berlin. Zwischen Bad Bennekimmelgrund und Markt Czorgast hat es einen Unfall gegeben mit mehreren Fahrzeugen. Aktuell ist hier voll gesperrt. 3 Kilometer Rückstau. Ihr braucht gut 1 Stunde länger. Also wenn ihr die Chance habt, dann am besten vor Himmelgrund Richtung Berlin noch abfahren.
0: Immer dieses Stück.
5: Und vor allem nach Möglichkeit schon am Bindlacher Berg, ne? Weil da wird ja die Fahrbahn irgendwie so geteilt, das wird ja schon gemerkt, und dann kommst du nämlich einfach gar nicht mehr raus.
0: Ah. Das stimmt, das ist ein, danke, das ist ein guter Hinweis, weil
5: das
0: du musst
5: ganz
0: dann nämlich nach
5: rechts. Das ist eine Fahrbahnteilung. Genau.
0: Wer kurz nach dem Bindlacher Berg nicht rechts rausfährt, der kommt dann auch nicht mehr raus. Das stimmt tatsächlich. Danke für den Hinweis. So.
4: Dankeschön und natürlich Geduld an alle, die jetzt eh schon mittendrin stecken. Es wird vorbeigehen. Dann müssen wir noch auf die Gegenrichtung, A9 Richtung Nürnberg. Auch hier 4 Kilometer Stau zwischen Markt Czorgast und Dreieck Bayreuth-Kulmbach. Hier braucht ihr 20 Minuten länger. Dann schauen wir auf die Blitzer A9 Richtung Nürnberg. Zwischen Trockau und Pegnitz steht einer. Da ist 130 erlaubt. Die Yvonne hat Bescheid gegeben. Und in Bayreuth in der Tannhäuser Straße. Mittlerweile beidseitig wird hier geblitzt aus dem silbernen Caddy. Wenn ihr jetzt auch noch was habt, gerne Bescheid geben. 0170 99 0 7000.
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0: Was hab ich da gehört, der Kollege Martin Solleck oder Band?
4: Eine Band? Band? So eine richtige Band?
0: Ja. Kann man sagen, ein Akustikduo?
4: Ja.
0: Marmalade heißt die Band. Und ich darf sagen, wir hören auch gleich mal miteinander rein. Klingt richtig gut und für euch ist eine richtig geile Chance. Nämlich den Martin mit Marmalade zu sehen. Und ein sauschönes Theaterstück. Und das in einer traumhaften Kulisse. Superschönes Ambiente.
5: Da freue ich mich schon drauf.
4: Perfekt.
0: Diesen Mittwochabend schickt man euch zu den Faustfestspielen mit Live-Musik von Marmalade. Bei dir alles klar? Hier, Finger, Griffe.
5: Finger gut? Ist okay. Ich werde gleich Mittwoch früh vor der Frühschicht noch meine Stimmübungen machen.
4: Toll.
5: Dann klingen die Nachrichten ganz besonders toll, Mittwoch früh.
0: Mittwoch früh spricht er noch, Mittwochabend singt er dann.
5: Genau, für euch. Und Donnerstag früh bin ich tot.

0: Das Mainwecker-Team hier, Andrea Kreuzer
1: und Bernd Rasser, guten Morgen.
0: Guten Morgen, 8:30 vorbei, Zeit für einen lässigen Song in der Mainwelle-Playlist, die Rembrandts, Just the Way It Is, Baby.

0: 8.42 Uhr. Schönen guten Morgen. Die WM geht weiter.
1: Ja.
0: Ohne Brasilien.
1: Ohne Brasilien,
0: mit
1: verrückt.
0: Norwegen.
1: Toll, Respekt. Ja.
0: Schon einige Überraschungen.
1: Mhm.
0: Kratzt mich trotzdem irgendwie nicht mehr so richtig.
1: Echt nett.
0: Nee.
1: Ah, ich fieber schon trotzdem ein bisschen mit.
0: Wochenende dann wissen wir, wer ins Halbfinale kommt.
1: Ganz genau, die letzten vier Mannschaften stehen dann fest.
0: So, und jetzt weit weg von Sport hin zu Kultur, naja, sagen wir mal zu Unterhaltung.
1: Ja.
0: Zu Entertainment und zu einer der schönsten Bühnen, Freiluftbühnen in der ganzen Region. Wir schenken euch wieder Tickets.
2: 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Wir sagen danke fürs Einschalten und schicken euch zu den Faustfestspielen nach Pottenstein.
0: Machen wir wie jedes Jahr gerne. Die Faustfestspiele im Klumpertal laufen schon seit ein paar Wochen. Jetzt wieder ein exklusives Mainwelle-Event. Theater auf einer der schönsten Naturbühnen bei uns in der Region. Martin Zinner mit einer kleinen Vorschau auf die Saison.
3: Und die Zuschauer, die heuer schon da waren, die waren auf jeden Fall begeistert.
4: Immer kurzweilig, immer originell. Natürlich, wenn man die Örtlichkeiten kennt, dann versteht man alle Witze, das ist logisch. Aber ich denke auch für die, die ein bisschen weiter herkommen, auf jeden Fall ein Besuch wert.
5: Hervorragend. War wirklich gut, richtig gut.
6: War eine gute Geschichte. Also mit aktuellem Hintergrund, mal zu was zu lachen gehabt.
7: Schöner Abend, einfach lustig.
3: Reaktionen auf das Stück Der Schmied von Pottenstein, das ihr übermorgen bei unserem großen Mainwelle-Event auch live auf der Bühne anschauen könnt. Das ist nur eines der vielen Stücke, die in diesem Jahr auf dem Spielplan stehen, sagt Geschäftsführer Uwe Vogel.
8: Anlässlich des Jubiläumsjahr des Fränkischen Schweizvereins, 125 Jahre, wurde extra vom Daniel Leisner ein Stück geschrieben, eine Legende vom Schmied von Pottenstein, das aus dem 30-jährigen Krieg herrührte, also auch da kann man sagen, ein Kriegsstück, das nicht traurig und düster ist, sondern eher lustig und unterhaltsam.
3: Und jeder, der schon mal bei den Faustfestspielen war, der weiß, ein Highlight ist auf jeden Fall schon mal der Ort. Die Aufführungen finden im Klumpertal bei Pottenstein statt, auf einer richtigen Naturbühne.
8: Die Naturbühne bei den Faustfestspielen ist wirklich was Besonderes, weil wir von der Kulisse her einer Luisenburg nichts nachstehen. Das ist eine Riesenkulisse mit Felsen, Wald und allem, mit Gewässer. Aber man ist nicht so weit weg, sondern man ist mittendrin im Geschehen.
3: Schon seit 5 Jahren verwandelt sich das Klumpertal jeden Sommer in einen echten Theater-Hotspot. Und wer zu einer der Aufführungen geht, hat immer mindestens einmal am Abend was zu lachen. Versprochen, denn das ist die Idee der Faustfestspiele.
8: Dass man immer große Klassiker volksnah aufführt, um zu zeigen, Literatur muss nicht schwer sein, muss nicht unverständlich sein, sondern kann ganz klar und verständlich und auch lustig sein.
3: Und auch in diesem Sommer gibt's für viele Aufführungen der Faustfestspiele noch Tickets.
0: Und wir tun es wieder. Wir laden unsere Kunden und euch, unsere Hörer und Follower ein. Und zwar zur Vorstellung am Mittwoch übermorgen. Zu sehen gibt's den Schmied von Pottenstein, exklusiv für geladene Gäste. Hier ist die WhatsApp-Hotline.
1: 0170 99 0 7000.
0: Frage ist, der Kollege Martin Solleck gerade da?
1: Ja.
0: Der macht gerade Nachrichten.
1: Ja.
0: Dann können wir ihn ja geheim kurz loben.
1: Ja,
0: das mag er nämlich nicht. Er ist auch dabei.
9: I couldn't care, but Sonny,
0: mit seiner Band.
1: Ja.
0: Martin.

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0: Loy und Red Eyes. Guten Morgen auf Radio Mainwelle. Jede Menge Meinungen kommen schon ins Studio zur Frage, wie sehr sollte man die Handyzeit seiner Kinder beschränken? Mhm. Gestern Abend habe ich mich wieder dabei ertappt. Okay, immerhin, meine Tochter, die Merle, die ist 5, die ist nicht viel am Handy, aber ich bin da wieder in den Schlaf hineingescrollt und habe mir gedacht,
1: schlechtes Vorbild.
0: Das darf doch nicht sein. Zwischen 2 und 3 Stunden im Schnitt, schreibt ihr uns, beschränkt ihr die Zeit eurer Kinder. Das finde ich schon viel.
1: Schon,
0: da
1: oder?
0: Da geht es meistens um Kinder, die, sagen wir mal, so bis 10 Jahre alt sind. 2/3 aller Deutschen
1: haben wirklich keinerlei Beschränkung für die Handynutzung ihrer Kinder.
0: Die Statistik ist heute rausgekommen und wegen der regen wir uns auch zum Teil so auf. Schickt uns gerne eine WhatsApp ins Studio.
1: 0170 99 0 7000.
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0: Wir wünschen einen schönen Montag. Nicht vergessen, heute ist Tag des...
1: Einfach mal ein bisschen knutschen heute.
0: Ein Bussi mehr für euren Partner heute. Pfarrer Bernhard Bamessel jetzt noch mit den Gedanken zum Tag.
2: Und ich habe heute jemanden mitgebracht, nämlich die Sophia. Sophia, wer bist du?
3: Hey, hey, ich bin die Sophia, ich bin 17 Jahre alt und ich bin in der 11. Klasse in Davos. In meiner Freizeit tanze ich gerne und bin im Vorstand des VdK Eichig. Außerdem engagiere ich mich ehrenamtlich in der Kirchengemeinde St. Johannes.
2: Toll, was du da alles machst. Und wie kamst du dazu, dich in der Kirchengemeinde zu engagieren?
3: Also zur Kirche kam ich durch meine Konfirmation. Festgehalten hat mich neben dem Glauben vor allem die Leute in der Gemeinde. Durch eine sehr ausgeprägte Jugendarbeit bin ich dort hängen geblieben.
2: Was ist es in der Jugendarbeit, was dir da so ganz besonders Spaß macht?
3: Also natürlich vor allem die Gemeinschaft in der Gruppe. Jeder kennt sich untereinander und wir wachsen ja auch ein Stück miteinander auf. Mir gefällt aber auch besonders, dass wir Sachen in der Gemeinde selber planen dürfen, wie zum Beispiel die Cocktailbar an der Kirchweih oder auch eigene Gottesdienste.
2: Cool, vielen Dank, Sophia. Ich finde es immer toll, von jungen Leuten wie dir zu hören, was euch begeistert. Ich wünsche dir und allen, die zuhören, einen wunderschönen Tag.
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5: Es ist 9 Uhr, ich bin Fabian Schaffer. Im Güterverkehr und im öffentlichen Nahverkehr könnte sich der Personalmangel in den kommenden Jahren deutlich verschärfen. Der Grund ist laut einer Studie die große Zahl bevorstehender Renteneintritte. Thomas Bleskin berichtet.
6: Besonders betroffen sind Lkw- und Busfahrer. Bis 2041 scheiden laut der Studie rund 200.000 Brummifahrer und mehr als 60.000 Busfahrer altersbedingt aus dem Berufsleben aus. Schon heute kommt es im Nahverkehr wegen fehlenden Personals zu Fahrplanänderungen. Experten warnen, dass sich die Engpässe weiter verschärfen könnten.
5: Union und SPD diskutieren vor der geplanten Verabschiedung des Sparpakets für stabile Krankenkassenbeiträge noch um Änderungen. Im Blick stehen Nachbesserungen bei der kostenlosen Mitversicherung von Ehepartnern, ein höherer Bundesbeitrag sowie Anpassungen für die Pharmabranche. Der Bundestag soll das Paket noch in dieser Woche beschließen. Anschließend soll es in den Bundesrat. Die Einwohner von Hallberg-Moos haben per Bürgerentscheid für eine Ansiedlung des Drohnenherstellers Helsing gestimmt. 59% haben grünes Licht gegeben, dass die Gemeinde die Grundlagen für einen Rüstungsstandort schafft. Helsing will dort einen dreistelligen Millionenbetrag investieren. Mehr als 300 neue Arbeitsplätze sollen entstehen. Die Deutsche Post stellt Briefe inzwischen langsamer zu, nutzt den gesetzlichen Spielraum aber nach eigener Aussage nicht voll aus. Konzernchef Meyer sagt, mehr als 90% der Briefe kämen innerhalb von 2 Werktagen an. Außerdem liefert die Post Briefe jetzt gebündelt aus. An manchen Tagen bleibt der Briefkasten deshalb leer. Norwegen hat bei der Fußball-WM für eine große Überraschung gesorgt. Die Skandinavier warfen Rekordweltmeister Brasilien mit 2:1 aus dem Turnier. Für Norwegen ist es der erste Einzug in ein WM-Viertelfinale überhaupt. Außerdem hat England Co-Gastgeber Mexiko geschlagen. 3:2 lautet das Ergebnis. Es ist jetzt 9:15.
7: Das Mainwelle-Wetter. Schönen Montag euch. Wir gucken heute auf die Höchstwerte. Bei 20 bis 23 Grad liegen wir da. Ja, viel Wind, Wolken, etwas Sonne, aber auch noch ein paar Regenschauer sind heute dabei. Morgen und am Mittwoch kriegen wir dann phasenweise schon mehr Sonnenschein. Temperaturen tendieren dann auch so langsam wieder Richtung den 30 Grad.
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7: So, Servus auf die Straßen. Der Chris hat uns gerade eine WhatsApp-Nachricht geschrieben. Die mache ich schnell nochmal auf. Unfall A9 bei Himmelkron, Markt Schorgast, wieder geräumt. Lockert sich gerade, alles ist offen. Dafür aber jetzt Stau in der Gegenrichtung. Also, dann gucken wir drauf auf die A9 Richtung Berlin. Staulänge abnehmend, aber heute Morgen dort ein Unfall. Bergungsarbeiten laufen weiterhin in der Gegenrichtung. Zeitverlust so bei knapp 20 Minuten. Dankeschön an Chris für dieses Update. Dann gucken wir auf die A9 Richtung Nürnberg zwischen Trockau und Pegnitz. Da haben wir einen Blitzer, genauso wie im Bayreuther Stadtgebiet. Tannhäuserstraße beidseitig aus dem silbernen Caddy. Und wenn noch was sein sollte, dann schickt mir gerne eine WhatsApp-Nachricht 0170 99 07000.
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7: Servus, schönen Montag. Ich kann euch sagen, ich wollte schon aus Versehen diesen Show-Opener, so nennt man das, der gerade lief, umproduzieren in Hier ist der Mann, der in der Main-Welle Kicktipp-Runde zur Fußballweltmeisterschaft das Spiel Norwegen gegen Brasilien richtig getippt hat. Mach ich aber nicht, weil ich will nicht so angeben von meinen Kollegen und B, bin ich nur Platz 3 insgesamt. Das sind zwei noch vor mir. Überhaupt gar kein Grund, da jetzt hier auf dicken Larry zu machen, ne? Erstmal einen schönen Montag, kommt gut rein in diese Woche. Ich hoffe, es ist alles bis jetzt ganz problemlos abgelaufen.

0: So, einen schönen Montag euch. Hier ist Radio Mainwelle und ich weiß nicht, ob ihr es mitbekommen habt. Ich dachte, die WM plätschert so ja fröhlich vor sich hin. Seit vergangenem Montag ja so oder so, nachdem Deutschland gegen Paraguay ausgeschieden ist. Aber das ist jetzt, also übers Wochenende, also so ein schöner Skandal. Also Lego Fetz. Es ist nicht sportlich geworden, sondern politisch. Der Weltverband FIFA hat eine Rotsperre gegen den besten Torjäger der USA bei der WM, Florian Balogun, und ich hoffe, ich habe den Namen in diesem Fall richtig ausgesprochen, aufgehoben, offenbar unter dem Druck von US-Präsidenten Donald Trump. Das habe ich heute Morgen bei uns in den Nachrichten gehört. Wir hören nochmal ganz kurz rein, weil die Sperre wurde ja aufgehoben und so hat anscheinend Donald Trump reagiert.
1: Trump reagierte umgehend auf seiner Plattform Truth Social und schrieb: Danke FIFA, es sei eine große Ungerechtigkeit wieder gut gemacht worden. Auch wenn nicht bestätigt ist, dass er Einfluss genommen hat, der Vorfall schlägt hohe Wellen. Wenn da wirklich gemauschelt wurde, sei das verrückt, sagte etwa Jürgen Klopp bei Magenta TV.
0: Ich habe mir das ja so vorgestellt.
2: Hello, Chatty. Chatty, this is Donald speaking. Hello. There's a big injustice. So, you know, we have this player, Florian Balogun. He's such a great striker. He's shooting missiles like only the stadium that the other thing, because I have a peace prize. So he is a red card. I don't want to have him a red card.
0: Ja, und dann sagt Gianni Infantino, ja Mensch, Friedenspreisträger der FIFA, Donald Trump, freilich, deine Spieler sind wie du, ja friedlich, rote Karten, die braucht's da nicht.

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11: Es ist 9:30 Uhr. Ich bin Martin Sollig. Schönen Vormittag. Traurige Nachricht aus der Bayreuther Gastroszene. Das Plektrum macht zu. Das hat der Chef der Kultkneipe Arnold Kiesel jetzt auf Social Media bekannt gegeben. Er schmeißt das Plektrum seit 40 Jahren. Vom 20. bis zum 31. Juli will sich Kiesel in seiner Kneipe von seinen Gästen verabschieden. Dann endet die Ära Plektrum nach 42 Jahren. Jetzt steht er fest, der Eröffnungstermin für das sanierte Freibad in Bischofsgrün. Es dauert nicht mehr lange. Am Freitag in einer Woche, dem 17. Juli, soll das Bad eröffnet werden, teilt die Gemeinde mit. Das Freibad in Bischofsgrün soll dann täglich von 10 bis 19 Uhr geöffnet sein. Die Sanierung hat rund 3,3 Millionen Euro gekostet. 90% sind als Fördermittel vom Bund gekommen. Gößweinstein hat endlich einen neuen Bürgermeister. Georg Rodler, der als Kandidat von Freien Wählern, Bürgervereinigung Marktgemeinde Gößweinstein und SPD angetreten war, hat sich in der Stichwahl gestern gegen Dietmar Winkler, dem Kandidaten von CSU und Jugend und Frauen, durchgesetzt. Die Wahlbeteiligung lag bei 61%. Gößweinsteins langjähriger Bürgermeister Hans-Görg Zimmermann von den Freien Wählern hatte sein Amt bei der Kommunalwahl im März zwar verteidigt, gleichzeitig ist er aber zum Forchheimer Landrat gewählt worden. 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
12: Es ist kurz nach halb, wir gucken aufs Wetter, einen schönen Montag euch und ja, es wird wieder sommerlicher. Langsam aber sicher in Bayreuth und der Region. Heute die Werte bei ungefähr 20 bis 23 Grad. Wir gucken aber mal in den Wochenverlauf. Morgen sind es dann 28, dann Mittwoch 25. Viel Sonnenschein ist dabei Richtung Wochenende. Da dann die Werte bei knapp 30 Grad. Der Blick auf die Straßen A9 Richtung Berlin zwischen Bindlacher Berg und Bad Bennekemmelkron. Zeitverlust 5 bis 10 Minuten. In der Gegenrichtung Zeitverlust 15 bis 20 Minuten zwischen Marktschorgast und dem Dreieck Bayreuth-Kulmbach. Wir gucken auf die Blitzer A9 Richtung Nürnberg zwischen Trockau und Pegnitz steht einer. Und Bayreuth in der Tannhäuserstraße beidseitig aus dem silbernen Caddy heraus wird geblitzt. Und wenn noch was sein sollte, schickt mir gerne eine WhatsApp-Nachricht 0170 99 07000.
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12: Hui, Luis and the News. Do you believe in love? Es ist kurz nach 10 Uhr, Radio Meinwelle. Servus, schön, dass ihr mit dabei seid.

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1: Servus, wir sind's, Andrea Keuter
2: und Bernd Rasser.
1: Wir hoffen, ihr hattet eine schöne Zeit am Wochenende auf dem Bürgerfest oder wo ihr sonst so unterwegs wart. Wir sind schockiert heute Morgen von Donald Trump, der einfach rote Karten entsperrt.
2: Wahnsinn, einfach beim Infantino angerufen und gesagt, aufheben die Sperre, aufheben.
1: Und wir sind von einer Zahl wirklich total schockiert. Neueste Statistik sagt,
2: 2/3 aller Eltern haben keinerlei Beschränkung für die Handynutzung ihrer Kinder.
1: Frage an euch, wie machten ihr das?
3: Servus Mainwelle-Team, also zu eurem Thema mit Handynutzung. Ach, wird immer schlimmer. Ich finde ich genauso. Da sollten viel mehr Eltern eigentlich drauf schauen.
1: WhatsApp vom Luke, und wie machst du es dann?
3: Bei uns ist es so, unsere Kleine ist 8, die hat noch kein Handy. Die hat so eine kleine Smartwatch, mit der sie die wichtigsten Kontakte anrufen kann. Hat auch keinen Internetzugang.
2: Und die Kathi hat uns auch eine Nachricht geschickt.
4: Meine Tochter ist 11 und die hat ein Handy. Und wir haben das so geregelt, dass sie eine Bildschirmzeit von 1,5 Stunden am Tag hat. Ist aber nicht auf Facebook, Instagram oder sonstigen gleichen, sondern WhatsApp mit ihren Freunden schreiben. Und ich finde es schon wichtig, dass man das begrenzt. Sie ist aber auch eine der wenigen Kinder aus ihrer Klasse, die da überhaupt eine zeitliche Begrenzung haben. Mhm. Aber ich möchte einfach nicht, dass die das richtige Leben gar nicht mehr mitbekommt.
1: Spannend. Eure Meinungen gerne per WhatsApp ins Studio heute den ganzen Tag. Und morgen früh, komplett harmlos, bestes Medium der Welt, Radio.
2: Hören wir uns wieder.
1: Bis morgen früh um 6.
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12: Es ist 10 Uhr. Ich bin Fabian Schaffer. Die Fußball-WM hat ihren nächsten großen Aufreger. US-Präsident Trump soll Medienberichten zufolge bei FIFA-Boss Infantino angerufen haben, damit die Rotsperre von US-Stürmer Balogun ausgesetzt wird. Der darf nun im Achtelfinale gegen Belgien auflaufen. Eine Runde weiter sind unterdessen Norwegen nach einem 2:1 gegen Brasilien und England nach einem 3:2 gegen Mexiko. Das Bundeskabinett berät heute über den Haushalt für das kommende Jahr. Finanzminister Klingbeil verteidigte die dafür geplante hohe Neuverschuldung. Das Geld solle unter anderem in Wirtschaft und Verteidigung investiert werden. Im ARD-Sommerinterview äußerte sich der SPD-Chef auch zur geplanten Neuregelung bei Krankschreibungen. Demnach könnte es Ausnahmen geben. Beschäftigte müssten dann nicht zwingend schon am ersten Krankheitstag zum Arzt. Die gesetzlichen Krankenkassen haben ja schon länger Geldprobleme. Die geplante Reform von Gesundheitsministerin Warken ist aber noch nicht ganz durch. Union und SPD wollen noch einiges ändern, unter anderem bei der Familienversicherung und beim Geld vom Bund. Mehr von Zoe Tassovali.
13: Bei der Familienversicherung kommt die Koalition den Betroffenen offenbar doch noch etwas entgegen. Wer Kinder unter 12 Jahren hatte, soll den Ehepartner weiter kostenlos mitversichern können. Bisher war nur eine Grenze bis zum 7. Geburtstag des Kindes geplant. Außerdem könnte der Bund die Krankenkassen stärker unterstützen.
12: Deutschland droht ein massiver Fachkräftemangel, unter anderem bei Bus- und Lkw-Fahrern. Laut einer Studie des Instituts der Deutschen Wirtschaft gehen in den nächsten 15 Jahren rund 4,6 Millionen Fachkräfte in Rente. Mehr als 3 Millionen davon in Berufen, in denen es schon jetzt zu wenig Personal gibt. Im ÖPNV könnte das zu noch mehr Ausfällen und Fahrplanänderungen führen. Südeuropa kämpft weiter gegen Waldbrände. Besonders angespannt ist die Lage im Süden Frankreichs. Westlich von Perpignan sollen rund 5000 Menschen in Sicherheit gebracht werden. Ein Anwohner und ein Feuerwehrmann wurden lebensgefährlich verletzt. Die Tour de France fährt wegen des Feuers auf ihrer dritten Etappe in der Region ohne Zuschauer. Auch in Portugal und Griechenland sind hunderte Einsatzkräfte gegen die Flammen im Einsatz. Es ist jetzt 10:15.
14: Wir gucken aufs Wetter, da ist heute noch alles dabei, Wind, Wolken, Regen, ein bisschen Sonnenschein im Mix, das Ganze so bei 23 Grad. Ansonsten morgen und am Mittwoch deutlich mehr Sonnenschein, morgen schon wieder die Werte bei knapp 28 Grad, da wird's wieder sommerlich. Nur ein bisschen Stau auf der A9 Richtung Nürnberg zwischen Markt Schorgast und dem Dreieck Bayreuth-Kulmbach. Zeitverlust so 10 Minuten. Dann gucken wir auf die Blitzer A9 Richtung Nürnberg zwischen Trockau und Pegnitz. Dann Bayreuth-Tannhäuser-Straße beidseitig aus dem silbernen Caddy heraus wird geblitzt. Und wir gucken noch auf die B173 Kronach Richtung Johannisthal auf Höhe Neuses im 100er Bereich. Da ein Blitzer. Und wenn noch was sein sollte, dann eine WhatsApp-Nachricht gerne ins Studio schicken.
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14: Montag Vormittag, kurz nach 10, damit ihr zeitlich ungefähr Bescheid wisst. Und hier ist Sabrina Carpenter mit Taste. Ich wünsche einen schönen Tag.

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1: Servus, hallo. Das ist eine sehr interessante Statistik, die jetzt kommt. Die hat mich ein bisschen erschrocken. Ich möchte aber gleich mal vorneweg stellen, dass ich beim Thema Handynutzung jetzt nicht das allerbeste Beispiel bin. Ja, da bin ich überhaupt gar kein Vorbild. Ich kann das selber erkennen. Ja, ich müsste auch was dagegen tun. Fällt schwer natürlich. Man daddelt halt dann doch gerne mal ein bisschen rum, scrollt sich dumm und dämlich. Aber das soll nicht das Thema sein. Es soll jetzt nicht um mich gehen. Ich finde es so interessant, denn im digitalen Alltag der Familien sagen 65% der Haushalte, es gibt keinerlei zeitliche Beschränkungen für das tägliche Handynutzen bei unseren Kindern. Über 65% sagen das. Die schränken das Handy nicht ein. Das finde ich maximal interessant. Würde mich auch eure Meinung interessieren. Schreibt sie mir gerne per WhatsApp-Nachricht ins Studio.
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13: Die News um 10:30, ich bin Martin Sollig. Schönen Vormittag. Trotz schleppenden Vorverkaufs, die Aktion Kicken um zu helfen am Samstag in Bad Weißenstadt war wieder ein voller Erfolg. Rund 1000 Zuschauer sind gekommen, um sich ein prominent besetztes Fußballspiel anzusehen. Mitbegründer Wolfgang Hess im Mainwelle-Interview.
14: Ich denke, wir haben mehr Zuschauer gehabt wie in die letzten Jahre. Also überragend. Und dann die Abendveranstaltung, die ganzen herzlichen Menschen. Wir haben unser Ziel voll erreicht.
13: Der Erlös aus der Benefizaktion kommt diesmal der 9-jährigen Valentina aus Bayreuth zugute. Sie lebt mit einem Gendefekt und braucht für ihr Zuhause dringend einen Treppenlift. Wie viel Geld bei Kicken um zu helfen zusammengekommen ist, wollen die Veranstalter in den nächsten Tagen bekannt geben. Hess sagt aber, der Lift sei bereits bestellt und soll schon bald eingebaut werden. Volle Gassen, gute Stimmung und perfektes Wetter. Das Bayreuther Bürgerfest 2026 ist aus Sicht der Veranstalter ein voller Erfolg gewesen. Der Chef der Bayreuth Marketing und Tourismus GmbH, Manuel Becher, sagt:
15: Wir hatten perfektes Wetter, das war der wesentliche Faktor. Die Organisation hat geklappt und es waren so viele Menschen, wie wir es eigentlich fast noch nie erlebt haben, dieses Jahr auf dem Bürgerfest.
13: Auch das Rote Kreuz hat zum Wochenende Bilanz gezogen. Insgesamt 55 Einsätze an 3 Tagen, meist Schnittverletzungen und zu viel Alkohol. 11 Leute sind im Krankenhaus gelandet. Bei einem Feuer auf einem Bauernhof im Markt Rittwitzer, Ortsteil Pfaffenreuth, ist in der Nacht zu Sonntag Schaden in Millionenhöhe entstanden. Laut Polizei hätten gegen 1.20 Uhr Anwohner den Brand bemerkt und einen Notruf abgesetzt. Als die Rettungskräfte eingetroffen waren, seien die Biogasanlage und eine Lagerhalle bereits im Vollbrand gestanden. Trotz des schnellen Eingreifens der Feuerwehr hätten die Gebäude nicht mehr gerettet werden können, heißt es. Ein Übergreifen auf angrenzende Wohngebäude hätten die Einsatzkräfte aber verhindern können. Menschen und auch Tiere sind bei dem Feuer nach ersten Informationen nicht zu Schaden gekommen. 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
11: Das Wetter noch für Bayreuth und die Region. Heute noch so ein Durchhängertag. Ja, mit knapp 23 Grad, aber es wird sommerlicher. Eigentlich schon morgen bei bis zu 28 Grad. Dann wieder eine kleine Delle zum Mittwoch bei so 24 Grad, aber Richtung Wochenende. Ja, da legt der Sommer nochmal los mit Werten um die 30 Grad.
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11: So, einen schönen Montag euch. Ich habe es vor knapp 10, 15 Minuten vorgestellt. So ein bisschen auch ein Thema, das uns heute beschäftigt. 65% der Familien sagen, bei unseren Kindern gibt es keinerlei Einschränkung, wenn es um den Handykonsum geht. Die dürfen so lange rumdaddeln, wie sie wollen. Dann habt ihr mir schon WhatsApp-Nachrichten geschickt. Ich möchte euch eine schnell vorlesen vom Johannes. Er schreibt, vielleicht sind wir Freaks. Glaube ich nicht, aber jetzt kommt's. Er würde vorschlagen, dieser Punkt fehlt, kein Handy im Grundschulalter. Bedeutet, die große Tochter hat eins, da gibt's aber ein Zeitfenster, sie nutzt es ja ungefähr eine Stunde am Tag. Die kleine Tochter in der dritten Klasse hat gar kein Handy. Ist natürlich auch ein Umgang. Wie ihr es macht, könnt ihr mir gerne schreiben per WhatsApp-Nachricht.

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8: Es ist 11 Uhr. Ich bin Fabian Schaffer. Erst darf ein Schiedsrichter aus Somalia nicht einreisen, jetzt wird die Strafe für eine rote Karte einfach aufgehoben. Die Fußball-WM in Nordamerika hat ihren nächsten großen Aufreger. US-Stürmer Bellingham darf im Achtelfinale gegen Belgien auflaufen, obwohl er eigentlich gesperrt gewesen wäre. So hat die FIFA entschieden, Medienberichten zufolge, auf Initiative von US-Präsident Trump hin. Unter anderem DFB-Präsident Neuendorf forderte eine rasche Aufklärung in dem Fall. Es ist ein Hoffnungsschimmer für die angeschlagene deutsche Industrie. Nach dem Rückschlag im April hat der Auftragseingang im Mai wieder zugelegt. Der Anstieg fiel zudem deutlich höher aus als von Experten erwartet. Die Aufträge stiegen im Mai im Vergleich zum Vormonat um 1,9%, hieß es vom Statistischen Bundesamt. Demnach profitierte die Industrie unter anderem von Großaufträgen. Die Bundesregierung will heute im Kabinett den Haushalt 2027 beschließen. Es soll gespart und investiert werden. Vor allem sieht der Entwurf aber eine höhere Neuverschuldung vor auf gut 200 Milliarden Euro. Doch der Entwurf sei nicht final, sagt SPD-Fraktionschef Miersch im ZDF.
9: Ja, der Bundesfinanzminister legt heute den Haushalt vor. Da haben wir über alle Ressorts Einsparungen. Und ich will noch mal betonen, das ist jetzt heute der Regierungsentwurf. Damit ist noch nichts in Stein gemeißelt. Das Parlament wird sich mit dem Haushalt dann im Herbst beschäftigen. Und da werden wir an einigen Stellen garantiert auch noch verbessern.
8: Kritik kommt unter anderem von linken Chefin Schwertner. Zu viel Geld fließe in Aufrüstung und die Wirtschaft komme nicht in Gang, weil die Menschen kein Geld in der Tasche hätten. Die Einwohner von Hallberg-Moos haben für eine Ansiedlung des Drohnenherstellers Helsing gestimmt. Bei einem Bürgerentscheid haben 59% dafür votiert, dass die Gemeinde die Grundlagen für einen Rüstungsstandort schafft. Helsing will dort einen dreistelligen Millionenbetrag investieren. Mehr als 300 neue Jobs sollen entstehen. Ministerpräsident Söder sagte, dass das Ergebnis die Sicherheit verbessere. Mehr als die Hälfte der Deutschen lehnt die geplante Ausweitung von befristeten Jobs ab. Das zeigt eine YouGov-Umfrage. 54% sind dagegen, dass Arbeitsverhältnisse künftig bis zu 4 Jahre ohne festen Grund befristet werden dürfen und das bis zu 6-mal verlängerbar. Es ist jetzt 11:15.
10: Das Mainwelle-Wetter. Schönen Montag euch. Wir gucken heute auf die Höchstwerte. Bei 20 bis 23 Grad liegen wir da. Ja, viel Wind, Wolken, etwas Sonne, aber auch noch ein paar Regenschauer sind heute dabei. Morgen und am Mittwoch kriegen wir dann phasenweise schon mehr Sonnenschein. Temperaturen tendieren dann auch so langsam wieder Richtung den 30 Grad. Es steht ein defekter LKW auf der A9 Richtung Nürnberg zwischen Trockau und Pegnitz. In diesem Bereich ist die Standspur blockiert. Dann gucken wir auch noch auf die Blitzer und Abstandsmessungen. Da haben wir auf der A9 Richtung Nürnberg zwischen Trockau und Pegnitz einen Blitzer und dann bei Plech eine Abstandsmessung auch Richtung Nürnberg. B173 Kronach Richtung Johannisthal auf Höhe Neuses ein Blitzer und in Bayreuth Stadtgebiet Tannhäuserstraße beidseitig aus dem silbernen Caddy heraus wird geblitzt. Wenn noch was sein sollte, gerne eine WhatsApp-Nachricht schicken.
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10: Sie hat mit die schönste Stimme auf dieser Welt. Und jetzt ist sie bei uns im Radio. Hier ist Alicia Keys.

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1: Einen schönen Montag euch. 65% der Haushalte in Deutschland machen keine, ja, ich sag mal Beschränkungen bei der Handynutzung bei Kindern. Das ist mal eine interessante Zahl, oder? Gleich zum Wocheneinstieg. Das war vorhin schon mal unser Thema und Alex hat uns eine WhatsApp-Nachricht dazu beispielsweise geschrieben. Er schreibt bezüglich der Handynutzung, unser Kind darf bis auf kleine Ausnahmen meistens nur am Wochenende das Handy nutzen. Für eine 5-Jährige ist das aus seiner Sicht auch schon zu viel beim Fernsehen. Gibt's mehr Ausnahmen. Wie ist da eure Meinung zu? Schränkt ihr bei euren Kindern zufälligerweise die Handynutzung ein? Wenn ja, wie? Und wenn nein, warum? Ja, beteiligt euch gerne.

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12: Es ist 11:30, ich bin Martin Sollig. Schönen Vormittag. Traurige Nachricht aus der Bayreuther Gastroszene. Das Plektrum macht zu. Das hat der Chef der Kultkneipe Arnold Kiesel jetzt auf Social Media bekannt gegeben. Er schmeißt das Plektrum seit 40 Jahren. Vom 20. bis zum 31. Juli will sich Kiesel in seiner Kneipe von seinen Gästen verabschieden. Dann endet die Ära Plektrum nach 42 Jahren. Jetzt steht er fest, der Eröffnungstermin für das sanierte Freibad in Bischofsgrün. Es dauert nicht mehr lange, am Freitag in einer Woche, dem 17. Juli, soll das Bad eröffnet werden, teilt die Gemeinde mit. Das Freibad in Bischofsgrün soll dann täglich von 10 bis 19 Uhr geöffnet sein. Die Sanierung hat rund 3,3 Millionen Euro gekostet, 90% sind als Fördermittel vom Bund gekommen. Bei einem Verkehrsunfall auf der B470 zwischen Muggendorf und Behringers Mühle ist am Samstagabend ein 19-jähriger Motorradfahrer ums Leben gekommen. Nach ersten Erkenntnissen der Polizei hatte der junge Mann in einer langgezogenen Kurve mehrere Autos überholt und dabei offenbar die Kontrolle über sein Motorrad verloren. Er ist gestürzt und gegen ein Verkehrszeichen geprallt. Das Motorrad ist anschließend noch gegen zwei entgegenkommende Autos gerutscht. Der Sachschaden liegt bei etwa 11.000 Euro. Die Bundesstraße war für mehrere Stunden gesperrt. 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
13: Es ist kurz nach halb, wir gucken aufs Wetter. Einen schönen Montag euch und ja, es wird wieder sommerlicher. Langsam aber sicher in Bayreuth und der Region. Heute die Werte bei ungefähr 20 bis 23 Grad. Wir gucken aber mal in den Wochenverlauf. Morgen sind es dann 28, dann Mittwoch 25. Viel Sonnenschein ist dabei Richtung Wochenende. Da dann die Werte bei knapp 30 Grad. Wir haben immer noch eine blockierte Standspur A9 Richtung Nürnberg zwischen Trockau und Pegnitz. Und auch da Vorsicht, denn da steht auch ein Blitzer. Eine Abstandsmessung dann bei Plech A9 Richtung Nürnberg. Geblitzt B173 Kronach Richtung Johannisthal auf Höhe Neuses. Und dann gucken wir noch aufs Bayreuther Stadtgebiet Tannhäuserstraße. Da beidseitig ein Blitzer aus dem silbernen Caddy heraus.
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13: Servus, gute Musik jetzt für euren Montag zum Reinkommen in die Woche, zum Arbeitstag rumbekommen. Hier ist Frank Zappa und Bobby Brown.

0: Hier ist die Mainwelle Montag. Servus.
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0: Gesucht wird Katze Ace, A-C-E geschrieben. Sie ist schwarz-weiß, sehr scheu gegenüber Fremden, hat leider kein Halsband oder auch einen Chip am Körper. Vermisst wird diese schwarz-weiße Katze. In Bayreuth-Hammerstadt seit 4 Tagen. Ein Foto von Ace gibt's auf mainwelle.de.
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0: In ein paar Minuten, sagen wir mal kollektiv einmal Mahlzeit, okay? Dann ist es 12.
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2: Servus, wir sind's, Andrea Keuter.
3: Und Bernd Rasser.
2: Wir hoffen, ihr hattet eine schöne Zeit am Wochenende auf dem Bürgerfest oder wo ihr sonst so unterwegs wart. Wir sind schockiert heute Morgen von Donald Trump, der einfach rote Karten entsperrt.
3: Wahnsinn, einfach beim Infantino angerufen und gesagt, aufheben die Sperre, aufheben.
2: Und wir sind von einer Zahl wirklich total schockiert. Neueste Statistik sagt,
3: 2/3 aller Eltern haben keinerlei Beschränkung für die Handynutzung ihrer Kinder.
2: Frage an euch, wie machten ihr das?
4: Servus Mainwelle-Team, also zu eurem Thema mit Handynutzung. Ach, wird immer schlimmer. Ich finde ich genauso. Da sollten viel mehr Eltern eigentlich drauf schauen.
2: WhatsApp vom Luke, und wie machst du es dann?
4: Bei uns ist es so, unsere Kleine ist 8, die hat noch kein Handy. Die hat so eine kleine Smartwatch, mit der sie die wichtigsten Kontakte anrufen kann. Hat auch keinen Internetzugang.
3: Und die Kati hat uns auch eine Nachricht geschickt.
5: Meine Tochter ist 11 und die hat ein Handy. Und wir haben das so geregelt, dass sie eine Bildschirmzeit von 1,5 Stunden am Tag hat. Ist aber nicht auf Facebook, Instagram oder sonstigen gleichen, sondern WhatsApp mit ihren Freunden schreiben. Und ich finde es schon wichtig, dass man das begrenzt. Sie ist aber auch eine der wenigen Kinder aus ihrer Klasse, die da überhaupt eine zeitliche Begrenzung haben. Mhm. Aber ich möchte einfach nicht, dass die das richtige Leben gar nicht mehr mitbekommt.
2: Spannend. Eure Meinungen gerne per WhatsApp ins Studio heute den ganzen Tag. Und morgen früh, komplett harmlos, bestes Medium der Welt, Radio.
3: Hören wir uns wieder.
2: Bis morgen früh um 6.
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12: Es ist 12 Uhr. Ich bin Fabian Schaffer. Immer mehr Deutsche sind unzufrieden mit dem Gesundheitssystem und setzen ihre Hoffnung auf künstliche Intelligenz. Das hat eine Umfrage des Pharmaherstellers Stada ergeben. Demnach sind nur noch 63% der Deutschen mit der Gesundheitsversorgung zufrieden. 2020 waren es noch 80%. 81% sind offen dafür, dass KI künftig eine Rolle in ihrer Gesundheitsversorgung spielt. Mehr Geld vor allem für Verteidigung, höhere Schulden und Steuererhöhungen, das prägt den Entwurf der Bundesregierung für den Haushalt 2027. Heute will das Kabinett ihn verabschieden. Finanzminister Klingbeil verteidigt die geplante Neuverschuldung. Tanja Wagner berichtet.
13: Man kann sich gegenüber Russland nicht mit einer schwarzen Null verteidigen, sagte Klingbeil am Wochenende in der ARD. Auch habe der Iran-Krieg die Wachstumshoffnungen ausgebremst. Dass man da Rücklagen angeht, sei völlig normal. Dennoch sei der Haushalt verfassungskonform, die milliardenschwere Finanzlücke geschlossen.
12: Wegen eines Waldbrands in Südfrankreich sind inzwischen 10.000 Menschen evakuiert worden. Die Flammen haben sich westlich von Perpignan durch rund 4.600 Hektar gefressen. Auch die Tour de France ist betroffen. Die heutige dritte Etappe führt durch die Brandregion ohne Zuschauer und Werbekarawane. Deutschland droht ein massiver Fachkräftemangel, unter anderem bei Bus- und Lkw-Fahrern. Laut einer Studie des Instituts der Deutschen Wirtschaft gehen in den nächsten 15 Jahren rund 4,6 Millionen Fachkräfte in Rente, mehr als 3 Millionen davon in Berufen, in denen es schon jetzt zu wenig Personal gibt. Im ÖPNV könnte das zu noch mehr Ausfällen und Fahrplanänderungen führen. DFB-Präsident Neuendorf hat mit einer scharfen Aufforderung an den Fußballweltverband auf den Fall Bellingham reagiert. Die FIFA solle sich jetzt rasch erklären. Der US-Spieler darf trotz eigentlicher Rotsperre im Achtelfinale der WM gegen Belgien spielen. Der Entscheidung vorausgegangen soll, Medienberichten zufolge, ein Telefonat zwischen US-Präsident Trump und FIFA-Boss Infantino sein. Weder die FIFA noch das Weiße Haus haben sich bisher dazu geäußert. Es ist jetzt kurz nach 12.
14: Wir gucken aufs Wetter. Da ist heute noch alles dabei. Wind, Wolken, Regen, ein bisschen Sonnenschein im Mix. Das Ganze so bei 23 Grad. Ansonsten morgen und am Mittwoch deutlich mehr Sonnenschein. Morgen schon wieder die Werte bei knapp 28 Grad. Da wird es wieder sommerlich.
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14: Servus, wir gucken auf die Straßen. A9 Richtung Nürnberg zwischen Trockau und Pegnitz. Da steht ein defekter LKW auf der Standspur. Und Vorsicht auch in diesem Bereich, da wird auch geblitzt. Wo wir schon bei den Blitzern sind, wir gucken auf die A9 Richtung Nürnberg. Da eine Abstandsmessung bei Blech. Bei Kronach wird geblitzt auf Höhe Neuses B173, Fahrt Richtung Johannisthal und Bayreuth-Tannhäuser-Straße beidseitig aus dem silbernen Caddy heraus. Und wenn noch was sein sollte, schickt mir gerne eine Nachricht.
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14: Mahlzeit. Schönen Montag.

0: So, einen schönen Montag euch. Hier ist Radio Mainwelle und ich weiß nicht, ob ihr es mitbekommen habt. Ich dachte, die WM plätschert so ja fröhlich vor sich hin. Seit vergangenem Montag ja so oder so, nachdem Deutschland gegen Paraguay ausgeschieden ist. Aber das ist jetzt, also übers Wochenende, also so ein schöner Skandal. Also Lego Fetz. Es ist nicht sportlich geworden, sondern politisch. Der Weltverband FIFA hat eine Rotsperre gegen den besten Torjäger der USA bei der WM, Florian Balogun, und ich hoffe, ich habe den Namen in diesem Fall richtig ausgesprochen, aufgehoben, offenbar unter dem Druck von US-Präsidenten Donald Trump. Das habe ich heute Morgen bei uns in den Nachrichten gehört. Wir hören nochmal ganz kurz rein, weil die Sperre wurde ja aufgehoben und so hat anscheinend Donald Trump reagiert.
1: Trump reagierte umgehend auf seiner Plattform Truth Social und schrieb: Danke FIFA, es sei eine große Ungerechtigkeit wieder gut gemacht worden. Auch wenn nicht bestätigt ist, dass er Einfluss genommen hat, der Vorfall schlägt hohe Wellen. Wenn da wirklich gemauschelt wurde, sei das verrückt, sagte etwa Jürgen Klopp bei Magenta TV.
0: Ich habe mir das ja so vorgestellt.
2: Hello, Chaddy. Chaddy, this is Donald speaking. Hello. There's a big injustice. So, you know, we have this player, Florian Balogun. He's such a great striker. He's shooting missiles like only the stadium, not the other thing, because I have a peace prize. So he's a red card. I don't want to have him a red card.
0: Ja, und dann sagt Gianni Infantino, ja Mensch, Friedenspreisträger der FIFA, Donald Trump, freilich, deine Spieler sind wie du, ja friedlich, rote Karten, die braucht's da nicht.

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14: Die Nachrichten um 12:30. Ich bin Martin Sollig. Trotz schleppenden Vorverkaufs, die Aktion Kicken um zu helfen am Samstag in Bad Weißenstadt war wieder ein voller Erfolg. Rund 1000 Zuschauer sind gekommen, um sich ein prominent besetztes Fußballspiel anzusehen. Mitbegründer Wolfgang Hess im Mainwelle-Interview.
15: Ich denke, wir haben mehr Zuschauer gehabt wie in den letzten Jahren. Also überragend. Und dann die Abendveranstaltung, die ganzen herzlichen Menschen. Wir haben unser Ziel voll erreicht, dass jeder vom Fußballplatz weggegangen ist und glücklich war.
14: Der Erlös aus der Benefizaktion kommt diesmal der 9-jährigen Valentina aus Bayreuth zugute. Sie lebt mit einem Gendefekt und braucht für ihr Zuhause dringend einen Treppenlift. Wie viel Geld bei Kicken um zu helfen zusammengekommen ist, wollen die Veranstalter in den nächsten Tagen bekannt geben. Hess sagt aber, der Lift sei bereits bestellt und soll schon bald eingebaut werden. Traurige Nachricht aus der Bayreuther Gastroszene. Das Plektrum macht zu. Das hat der Chef der Kultkneipe Arnold Kiesel jetzt auf Social Media bekannt gegeben. Er schmeißt das Plektrum seit 40 Jahren. Vom 20. bis zum 31. Juli will sich Kiesel in seiner Kneipe von seinen Gästen verabschieden. Dann endet die Ära Plektrum nach 42 Jahren. Jetzt steht er fest, der Eröffnungstermin für das sanierte Freibad in Bischofsgrün. Es dauert nicht mehr lange, am Freitag in einer Woche, dem 17. Juli, soll das Bad eröffnet werden, teilt die Gemeinde mit. Das Freibad in Bischofsgrün soll dann täglich von 10 bis 19 Uhr geöffnet sein. Die Sanierung hat rund 3,3 Millionen Euro gekostet, 90% sind als Fördermittel vom Bund gekommen. 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
1: Das Wetter noch für Bayreuth und die Region. Heute noch so ein Durchhängertag. Ja, mit knapp 23 Grad, aber es wird sommerlicher. Eigentlich schon morgen bei bis zu 28 Grad. Dann wieder eine kleine Delle zum Mittwoch bei so 24 Grad, aber Richtung Wochenende. Ja, da legt der Sommer nochmal los mit Werten um die 30 Grad. Aufpassen bitte auf der A9, beide Male Richtung Nürnberg. Zwischen Trockau und Pegnitz haben wir einen Blitzer und bei Blech haben wir eine Abstandsmessung. Dann die B173, Kronach Richtung Johannisthal, auf Höhe Neuses ein Blitzer und in Bayreuth-Tannhäuser-Straße. Beidseitig wird da aus dem silbernen Caddy heraus geblitzt. Wenn noch was ist, freue ich mich über eine WhatsApp-Nachricht.
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1: Servus, kurz nach 12:30 ist es und damit vielleicht eure Mittagspause oder euer Feierabend oder generell diese Mittagsstunde. Ja, musikalisch noch ein bisschen schöner wird, haben wir jetzt hier Michael Schulte und 5 a.m.

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12: Paris. Nach einem Mord im Louvre hat der zuständige Ermittler Robert Langdon heute den vorläufigen Ermittlungsbericht bekannt gegeben. Spuren führen dabei auch nach Wunsiedel. Die Bevölkerung findet weitere Hinweise unter luisenburg-aktuell.de.
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14: Es ist 13 Uhr. Ich bin Fabian Schaffer. Der Handel fordert mehr Möglichkeiten zur Öffnung von Geschäften an Sonntagen. Der Chef des Einzelhandelsverbands Gent sagte der Bild, Einkaufen sei auch ein Freizeiterlebnis. Daher setze man sich für Sonntagsöffnungen ein, auch um Innenstädte attraktiv und lebendig zu halten. Hintergrund: Die Bundesregierung will die Öffnungszeiten für Bäckereien, Konditoreien und Bibliotheken an Sonntagen verlängern bzw. ermöglichen. Früher war es Dr. Google, heute vermehrt die KI, wenn es darum geht, ärztliche Diagnosen besser zu verstehen. Einer Umfrage zufolge bereitet sich fast jeder Fünfte auf diese Weise auf einen Arztbesuch vor. Knapp die Hälfte erhofft sich durch ChatGPT, Claude und Co. mehr Informationen zu einer Diagnose. Gut 80% der Befragten sind auch offen dafür, dass KI künftig eine Rolle in ihrer Gesundheitsversorgung spielt. Zum Start einer erneuten Hitzewelle spitzt sich in Frankreich die Waldbrandgefahr zu. Im Süden des Landes kämpfen Feuerwehren gegen einen riesigen Brand. Die Behörden haben die Evakuierung von rund 10.000 Menschen angeordnet. Michael Evers berichtet aus Frankreich.
15: In dem betroffenen Gebirgsmassiv westlich von Perpignan hat das Feuer sich bereits durch 4.600 Hektar Fläche gefressen und die Feuerwehrleute sind in dem schwer zugänglichen Gelände weiter im Einsatz. Der ausufernde Brand führte auch zu einer Anpassung der dritten Etappe der Tour de France, die heute durch die betroffene Region führt.
14: Politiker aus dem Landkreis Landsberg am Lech fordern von Bayerns Wirtschaftsminister Aiwanger einen Stopp der Erdgassuche am Ammersee. Die Genehmigung solle erst verlängert werden, wenn die Trinkwasserversorgung der betroffenen Gemeinden gesichert sei, heißt es in dem Brief. Bisherige Bohrungen nach einem neuen Brunnen in Reichling sind erfolglos geblieben. Im Streit um die ausgesetzte Rotsperre des US-Nationalstürmers Bellingham hat der belgische Fußballverband Berufung eingelegt. Die FIFA habe Belgien das Recht eingeräumt, gegen die Entscheidung vorzugehen, berichtet The Athletic. Der Weltverband hatte die Sperre ausgesetzt. Medienberichten zufolge soll zuvor US-Präsident Trump mit FIFA-Boss Infantino telefoniert haben. Es ist jetzt kurz nach eins.
16: Das Mainwelle-Wetter. Schönen Montag euch. Wir gucken heute auf die Höchstwerte. Bei 20 bis 23 Grad liegen wir da. Ja, viel Wind, Wolken, etwas Sonne, aber auch noch ein paar Regenschauer sind heute dabei. Morgen und am Mittwoch kriegen wir dann phasenweise schon mehr Sonnenschein. Temperaturen tendieren dann auch so langsam wieder Richtung den 30 Grad. Servus auf die Straßen, ihr verliert ein bisschen Zeit. B85 zwischen Kulmbach-Mitte und der Melkendorfer Straße, da ist einfach super viel los. Dann wird geblitzt auf der A9 Richtung Nürnberg zwischen Trockau und Pegnitz. Bei Plech haben wir auf der A9 Richtung Nürnberg eine Abstandsmessung. Dann haben wir die B173 Richtung Johannisthal auf Höhe Neuss ein Blitzer. Und Bayreuth-Tannhäuser Straße beidseitig aus dem silbernen Caddy heraus, da steht auch ein Blitzer. Und wenn noch was ist, freue ich mich über eine WhatsApp-Nachricht.
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16: So, weiter geht's mit Holly Humberstone und To Love Somebody. Und zwar genau jetzt.

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13: Das News-Update um 13.30 Uhr mit Tamara Bussler. Die Aktion Kicken, um zu helfen am Samstag in Bad Weißenstadt war wieder ein voller Erfolg. Rund 1000 Zuschauer sind gekommen, um sich ein prominent besetztes Fußballspiel anzuschauen. Mit Begründer Wolfgang Hess.
14: Ich denke, wir haben mehr Zuschauer gehabt wie in den letzten Jahren. Also überragend. Und dann die Abendveranstaltung, die ganzen herzlichen Menschen. Wir haben unser Ziel voll erreicht. Dass jeder vom Fußballplatz weggegangen ist und glücklich war.
13: Der Erlös aus der Benefizaktion kommt dieses Jahr der 9-jährigen Valentina aus Bayreuth zugute. Sie lebt mit einem Gendefekt und braucht für ihr Zuhause dringend einen Treppenlift. Wie viel Geld bei Kicken, um zu helfen, zusammengekommen ist, wollen die Veranstalter erst in den nächsten Tagen bekannt geben. Hess sagt aber, der Lift sei bereits bestellt und soll schon nächste Woche eingebaut werden. Gute Neuigkeiten für Autofahrer rund um Weichenfeld. Nach monatelanger Baustelle heißt es im Ortsteil Seelig jetzt wieder freie Fahrt. Die Ortsdurchfahrt ist fertig saniert und ab sofort komplett freigegeben. Das meldet das Bayreuther Landratsamt. Seit Herbst 2025 wurde dort gebaut. Dazwischen hat es eine kurze Winterpause gegeben. Die Fahrbahn wurde grundlegend erneuert. Der kaputte Straßenbelag ist jetzt weg. Außerdem wurde die Engstelle am Feuerwehrhaus beseitigt. Dadurch soll der Verkehr dort sicherer und angenehmer laufen. Gekostet hat die Sanierung rund 650.000 Euro. Die Polizei in Kulmbach ermittelt aktuell in einem Fall gelockerter Radmuttern. Der Eigentümer hat am Samstag nach einer Einkaufsfahrt seiner Ehefrau festgestellt, dass irgendjemand an beiden rechten Rädern seines Autos sämtliche Muttern gelockert hat. Laut Polizei muss das irgendwann zwischen Freitagvormittag und Samstagnachmittag passiert sein. Das Auto, ein silberfarbener Kia, stand in der Zeit in der Kulmbacher Schmiedsgasse. Wer Hinweise geben kann, soll sich bei der Polizei melden.
11: Es ist kurz nach halb, wir gucken aufs Wetter, einen schönen Montag euch und ja, es wird wieder sommerlicher. Langsam aber sicher in Bayreuth und der Region. Heute die Werte bei ungefähr 20 bis 23 Grad. Wir gucken aber mal in den Wochenverlauf. Morgen sind es dann 28, dann Mittwoch 25. Viel Sonnenschein ist dabei Richtung Wochenende, da dann die Werte bei knapp 30 Grad.
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11: Ein neuer Blitzer. In Bayreuth in der Wiesenstraße wird geblitzt. Danke an Max fürs Melden. Dann haben wir noch die Abstandsmessung auf der A9 Richtung Nürnberg bei Plech und einen Blitzer auf der B173 Richtung Johannisthal, wenn ihr unterwegs seid auf Höhe Neuses. Und wenn was fehlt, sagt gerne Bescheid per WhatsApp.
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15: Es ist 14 Uhr, ich bin Moritz Einzel. Übervolle Wartezimmer, teure Medikamente. Viele meckern über das Gesundheitssystem und fragen stattdessen ChatGPT und Co. Laut einer Umfrage des Pharmaherstellers Stada setzen viele Menschen in Gesundheitsfragen mittlerweile auf KI. Claudia Wächter berichtet.
16: Wie kündigt sich eine Migräne an? Was tun bei einem Wespenstich? Mit solchen und ähnlichen Fragen wird der Chatbot gefüttert. Die allermeisten wollen im Prinzip eine Diagnose besser verstehen oder bereiten sich so auch auf einen Arztbesuch vor. Auf jeden Fall finden gut 80% der Deutschen KI in der Gesundheitsvorsorge völlig okay.
15: Bayerns Gesundheitsministerin Gerlach fordert Nachbesserungen bei der geplanten Gesundheitsreform. Konkret verlangt sie, dass der Bund die Kassenbeiträge für Bürgergeldempfänger vollständig aus Steuermitteln finanziert. Die Finanzierungslücke beträgt laut Gerlach 12 Milliarden Euro. Bundesgesundheitsministerin Warken hat bereits Korrekturen am Reformpaket angekündigt. Die Linke lehnt Sonntagsöffnungen im Einzelhandel ab. Die arbeitspolitische Sprecherin Zerr sagte der Rheinischen Post, die Beschäftigten seien schon jetzt oft am Limit und verdienten zu wenig. Der Hauptverband des deutschen Einzelhandels hatte zuvor mehr Möglichkeiten zur Öffnung an Sonntagen gefordert. Mehrere Wochen nach dem Fund von mehr als 60 goldenen Ringen in einem Wald im Landkreis Aschaffenburg tappt die Polizei noch im Dunkeln. Kinder hatten ein Einmachglas mit dem Goldschmuck nahe Johannesberg gefunden. Die Ermittler gehen davon aus, dass das Glas in den 80er oder 90er Jahren vergraben wurde. Rund 30 Hinweisen sind die Ermittler nachgegangen, eine heiße Spur war bisher nicht dabei. Es wurde eine rote Linie überschritten. Mit diesen Worten hat der Europäische Fußballverband UEFA auf den Fall Balogun reagiert. Der US-Stürmer darf im WM-Achtelfinale gegen Belgien spielen, obwohl er in der Partie zuvor rot gesehen hatte und eigentlich gesperrt wäre. Die FIFA hob die Sperre allerdings auf. Zuvor soll es Medienberichten zufolge ein Telefonat zwischen US-Präsident Trump und FIFA-Boss Infantino gegeben haben. Es ist jetzt kurz nach zwei.
5: Wir gucken aufs Wetter. Da ist heute noch alles dabei. Wind, Wolken, Regen, ein bisschen Sonnenschein im Mix. Das Ganze so bei 23 Grad. Ansonsten morgen und am Mittwoch deutlich mehr Sonnenschein. Morgen schon wieder die Werte bei knapp 28 Grad. Da wird es wieder sommerlich. Servus auf die Straßen. Wir hatten vorhin noch die Meldung, dass es sich auf der B85 in Kulmbach, ja, zwischen Kulmbach Mitte vor allem staut und der Melkendorfer Straße. Wenn es da noch Probleme gibt, könnt ihr gerne Bescheid geben. Nach meinem letzten Kenntnisstand ist da aber alles wieder ganz gut. Deswegen schauen wir auf die Blitzer jetzt an dieser Stelle. In Bayreuth Stadtgebiet in der Wiesenstraße wird geblitzt und eine Abstandsmessung habe ich noch auf der A9 Richtung Nürnberg bei Plech für euch. Fehlt was? WhatsApp-Nachricht ins Studio.
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5: Wonderful Life, Purple Disco Machine jetzt um kurz nach 2. Einen schönen Montag euch.

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16: Es ist 14.30 Uhr, das News-Update. Schönen Nachmittag, ich bin Tamara Bussler. Die Aktion Kicken, um zu helfen am Samstag in Bad Weißenstadt war wieder ein voller Erfolg. Rund 1000 Zuschauer sind gekommen, um sich ein prominent besetztes Fußballspiel anzuschauen. Mitbegründer Wolfgang Hess.
17: Ich denke, wir haben mehr Zuschauer gehabt wie in den letzten Jahren. Also überragend. Und dann die Abendveranstaltung, die ganzen herzlichen Menschen. Wir haben unser Ziel voll erreicht. Dass jeder vom Fußballplatz weggegangen ist und glücklich war.
16: Der Erlös aus der Benefizaktion kommt dieses Jahr der 9-jährigen Valentina aus Bayreuth zugute. Sie lebt mit einem Gendefekt und braucht für ihr Zuhause dringend einen Treppenlift. Wie viel Geld bei Kicken, um zu helfen, zusammengekommen ist, wollen die Veranstalter erst in den nächsten Tagen bekannt geben. Hess sagt aber, der Lift sei bereits bestellt und soll schon nächste Woche eingebaut werden. Gute Neuigkeiten für Autofahrer rund um Weichenfeld. Nach monatelanger Baustelle heißt es im Ortsteil Seelig jetzt wieder freie Fahrt. Die Ortsdurchfahrt ist fertig saniert und ab sofort komplett freigegeben. Das meldet das Bayreuther Landratsamt. Seit Herbst 2025 wurde dort gebaut. Dazwischen hat es eine kurze Winterpause gegeben. Die Fahrbahn wurde grundlegend erneuert. Der kaputte Straßenbelag ist jetzt weg. Außerdem wurde die Engstelle am Feuerwehrhaus beseitigt. Dadurch soll der Verkehr dort sicherer und angenehmer laufen. Gekostet hat die Sanierung rund 650.000 Euro. Die Polizei in Kulmbach ermittelt aktuell in einem Fall gelockerter Radmuttern. Der Eigentümer hat am Samstag nach einer Einkaufsfahrt seiner Ehefrau festgestellt, dass irgendjemand an beiden rechten Rädern seines Autos sämtliche Muttern gelockert hat. Laut Polizei muss das irgendwann zwischen Freitagvormittag und Samstagnachmittag passiert sein. Das Auto, ein silberfarbener Kia, stand in der Zeit in der Kulmbacher Schmiedsgasse. Wer Hinweise geben kann, soll sich bei der Polizei melden.
1: Das Wetter noch für Bayreuth und die Region. Heute noch so ein Durchhängertag. Ja, mit knapp 23 Grad, aber es wird sommerlicher. Eigentlich schon morgen bei bis zu 28 Grad. Dann wieder eine kleine Delle zum Mittwoch bei so 24 Grad, aber Richtung Wochenende. Ja, da legt der Sommer nochmal los mit Werten um die 30 Grad.
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1: Heute am internationalen Tag des Kusses. Einen dicken Schmatzer an euch. Montagnachmittag, kurz nach halb drei ist. Und jetzt kommt Cameo und Word Up.

0: Kurz vor drei, viel Spaß mit den nachfolgenden Sendungen. Wir hören uns morgen wieder. Ja, freue ich mich auch drauf. Schönen Montagnachmittag.
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3: und Bernd Rasser.
2: Wir hoffen, ihr hattet eine schöne Zeit am Wochenende auf dem Bürgerfest oder wo ihr sonst so unterwegs wart. Wir sind schockiert heute Morgen von Donald Trump, der einfach rote Karten entsperrt.
3: Wahnsinn, einfach beim Infantino angerufen und gesagt, aufheben die Sperre, aufheben.
2: Und wir sind von einer Zahl wirklich total schockiert. Neueste Statistik sagt,
3: 2/3 aller Eltern haben keinerlei Beschränkung für die Handynutzung ihrer Kinder.
2: Frage an euch, wie machten ihr das?
4: Servus Mainwelle-Team, also zu eurem Thema mit Handynutzung. Wird immer schlimmer, ist für mich genauso. Da sollten viel mehr Eltern eigentlich drauf schauen.
2: WhatsApp vom Luke, und wie machst du es dann?
4: Bei uns ist es so, unsere Kleine ist 8, die hat noch kein Handy. Die hat so eine kleine Smartwatch, mit der sie die wichtigsten Kontakte anrufen kann. Hat auch keinen Internetzugang.
3: Und die Kati hat uns auch eine Nachricht geschickt.
5: Meine Tochter ist 11 und die hat ein Handy. Und wir haben das so geregelt, dass sie eine Bildschirmzeit von 1,5 Stunden am Tag hat. Ist aber nicht auf Facebook, Instagram oder sonstigen gleichen, sondern WhatsApp mit ihren Freunden schreiben. Und ich finde es schon wichtig, dass man das begrenzt. Sie ist aber auch eine der wenigen Kinder aus ihrer Klasse, die da überhaupt eine zeitliche Begrenzung haben. Mhm. Aber ich möchte einfach nicht, dass die das richtige Leben gar nicht mehr mitbekommt.
2: Spannend. Eure Meinungen gerne per WhatsApp ins Studio heute den ganzen Tag. Und morgen früh, komplett harmlos, bestes Medium der Welt, Radio.
3: Hören wir uns wieder.
2: Bis morgen früh um 6.
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10: Es ist 15 Uhr, ich bin Moritz Einzel. Der Fall Balogun entwickelt sich bei der Fußball-WM zu einem handfesten Skandal. Der US-Stürmer Follorin Balogun darf beim Achtelfinale heute Nacht gegen Belgien spielen, obwohl er eigentlich rot gesperrt war. Die FIFA hatte die Sperre zur Bewährung ausgesetzt, angeblich nach Einflussnahme von US-Präsident Trump. Die Empörung ist groß. DFB-Präsident Neuendorf forderte Aufklärung. Es gehe um die Integrität des Wettbewerbs und die Glaubwürdigkeit der FIFA. Von der UEFA hieß es, eine rote Linie sei überschritten worden. Die Einwohner von Hallbergmoos haben für eine Ansiedlung des Drohnenherstellers Helsing gestimmt. Bei einem Bürgerentscheid haben 59% dafür votiert, dass die Gemeinde die Grundlagen für einen Rüstungsstandort schafft. Helsing will dort einen dreistelligen Millionenbetrag investieren. Mehr als 300 neue Jobs sollen entstehen. Das Bundeskabinett will heute den geplanten Haushalt 2027 beschließen. Vorgesehen sind weitere Einsparungen bei den Ressorts sowie Kürzungen bei der Sozialversicherung und Steuererhöhungen. Viel Begeisterung kommt da selbst bei den Regierungsparteien nicht auf. Tanja Wagner berichtet.
11: Unionsfraktionsvize Mittelberg sind vor allem die vielen Förderprogramme ein Dorn im Auge. Da werde einfach zu viel Geld durch staatliche Kassen verteilt, statt es bei der Privatwirtschaft und den Verbrauchern zu lassen, sagte Mittelberg im Deutschlandfunk. Auch SPD-Fraktionschef Miersch sprach im ZDF von Kraut und Rüben, etwa beim Klima- und Transformationsfonds. Da sei wenig auf die Effizienz der Mittelverwendung geachtet worden.
10: Politiker aus dem Landkreis Landsberg am Lech fordern von Bayerns Wirtschaftsminister Aiwanger einen Stopp der Erdgassuche am Ammersee. Die Genehmigung solle erst verlängert werden, wenn die Trinkwasserversorgung der betroffenen Gemeinden gesichert sei, heißt es in dem Brief. Bisherige Bohrungen nach einem neuen Brunnen in Reichling sind erfolglos geblieben. Die Menschen in Deutschland setzen zunehmend auf künstliche Intelligenz bei Gesundheitsfragen. Eine Umfrage des Pharmaherstellers Stada ergab, dass 45% der Befragten KI für Gesundheitsfragen nutzen. Dabei geht es etwa darum, einen Arztbesuch vorzubereiten oder eine Diagnose besser zu verstehen. Es ist jetzt kurz nach 3.
12: Das Mainwelle-Wetter heute an diesem etwas regnerischen Montag. Aktuell messen wir in Bayreuth in der Innenstadt genau 19 Grad. Ja, in Eggersdorf sind es 19 Grad, am wärmsten momentan noch in Pottenstein bei 21 Grad. In der kommenden Nacht dann kommen die Sterne zum Vorschein bei 14 Grad. Bisschen erfrischend draußen, morgen dann warmer Wind und viel Sonne bei 25 bis 28 Grad. Die weiteren Aussichten Mittwoch und Donnerstag gibt es ein paar Wolken draußen, aber es ist sonnig bei 22 bis 25 Grad.
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12: Der Mainwelle-Verkehr hat eine wichtige Meldung gerade, und zwar vom Stefan. Stefan, was ist los?
14: Auf der A9, Fahrtrichtung Nürnberg, ist ein Fahrradfahrer unterwegs zwischen Autobahnauffahrt Bayreuth Nord und Süd.
12: Dankeschön, Stefan. Also ein Fahrradfahrer auf der neuen Fahrt Richtung Nürnberg zwischen Bayreuth Nord und Bayreuth Süd. Bitte in diesem Bereich sehr vorsichtig fahren. Dann noch eine Meldung fürs Stadtgebiet Nürnberg in der Schaufhofstraße zwischen Bennostraße und Vollbergstraße. Die ist momentan hier gesperrt, wenn ihr in Nürnberg unterwegs seid. Und bei den Blitzern, da sind aktuell einen in Untersteinach auf der Startstraße 2181 Richtung Weidenberg. In Escherlich wird geblitzt auf der B3 beidseitig gleich mal. Und in Bayreuth in der Wiesenstraße, auch da steht noch ein Blitzer. Außerdem eine Abstandsmessung in Fahrt Richtung Nürnberg bei Blech.
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12: Einen schönen, entspannten Montagnachmittag wünsche ich euch. Ich hoffe, ihr seid jetzt halbwegs entspannt. Bürgerfest ist rum, ne? Also ich glaube, der Montag, es war schon ein bisschen schwer reinzustarten, würde ich mal sagen, auch bei mir. Ich war noch auf dem Konzert am Samstag, Bürgerfest, und ich bin nicht mehr der Jüngste, ne? Von daher, ich wünsche euch einen schönen Wochenstart heute. Der Nachmittag auf der Mainwelle, die Ausgabe vom 6. Juli 2026. Ich bin Micha Götz. Hallo und Servus.

0: Der Montagnachmittag auf der Mainwelle. 11:11 ist es ganz genau. Und Sport ist ja bekanntlich, na was ist es, Mord, ne? Das hat schon Winston Churchill damals gesagt und es sprechen auch so viele Gründe dafür, keinen Sport zu machen, ne? Also zum Beispiel so überfüllte Fitnessstudios, macht ja keinen Spaß, ne? Oder blöde Trainer, die man hat, die keine Ahnung haben, aber mit Sport vor Ort ist damit jetzt endgültig Schluss, keine Ausreden mehr. Katrin Kürzdörfer, Geschäftsführerin von der Gesundheitsregion für Stadt und Landkreis Bayreuth.
1: Sport vor Ort ist ein niedrigschwelliges Angebot, das heißt draußen offen für alle, ohne Anmeldung, kostenlos, einfach vorbei. Schauen, von Yoga bis Functional Training und Rückenfit. Ich denke, da findet jeder was. Und das Schöne ist, es findet an jedem Tag an der zur gleichen Uhrzeit statt. Sowohl für Kinder ist was mit dabei, als auch für Seniorinnen und Senioren. Zielgruppe war auch Stadt und Landkreis, einfach damit jeder teilnehmen kann.
0: Ja, und die Aktion Sport vor Ort, die läuft schon seit dem 29. Juni und geht bis zum 5. August. Die Trainingstage sind immer Montag bis Freitag.
1: Montag starten wir bewegt in die Woche mit Yoga am Fichtelsee. Dienstag gibt es nochmal Yoga in der Wilminaue in der Stadt. Mittwoch geht's weiter mit Fit Dank Baby. Das heißt, für alle Mamas und Papas einfach mal vorbeikommen. Donnerstag haben wir Rückenfit und am Freitag Friday Energy. Das heißt, dann nochmal Energie zum Ende der Woche hin.
0: Und das Beste ist, es ist wirklich total unkompliziert. Ihr braucht nicht mal eine Anmeldung. Alles, was ihr haben müsst, wäre vielleicht Sportklamotten. Das wäre ganz gut. Und was zum Trinken mitbringen. Und Sport vor Ort ist absolut kostenlos, aber ihr habt wirklich Top-Trainer.
1: Absolut. Das sind regionale, zertifizierte Trainer. Kommen auch aus der Region. Das war uns wichtig, dass wir keine Externen mit dabei haben. Und dementsprechend auch durchdachtes und kompetentes Fachpersonal, die euch durch die Kurse führen.
0: Sport vor Ort ist Teil des Masterplans des Bayerischen Staatsministeriums für Gesundheit, Pflege und Prävention. Aber da gibt es ja noch viel mehr. Thomas Helminger, Sozialpädagoge vom Gesundheitsamt der Stadt und Landkreis Bayreuth.
2: Wir haben zum Beispiel das Programm SOS Sonne, sicher ohne Sonnenbrand. Das ist ein UV-Schutzprojekt in unseren Kindergärten und Grundschulen, das ich durchführe. Wir haben Projekte zur Suchtvorbeugung. Wir haben Eltern-Info-Flyer zum Thema Vaping veranstaltet. Und um den Kreis zu schließen, um wieder auf Sport vor Ort zu kommen, wir haben ein tolles Kindergesundheitsprojekt Kinder in Bewegung, bei welchem wir Pausenboxen verlosen an Kindergärten und Grundschulen, wenn sie uns entsprechende Sportkonzepte einreichen oder Lieder oder Videos, wie sie sich eben sportlich betätigen in ihrer Einrichtung.
0: Ja, und Sport vor Ort, ich glaube, das sollte man einfach mal ausprobieren.
2: Ja, es ist wirklich eine ganz großartige Chance für Menschen, niedrigschwellig, ohne dass sie eine Anmeldegebühr bezahlen müssen oder irgendwelche Zwischengebühren oder einfach ganz locker zu den Terminen erscheinen, den Sport mitmachen, es genießen, vielleicht sich begeistern für die verschiedenen Sportarten und dann vielleicht auch am Ball bleiben. Und wir hoffen natürlich, dass wir in den kommenden Jahren das Angebot auch noch erweitern und weiter stattfinden lassen können, weil es ist wirklich eine tolle Chance für unsere Bürgerinnen und Bürger, sich sportlich zu betätigen.
0: Also nehmt die Chance einfach mal wahr, tut das gut für euren Körper, ein bisschen Sport schadet ja nie. Einfach mal ausprobieren, den Wochentrainingsplan findet ihr auf der Webseite oder auf der Instagram-Seite des Landkreises Bayreuth.

0: Montag ist, langes Wochenende liegt hinter uns und ich bleib da ein bisschen sportlich. Ich habe ja Sport vor Ort gerade gesprochen und jetzt bleiben wir sportlich in der Bayreuther Wilhelminen Aue. Da entsteht ein neuer Parcours und Bewegungspark, also da ist wirklich dabei, schöne Fitnessanlage für Klimmzüge, Liegestützen, Balance und Akrobatikübungen. Das ist alles richtig schön gemacht, Stangen aus Edelstahl, Elemente aus Rubinenholz, Sandgrube, Trampolin, alles dabei und ein spezieller Boden, der auch die Stürze abfedern soll. Und die Anlage ist gut, ist vor allem für Anfänger oder auch für Fortgeschrittene geeignet und soll auch barrierearm sein. Das klingt alles super. Die Kosten liegen nach Angaben der Stadt bei rund 470.000 Euro. Also Sport kann man auch machen, ohne ins Fitnessstudio zu gehen, dann einfach in die Wilhelminenaue. Also feine Sache. Und mehr Meldungen hier aus der Region hat Tamara Buster gleich für euch. Und zwar um 3:30.
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0: Schön ist es, 15.30 Uhr, ganz genau Zeit für die Nachrichten.
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0: Im Studio ist Tamara Bussler.
3: Schönen Nachmittag. In der Bayreuther Wilhelminenaue entsteht ein neuer Parcours- und Bewegungspark. Die Bauarbeiten dafür haben jetzt begonnen. Direkt neben dem Bolzplatz soll eine Fitnessanlage für Parkour, Klimmzüge, Liegestütze, Balance- und Akrobatikübungen entstehen. Mit geplant hat auch die lokale Parkour-Community. Vorgesehen sind unter anderem Mauern aus Ziegelsteinen, Stangen aus Edelstahl, Elemente aus Rubinienholz und eine Sandgrube. Ein spezieller Boden soll Stürze abfedern. Die Anlage soll für Anfänger genauso gut geeignet sein wie für erfahrene Sportler und auch barrierearm nutzbar sein. Die Kosten nach Angaben der Stadt liegen bei geschätzten 470.000 Euro. Ein trockenes Quellbecken und ein stillstehendes Mühlenrad. Das will die SPD in Pegnitz verhindern. Die SPD-Fraktion im Stadtrat fordert eine dauerhaft sichere Wasserversorgung für die Pegnitzquelle und das zugehörige Mühlenrad an der Zausenmühle. Geprüft werden soll dafür ein extra Kreislaufsystem mit unterirdischer Zisterne. Das Wasser würde dabei immer wieder verwendet und nur bei Bedarf ergänzt werden. Hintergrund ist, dass die Pegnitzquelle wegen Trockenheit immer öfter zu wenig Wasser hat. Aus Sicht der SPD sind Quelle und Mühlrad wichtige Wahrzeichen der Stadt. Bis es aber mal eine dauerhafte Lösung gibt, soll die Stadt außerdem noch eine Übergangslösung prüfen. Das wäre dann zum Beispiel eine mobile Pumpe. Wenn klassische Aufträge weniger werden, dann suchen viele Firmen eben nach neuen Wegen, auch bei uns in Oberfranken. Für einige Unternehmen rückt dabei die Rüstungsindustrie in den Fokus. Die Botschaft der Oberfränkischen Industrie- und Handelskammer in Bayreuth: Der Markt wächst, weil der Staat in den nächsten Jahren da auch viel rein investieren will. Für Einsteiger ist der Bereich jetzt aber alles andere als einfach. Unternehmer brauchen da wirklich eine gute Marktrecherche, passende Produkte und vor allem auch gute persönliche Kontakte in diese Branche.
0: Danke dir, Tamara. Wir gucken zum Mainwelle-Wetter. Gab ja heute den ein oder anderen Regenschauer schon, deswegen bin ich heute auch mal ausnahmsweise mit dem Auto gefahren.
3: Oh, es ist so schön, Regen. Regen, kühle Wolken, oh mein Gott, es ist ein Traumwetter.
0: Ja, aber mit dem Fahrrad ist nicht so schön.
3: Ja, das verstehe ich, ja.
0: Heute Nacht dann ist es sternenklar draußen, also kein Regen, mal 14 Grad. Morgen dann ist wieder ein bisschen schöner, 28 Grad, finde ich auch wieder viel besser mit Sonne. Und Mittwoch, Donnerstag auch insgesamt sonnig, gibt zwar ein paar Wolkenfelder, aber es ist sonnig. Der Wind wird auch wieder schwächer zur Wochenmitte hin bei 22 bis 27 Grad. Der Mainwelle Verkehr, kurz und knapp, nix los. Blitzer hätten wir in Untersteinach auf der Stadtstraße 2181 Richtung Weidenberg, in Escherlich auf der B303 hier beidseitig, in der Wiesenstraße in Bayreuth ein Blitzer ebenfalls und im Blech auf der A9 Richtung Nürnberg, da ist eine Abstandsmessung.
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0: Also ich sehe uns schon alle auf diesen neuen Parkour- und Bewegungspark von der Mainwelle zur Einweihung. Machen wir mal Challenge, oder?
3: Ich würde mich ja jetzt wirklich gerne auf diesen Boden stürzen lassen, um zu schauen, ob er wirklich gut abfedert. Habe ich noch nie gehört, ein Boden, der gut abfedert.
0: Ich denke, das ist irgendwie so tatanmäßig, oder? So irgendwie so gummimäßig drin.
3: Das sind Tatanbahnen. So es wäre witzig, wenn man auch wieder so zurückfedert.
0: Ja, das ist das Trampolin.
3: Ach, das ist das Trampolin. Ja, stimmt, es gibt ja schon sowas. Das heißt,
0: kannst hier oben draufstellen und dann mal richtig schön runterfallen lassen und mal schauen, was passiert, ne? Aber Sie waren doch erst krank, Frau Bussler, jetzt wollen Sie doch nicht schon
3: ja,
0: wieder.
3: Ja, ich will mir nichts noch brechen oder so, das stimmt, ja. Aber wir sollten uns tatsächlich da mal dann alle bewegen.
0: Ja, ich möchte mich mal mit den Höhen messen, weil der sagt immer, wie sportlich er ist und wie viel 1000 Liegestützen am Tag so macht.
3: Das finde ich eine gute Challenge, das filmen wir dann auch mit für Social Media.
0: Höhe und ich dann, die alten Männer der Mainwelle.

0: Montagnachmittag ist es und wisst ihr schon, was ihr am Mittwochabend machen wollt? Nee, noch nichts, ne? Dann hätten wir vielleicht was für euch. Die Faustschauspieler in Pottenstein, die laufen ja schon seit ein paar Wochen, aber übermorgen, also am Mittwoch, gibt es ein ganz exklusives, spezielles Mainville-Event, Theater auf der schönsten Naturbühne bei uns hier in der Region. Und wir laden euch zu dem Stück Der Schmied von Pottenstein ein. Uwe Vogel, Geschäftsführer der Faustschauspieler.
1: Anlässlich des Jubiläumsjahr des Fränkischen Schweizvereins, 125 Jahre, wurde extra vom Daniel Leisner ein Stück geschrieben, eine Legende vom Schmied von Pottenstein, das aus dem 30-jährigen Krieg herrührte. Also auch da kann man sagen, ein Kriegsstück, das nicht traurig und düster ist, sondern eher lustig und unterhaltsam.
0: Und jeder, der schon mal bei den Faustfestspielen war, der weiß, ein Highlight ist auf jeden Fall schon mal der Ort. Die Aufführungen finden im Klumpertal bei Pottenstein statt, auf einer richtigen Naturbühne.
1: Die Naturbühne bei den Faustfestspielen ist wirklich was Besonderes, weil wir von der Kulisse her einer Luisenburg nichts nachstehen. Das ist eine Riesenkulisse mit Felsen, Wald und allem, mit Gewässer. Aber man ist nicht so weit weg, sondern man ist mittendrin im Geschehen.
0: Und die Zuschauer, die heuer schon da waren, die waren bisher auf jeden Fall komplett begeistert.
2: Immer kurzweilig, immer originell. Natürlich, wenn man die Örtlichkeiten kennt, dann versteht man alle Witze, das ist logisch. Aber ich denke auch für die, vor ein bisschen weiter herkommen, auf jeden Fall ein Besuch wert.
3: Hervorragend. War wirklich gut, richtig gut.
4: War eine gute Geschichte. Also mit aktuellem Hintergrund, mal zu was zu lachen gehabt.
5: Schöner Abend. Einfach lustig.
0: Ihr habt es jetzt sicher geahnt, ne? Es ist ein Mainville-Event, es ist am Mittwochabend. Also wir verlosen natürlich Tickets dafür. Wenn ihr es einen richtig schönen Abend am Mittwoch haben wollt, dann schreibt uns einfach eine WhatsApp an den 0170 99 07000. Wir verlosen Tickets dann eben für dieses große Mainville-Gala-Vorstellung vom Schmied vom Pottenstein. Und kleine Schmankerl noch im Vorprogramm, da spielt nämlich Kollege Martin Solig mit seiner Band Marmalade. Beginn ist um 18 Uhr, also jetzt schnell oder hurtig eine WhatsApp an den 0170 99 07000.

0: 17 Minuten vor 4 ist es. Fußball-WM. Ja, da ist ja momentan einiges los, ne? Erstmal heute Nacht, ja, der Co-Gastgeber ausgeschieden, Mexiko mit 3-2 gegen England und unglaublicherweise auch Brasilien ausgeschieden gegen Norwegen. Und dann auch noch dieser Fall, ja, von dem US-Nationalstürmer, der eigentlich eine klare rote Karte bekommen hat und eigentlich gesperrt wäre. Und dann soll es ja ein Telefonat von Trump und Infantino gegeben haben und auf einmal wird diese rote Karte dann zur Bewährung ausgesetzt. Also er könnte jetzt spielen, dieser US-Stürmer, aber es gibt richtig, richtig viel Gegenwind. Du Eva sagt was, ja, und die ganze DFB sagt, das ist doch, die Glaubwürdigkeit der FIFA ist vorbei. Also ich glaube, da geht noch einiges vorwärts und mal schauen, was da die nächste Zeit noch so auf uns zukommen wird. Also der Infantino macht sich ja mittlerweile immer unbeliebter, ja. Und Mehmet Lücken gibt's gleich bei uns um 16 Uhr.
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1: Es ist 16 Uhr, ich bin Moritz Einzel. Das Bundeskabinett hat den Haushaltsentwurf für 2027 auf den Weg gebracht. Vorgesehen sind Ausgaben in Höhe von gut 555 Milliarden Euro. Außerdem sollen rund 200 Milliarden an neuen Schulden aufgenommen werden. Deutlich mehr Geld soll vor allem in die Bundeswehr fließen. Der Entwurf geht jetzt in die parlamentarischen Beratungen. Die sollen voraussichtlich im November abgeschlossen werden. Der Fall schlägt hohe Wellen. Nachdem die FIFA die Rotsperre gegen US-Nationalstürmer Folarin Balogun kurz vor dem Achtelfinale gegen Belgien ausgesetzt hat, steht die Frage im Raum, hatte US-Präsident Trump bei der Entscheidung seine Finger im Spiel? Fußballverbände auf der ganzen Welt reagieren empört. Thomas Thunfeld berichtet.
2: Man sei fassungslos angesichts einer solch beispiellosen, unverständlichen und ungerechtfertigten Entscheidung, erklärt der Europäische Fußballverband UEFA. Der Beschluss der FIFA habe eine rote Linie überschritten. Der belgische Fußballverband hat vor dem Achtelfinalspiel seines Teams gegen die USA heute Nacht offenbar Berufung gegen die Entscheidung eingelegt. Und DFB-Präsident Neuendorf fordert rasche Aufklärung des Vorgangs. Es gehe um die Integrität des Wettbewerbs und die Glaubwürdigkeit der FIFA.
1: Der geplante Brennerbasistunnel soll den chronisch überfüllten Brennerpass entlasten. Aber beim Bau der unterirdischen Zugstrecke hakt es vor allem auf deutscher Seite. Die Deutsche Bahn geht davon aus, dass der Zulauf von München zur österreichischen Grenze doppelt so teuer werden könnte wie geplant. Zu den veranschlagten 8,6 Milliarden Euro werden 7,6 Milliarden Puffer zurückgehalten, heißt es von der Bahn. In Südfrankreich sind rund 10.000 Menschen vor einem Waldbrand geflüchtet, der außer Kontrolle geraten ist. Betroffen sind 26 Ortschaften in einem Gebirgsmassiv westlich von Perpignan, wo die Flammen sich inzwischen durch 4.600 Hektar Fläche gefressen haben, wie die Präfektur mitteilte. Ein Anwohner und ein Feuerwehrmann wurden schwer verletzt. Ab Mittwoch fahren in Nürnberg wieder mehr Straßenbahnen. Nach hitzebedingten Schäden zwischen Schienen und Straße sollen die Linien 4, 5, 7 und 10 auf weiteren Streckenabschnitten rollen. Die Hitze hatte die Füllmasse aufgeweicht, die hatte sich dann um die Räder gewickelt. Wenn die Reinigungsarbeiten wie geplant laufen, soll ab dem Wochenende das gesamte Netz wieder befahrbar sein. Es ist jetzt kurz nach 4.
3: Das ist mein Wellewetter. Heute ist mal so ein Tag zum Durchschnaufen. Wettertechnisch, temperaturtechnisch, Höchstwerte bis 22 Grad. In der kommenden Nacht dann sternenklarer Himmel bei 14 Grad. Morgen dann gibt's warmen Wind und auch wieder wärmere Temperaturen bei bis zu 28 Grad. Und die ganze restliche Woche zeigt sich ja nicht warm. Ist dann mal ein bisschen windig insgesamt, aber trotzdem Höchstwerte. So am Mittwoch bei 25 und Donnerstag bei 27 Grad. Der Mainwelle Verkehr. Eine Meldung gibt's für die A9 hier, und zwar Nürnberg Richtung Berlin. Zwischen Münchberg Nord und Hof West hier Gefahr durch einen defekten LKW. Da ist momentan der rechte Fahrstreifen und der Standstreifen blockiert, also da kann's ein bisschen länger dauern. Blitzer gibt's hin unter Steinach auf der Startstraße 2181, und zwar Richtung Weidenberg wird da geblitzt. Dann in Escherlich auf der B303 beidseitig, in der Wiesestraße in Bayreuth wird geblitzt, und eine Abstandsmessung gibt es noch auf der A9 in Blech, ja, Richtung Nürnberg, da wird der Abstand gemessen.
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3: So, Hand aufs Herz mal. Was ist mit euren Kittys daheim eigentlich so? Haben die schon Handy? Wie alt sind eure Kittys? Und wenn sie ja haben sie ein Handy, wie lange dürfen sie denn dranbleiben? Gibt es eine Bildschirmsperre oder sonst irgendwas? Wie handhabt ihr das? Das war heute schon ein großes Thema bei uns im Mainwecker. Ja, und erschreckenderweise eine Studie gibt ja, dass 65% der Eltern sagen, ja, hat ein Handy, ich gucke auch nicht drauf und es gibt keine Bildschirmsperre und gar nichts. Ja, Bildschirmzeit. Mach mal weiter. Das ist schon verrückt, oder? 65% sagen, das ist mir egal. Mal schauen, was der Kollege Christian Höre mit seinen Kindern so macht. Gleich bei uns hier. Baby.

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1: 4:12, es ist heute Morgen ja ein riesen Aufregerthema bei uns hier im Mainwecker. Handyzeit für Kinder. Ja, und wir haben gesagt, manche machen so, manche so. Aber wir haben ja dann so rausgefunden, dass so rund 2/3 sagen, ja, mein Kind ist 6 Jahre, hat schon ein Handy und ich gucke da eigentlich gar nicht so drauf, wie lange er dran ist. Also kann eigentlich alles machen über WhatsApp, Sprachnachrichten, verschicken, Social Media, alles mögliche. Ja. Und das ist natürlich schon, finde ich schon krass, ne? Herr Hörer, jetzt sind wir selber Eltern. Ne?
2: Ja.
1: Wie handhabst du das eigentlich so bei deinen Söhnemännern?
2: Also, wir haben aber gleich gesagt, in der Grundschule noch nicht. Hm. Also der Älteste, der kam dann ins Gymnasium und da hat er dann ein Handy bekommen. Das ist natürlich organisatorisch, ne? Mal ist irgendwas, ne? Dann ist er weiter weg von zu Hause, falls mal was wäre, dass er sich dann auch melden kann. Und mit dem Kleinen machen wir es genauso, der ist jetzt in der 3. Klasse, also der kriegt nicht vor der 5. Klasse, also in 2 Jahren kriegt er dann halt ein Handy, aber nicht vorher. Und heute Morgen haben sich eben viele gemeldet, die gesagt haben, ja, mein Kind ist 8, aber darf nicht mehr als 2 Stunden am Tag ans Handy.
1: Okay.
2: Die eigentliche Geschichte dahinter ist ja, dass 2/3 aller Eltern, deren Kinder schon ein Handy haben, eigentlich gar nicht schauen, dass das ein bisschen reglementiert ist, ne? Dass die dann sagen, ach, nimm das Handy und die Kinder dürfen damit machen, was sie wollen.
1: Das ist so wirklich so, das ist das Problem. Also meine Kids sind ja jetzt von 6, also von den die Jüngeren sind 6 bis 11, da hat keiner ein Handy. Ne? Also die haben was, wo sie was abhören können, also als Spotify hören, ein bisschen Hörspiel oder sowas, aber richtig Handy haben sie in dem Sinne nicht. Und der Große von uns, der hat dann auch, als er dann weiterführende Schule kam, dann ein Handy bekommen, aber ich war ein Tyrann, ne? Ich habe die Handyzeit eingestellt, halbe Stunde, er hat mich gehasst dafür, weil seine anderen Kumpels durften immer rund um die Uhr noch im Firlefanz zu machen und tun. Ich war da, glaube ich, schon ganz schön streng.
2: So muss es aber auch sein. Glaube ich, morgen hören wir Mein Wille, Mein Wecker bei Bernd und Andrea, eine Kinderpsychologin, Birgit Kronenberg, die uns mal erzählt, ab wann ist es überhaupt sinnvoll, ne, dass ein Kind ein Handy bekommt und wenn es dann ein Handy hat, wie lang sollte das Kind, ich merke es selber bei mir, wie oft ich am Handy bin, man merkt es ja gar nicht mehr.
1: Es ist dann spannend, ohne Handy gar nicht.
2: Dann hat man vielleicht so kleine Spielchen und so weiter. Das mache ich jetzt nicht, aber das ist, man hängt am Handy, Instagram, dann antwortet der hier, dann man postet was. Es ist ja Wahnsinn. Und was ist die Gefahr, wenn man einem Kind zu schnell ein Handy gibt oder ein Tablet? Das werden wir morgen klären und wir werden morgen auch im Mainwecker eine Lehrerin hören, die erzählt, dass das vielleicht auch dazu führt, dass Kinder unruhiger werden und vielleicht sich nicht mehr so richtig konzentrieren können. Ne? Also da hängt viel dran.
1: Diese schnellen Bilder und sonst, ist ja klar. Ne? Ja. Man weiß es ja, aber es ist halt auch immer bequem, denke ich mal. Hey, komm jetzt, guck dir schnell was, bist du ruhig.
2: Das sagt die Lehrerin auch. Ja, viele sagen, die Eltern, klar, haben auch Stress und wollen dann am Abend, manchmal auch morgens vor der Schule, ihre Ruhe haben und stellen dann quasi die Kinder, ne, also ja, aufs Abstellgleis, Hauptsache ich habe meine Ruhe. Gar kein Vorwurf, ne? Aber weshalb man das nicht machen sollte, das sind wir dann morgen auch im Mein Wille, Mein Wecker. Was bei mir gut klappt abends, ich stelle halt den Benjamin, der ist 9 Jahre alt, so da ein Fernseher noch und dann zeige ich ihm halt noch schnell an James Bond oder Rambo 3. Da schläft immer super. Nein, das war ein Scherz, um Gottes Willen.
1: Aber eure Meinung ist auf jeden Fall auch gefragt, also ihr könnt uns gerne schreiben, 0170 99 07 1000. Oder eine Sprachnachricht schicken. Das wäre zum Beispiel auch nochmal interessant, wie ihr handhabt alles.
2: Ja, aber auf jeden Fall sagt die Lehrerin auch, Susi Müller, darf ich sagen, eine tolle Lehrerin, sagt auch, dass es unruhiger wird in den Klassenzimmern, weil die Kinder irgendwie hibbeliger sind und auch sich nicht mehr so gut konzentrieren können. Das könnte natürlich sein, dass es auch daher kommt. Sie sagt, es ist also ein Konglomerat aus mehreren Aspekten. Aber das wird extrem spannend morgen früh im Mainwecker um 6 Uhr.
1: Finde ich auch auf jeden Fall ein krasses Thema. Jo. Also vor allem, dass er wirklich nicht drauf guckt. Also okay, Handy.
2: Ich nehme jetzt dir mal dein Handy weg. Du schaust während der Sendung ständig auf dein Handy. Das nehme ich jetzt mal, das wird konfisziert. Bis 18 Uhr.
1: Aber nicht reingucken.
2: 18 Uhr kommst du wieder rum.
1: Das ist ab 18 ist es das Handy.
2: Ist das ein Bikini-Foto? Was ist
1: denn da? Von mir.
2: Darf ich das posten?
3: Freile.
2: Gleich bei der auf der Mainville Instagram-Seite Michael Götz im Bikini.
1: Hot, wow. Hot. Und Borat-Bikini.

0: Schöne Nummer. Train. Drops of Jupiter, hier ist die Mainwelle, 6 Minuten vor 5:30. Das ist so eine Meldung, die ist bei mir jetzt am Wochenende bei Facebook aufgeploppt. Und ich bin traurig. Das Blacktrum in Bayreuth macht zu. Hey, das ist ja Wahnsinn. Das Blacktrum macht zu. Und das ist wirklich gesichert, denn bekannt gegeben hat nämlich der Chef, der Arnold Kiesler, hat gemeint, er schmeißt das Blacktrum jetzt seit 40 Jahren und jetzt ist mal gut. Ja, seit 42 Jahren geöffnet, seit 40 Jahren beim Arnold. Und vom 20. bis zum 31. will er sich dann von seinen Gästen verabschieden in seine Kneipe. Das ist doch eine traurige Nachricht für die Gastroszene. Bayreuth, kein Blacktrum mehr. Mehr Nachrichten gleich bei uns um 4:30 mit der Kollegin Tamara Pussler hier auf der Mainwelle.
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7: 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Nach einem Autounfall wurde ein abgetrennter Daumen im Kofferraum eines Wagens gefunden. 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

0: Es ist genau 16:30, Zeit für Tamara Pusler und die Nachrichten.
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3: Schönen Nachmittag. In der Bayreuther Wilhelminenaue entsteht ein neuer Parkour- und Bewegungspark. Die Bauarbeiten dafür haben jetzt begonnen. Direkt neben dem Bolzplatz soll eine Fitnessanlage für Parkour, Klimmzüge, Liegestütze, Balance und Akrobatikübungen entstehen. Mitgeplant hat auch die lokale Parkour-Community. Vorgesehen sind unter anderem Mauern aus Ziegelsteinen, Stangen aus Edelstahl, Elemente aus Rubinienholz, eine Sandgrube und auch ein Trampolin. Ein spezieller Boden soll Stürze abfedern. Die Anlage soll für Anfänger genauso geeignet sein wie für erfahrene Sportler und auch barrierearm nutzbar sein. Die Kosten nach Angaben der Stadt liegen bei rund 470.000 Euro. Und jetzt darfst du.
4: Moment.
3: Es geht um das Quellbecken in Pegnitz und ein stillstehendes Mühlenrad, und zwar an der Zausenmühle. Die SPD in Pegnitz möchte verhindern, dass genau das Zukunftsszenario ist. Dass alles ausgetrocknet ist, dass das Mühlenrad nicht mehr läuft. Geprüft werden soll dafür ein Kreislaufsystem mit unterirdischer Zisterne. Das Wasser würde dabei auch immer wieder verwendet werden und nur bei Bedarf ergänzt werden. Der Hintergrund ist, dass die Pegnitzquelle wegen Trockenheit eben immer öfter zu wenig Wasser hat. Aus Sicht der SPD sind Quelle und Mühlrad wichtige Wahrzeichen der Stadt. Bis es mal eine dauerhafte Lösung gibt, soll die Stadt außerdem eine Übergangslösung prüfen. Das wäre zum Beispiel eine mobile Pumpe. Wenn Angst, Streit oder Trauer übermächtig werden, gibt's in Oberfranken Hilfe, und zwar rund um die Uhr. Der Krisendienst Oberfranken ist jetzt seit über 5 Jahren erreichbar unter der kostenlosen Nummer 0800 655 3000. Da bekommen Menschen in jeglichen psychischen Ausnahmesituationen Unterstützung. Und auch Angehörige oder Fachstellen können dort anrufen. Das Angebot wird auch immer häufiger genutzt. Dazu kamen jetzt neue Zahlen heraus. Die Zahl der Kontakte ist von rund 4.900 auf knapp 10.000 im letzten Jahr gestiegen. Und damit ist eins besonders klar: in ernsten Fällen, dann sind die mobilen Teams vor Ort, und die Nummer ist wirklich eine echte Unterstützung.
4: Danke dir, Tamara. Das Mainwelle Wetter. Aktuell bei 21 Grad in der Bayreuther Innenstadt, auch in Pottenstein hat es 21 Grad, in Bindlach momentan 20 Grad, in der kommenden Nacht dann sternenklar und 14 Grad. Kann man das Haus schön durchlüften. Es wird dann auf jeden Fall wieder heiß werden, und es wird auch im Laufe der Woche wieder wärmer mit Höchstwerten um die 28 Grad. Dazu gibt es einen warmen Wind, insgesamt viel Sonne, paar Wolken, und es bleibt auf jeden Fall trocken.
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4: So, gerade eben reingekommen. Ein Falschfahrer auf der A70 Schweinfurt Richtung Bayreuth zwischen Bamberg und Schesselz in beiden Richtungen. Achtung, es kommt ein Falschfahrer entgegen. Nicht überholen. Vorsicht auf beiden Richtungsfahrbahnen. Ich wiederhole es nochmal, wenn ihr gerade unterwegs seid auf der A70. In Fahrt Richtung Bayreuth zwischen Bamberg und Schesselz in beiden Richtungen. Es kommt Ihnen ein Falschfahrer entgegen. Bitte nicht überholen und äußerst rechts fahren. Vorsicht auf beiden Richtungsfahrbahnen. Ansonsten noch die A9 Berlin Richtung Nürnberg zwischen Hof West und Münchberg Nord. Hier Gefahr durch einen defekten LKW, dass der Standstreifen der rechte Fahrstreifen blockiert. Und Blitzer noch in Untersteinach, und zwar hier auf der Stadtstraße 2181 Richtung Weidenberg, in Escherlich auf der B303 beidseitig, und in Bayreuth in der Wiesenstraße, auch da ist noch ein Blitzer.
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4: Ach, verrücktes Wochenende. Ich bin jetzt durch die Bayreuther Innenstadt gefahren. Man merkt gar nicht, dass Bürgerfest war, oder? Schon alles weggeräumt. Verrückt, oder?
3: Mittlerweile, muss man sagen, ist alles weg. Da gab es ja gestern noch so ein paar Probleme in der Stadt. Manche Ladenbesitzer haben sich da ein bisschen beschwert.
4: Ja, hör auf.
3: Ja. Da wurde nicht ordentlich aufgeräumt. Aber mittlerweile...
4: Perfekt.
3: Nichts mehr da, keine Straßensperrung mehr, alle Schilder weg. Jetzt ist
4: alles schön durchgekommen.
3: Sauber.
4: Ja. Ja, man muss halt warten, bis ich am Nachmittag komme, da ist alles sauber.
3: Für dich haben sie aufgeräumt.
4: Für mich, der Micha Götz, kurz vor der Sendung muss alles passen. Das ist sauber, hat geklappt.
3: Tut alle Sperren weg, der muss schnell. Schnell muss er in die Mainwelle.
4: Schnell, der ist wieder zu spät dran.

0: Gute Nachrichten von der A70. Der Falschfahrer hat die A70 verlassen. Der war unterwegs zwischen Bamberg und Czeslitz. Also Falschfahrermeldung ist weg. Zum Glück, nichts passiert.
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2: Servus, wir sind's, Andrea Keuter
3: und Bernd Rasser.
2: Wir hoffen, ihr hattet eine schöne Zeit am Wochenende auf dem Bürgerfest oder wo ihr sonst so unterwegs wart. Wir sind schockiert heute Morgen von Donald Trump, der einfach rote Karten entsperrt.
3: Wahnsinn, einfach beim Infantino angerufen und gesagt, aufheben die Sperre, aufheben.
2: Und wir sind von einer Zahl wirklich total schockiert. Neueste Statistik sagt,
3: 2/3 aller Eltern haben keinerlei Beschränkung für die Handynutzung ihrer Kinder.
2: Frage an euch, wie machten ihr das?
4: Servus Mainwelle-Team, also zu eurem Thema mit Handynutzung. Wird immer schlimmer, ist für mich genauso. Da sollten viel mehr Eltern eigentlich drauf schauen.
2: WhatsApp vom Luke, und wie machst du es dann?
4: Bei uns ist es so, unsere Kleine ist 8, die hat noch kein Handy, die hat so eine kleine Smartwatch, mit der sie die wichtigsten Kontakte anrufen kann, hat auch keinen Internetzugang.
3: Und die Kati hat uns auch eine Nachricht geschickt.
5: Meine Tochter ist 11 und die hat ein Handy und wir haben das so geregelt, dass sie eine Bildschirmzeit von 1,5 Stunden am Tag hat, ist aber nicht auf Facebook, Instagram oder sonstigen gleichen, sondern WhatsApp mit ihren Freunden schreiben. Und ich finde es schon wichtig, dass man das begrenzt. Sie ist aber auch eine der wenigen Kinder aus ihrer Klasse, die da überhaupt eine zeitliche Begrenzung haben. Mhm. Aber ich möchte einfach nicht, dass die das richtige Leben gar nicht mehr mitbekommt.
2: Spannend. Eure Meinungen gerne per WhatsApp ins Studio heute den ganzen Tag. Und morgen früh, komplett harmlos, bestes Medium der Welt, Radio.
3: Hören wir uns wieder.
2: Bis morgen früh um 6.
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0: Es wird nicht nur Fußball gespielt, auch Basketball. Die deutschen Basketballer, die sind heute Abend nämlich wieder in der WM-Qualifikation gefordert. Und vor dem letzten Spiel in Bamberg gegen Zypern steht das Team eigentlich schon in der nächsten Quali-Runde. Aber es zählt jeder Punkt, denn die Ergebnisse aus der ersten Gruppenphase wird in die zweite mitgenommen. Los geht's bei diesem Quali-Spiel heute um 19 Uhr.
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1: Es ist 17 Uhr, ich bin Moritz Einzel. Die Aussetzung der Rotsperre von US-Stürmer Folarin Balogun bei der Fußball-WM stößt international auf massive Kritik. US-Präsident Trump hat jetzt bestätigt, dass er

0: die FIFA um Überprüfung der Sperre gebeten hat. Von der Europäischen Fußballunion UEFA hieß es, eine rote Linie sei überschritten worden. Der belgische Verband hat Einspruch eingelegt. Die USA treffen heute Nacht im WM-Achtelfinale auf Belgien. Höhere Ausgaben und mehr Schulden, dafür Sparkurs in den Ressorts und bei der Sozialversicherung sowie Steuererhöhungen. Das Bundeskabinett hat den Haushaltsentwurf 2027 beschlossen. Die Pläne stoßen auf breite Kritik. Tanja Wagner berichtet.
1: Die Industrie hält die Haushaltspläne für wenig solide. Die Zuwächse auf der Sollseite seien alarmierend, heißt es vom Bundesverband. Greenpeace-Experten werfen Bundesfinanzminister Klingbeil hingegen einen skandalösen Raubzug bei den Klimaschutzmaßnahmen vor. Klingbeil selbst verteidigt seine Finanzpläne als notwendig und verfassungskonform.
0: Am Klinikum Landshut Mitte hat es heute einen großen Polizeieinsatz gegeben. Laut Informationen der Landshuter Zeitung soll ein JVA-Häftling seine Flucht geplant haben. Schwer bewaffnete Beamte riegelten dem Bericht zufolge das Krankenhaus und das Gelände drumherum ab. Schließlich wurde ein Mann im Rollstuhl mit Fußfessel in einem Helikopter abtransportiert. Offizielle Infos von der Polizei gibt es noch nicht. Laut einem kanadischen Medienbericht will Kanada 61 Milliarden Euro in die deutsche Wirtschaft stecken mit dem Kauf von U-Booten. Das wäre einer der größten Rüstungsaufträge der deutschen Geschichte. Produzieren soll die U-Boote das deutsche Unternehmen ThyssenKrupp Marine Systems. Aus Regierungskreisen hieß es vor dem morgen startenden NATO-Gipfel in der Türkei, Kanada würde sich im Falle eines Deals für Jahrzehnte an Deutschland binden. Große Sorge um Ralf Siegel. Der 80-jährige Komponist liegt offenbar mit einer schweren Lungenentzündung im künstlichen Koma. Das berichten Merkur und TZ unter Berufung auf den engsten Familienkreis. Ralf Siegel hat unter anderem das Lied »Ein bisschen Frieden« geschrieben, mit dem Nicole 1982 den Eurovision Song Contest gewann. Es ist jetzt kurz nach 5.
2: Das war Melle Wetter. In der kommenden Nacht ist es trocken draußen und sternenklar, das Ganze dann bei 14 Grad. Morgen warmer Wind, Temperaturen bei viel Sonnenschein, so 25 bis 28 Grad. Die weiteren Aussichten Mittwoch und Donnerstag gibt es immer ein paar Wolken, aber auch viel Sonnenschein. Und der Wind wird auch allmählich schwächer dann am Mittwoch Höchstwerte um 25, am Donnerstag Höchstwerte um die 27 Grad. Der Main-Melle Verkehr. Da gibt's eine Meldung, betrifft die A9, Berlin Richtung Nürnberg, zwischen Hof West und Münchberg Nord hier. Gefahr durch einen defekten LKW, da ist momentan immer noch der rechte Fahrstreifen und der Standstreifen blockiert. Blitzer in Untersteinach, und zwar Richtung Weidenberg, das ist die Startstraße 2181. In Escherlich auf der B303 wird beidseitig geblitzt und in Bayreuth steht immer noch ein Blitzer in der Wiesestraße.
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2: Ja, es gibt jetzt keine Ausreden mehr, ne? Weil man sagt, ach, Sport ist nichts für mich, das ist alles zu kompliziert, das mache ich jetzt nicht. Es gibt nämlich jetzt Sport vor Ort. Das kann jeder machen, ja, in den nächsten Tagen. Was es genau ist, das verrate ich euch gleich. Hier ist die Mainwelle und euch einen schönen Montagnachmittag.

0: Schönen Nachmittag wünsche ich euch. Heute ist Montag, den 6. Juli 2026. 11:05 ist es und es hat ja schon Winston Churchill gesagt, Sport ist Mord. Ja, hat auch irgendwie recht gehabt und es sprechen ja auch so viele Gründe für keinen Sport zu machen. Ne? So ein Fitnessstudio, ach Gott, gerade in der Wärme, das ist ja immer nichts. Ne? Oder dann auf einmal willst du mit Tennis anfangen oder Fußball, das will mir auch nicht joggen. Ach Gott, das wird ja viel zu anstrengend. Also es gibt wirklich viele, viele Ausreden, die man machen kann. Aber mit Sport vor Ort ist damit jetzt endgültig Schluss. Katrin Kürzdörfer, die ist Geschäftsführerin von der Gesundheitsregion für Stadt und Landkreis Bayreuth.
1: Sport vor Ort ist ein niedrigschwelliges Angebot, das heißt draußen offen für alle, ohne Anmeldung, kostenlos, einfach vorbeischauen, von Yoga bis Functional Training und Rückenfit. Ich denke, da findet jeder was und das Schöne ist, es findet an jedem Tag zur gleichen Uhrzeit statt. Sowohl für Kinder ist was mit dabei, als auch für Seniorinnen und Senioren. Zielgruppe war auch Stadt und Landkreis, einfach damit jeder teilnehmen kann.
0: Ja, die Aktion Sport vor Ort, die läuft schon seit dem 29. Juni, aber geht noch ein bisschen und zwar bis zum 9. August. Die Trainingstage sind immer Montag bis Freitag.
1: Montag starten wir bewegt in die Woche mit Yoga am Fichtelsee. Dienstag gibt es nochmal Yoga in der Wilhelminaue in der Stadt. Mittwoch geht es weiter mit Fit Dank Baby. Das heißt für alle Mamas und Papas einfach mal vorbeikommen. Donnerstag haben wir Rückenfit. Und am Freitag Friday Energy, das heißt dann nochmal Energie zum Ende der Woche hin.
0: Und es ist alles ganz entspannt, man braucht nämlich überhaupt keine Anmeldung, aber Sportklamotten sollten wir schon haben, das ist klar. Was zum Trinken sollten wir auch mitbringen und Sport vor Ort ist kostenlos, aber ihr habt wirklich Top-Trainer.
1: Absolut, das sind regionale, zertifizierte Trainer, kommen auch aus der Region, das war uns wichtig, dass wir keine Externen mit dabei haben und dementsprechend auch durchdachtes und kompetentes Fachpersonal, die euch durch die Kurse führen.
0: Sport vor Ort ist Teil des Masterplans des Bayerischen Staatsministeriums für Gesundheit, Pflege und Prävention. Aber da gibt es ja noch viel mehr. Thomas Helminger ist Sozialpädagoge vom Gesundheitsamt Stadt und Landkreis Bayreuth.
2: Wir haben zum Beispiel das Programm SOS Sonne, sicher ohne Sonnenbrand. Das ist ein UV-Schutzprojekt in unseren Kindergärten und Grundschulen, das ich durchführe. Wir haben Projekte zur Suchtvorbeugung. Wir haben Eltern-Info-Flyer zum Thema Vaping veranstaltet. Und um den Kreis zu schließen, um wieder auf Sport vor Ort zu kommen, wir haben ein tolles Kindergesundheitsprojekt Kinder in Bewegung, bei welchem wir Pausenboxen verlosen an Kindergärten und Grundschulen, wenn sie uns entsprechende Sportkonzepte einreichen oder Lieder oder Videos, wie sie sich eben sportlich betätigen in ihrer Einrichtung.
0: Das klingt doch alles ganz gut, also am besten einfach mal ausprobieren, oder?
2: Ja, es ist wirklich eine ganz großartige Chance für Menschen, niedrigschwellig, ohne dass sie eine Anmeldegebühr bezahlen müssen oder irgendwelche Zwischengebühren oder einfach ganz locker zu den Terminen erscheinen, den Sport mitmachen, es genießen, vielleicht sich begeistern für die verschiedenen Sportarten und dann vielleicht auch am Ball bleiben. Und wir hoffen natürlich, dass wir in den kommenden Jahren das Angebot auch noch erweitern und weiter stattfinden lassen können, weil es ist wirklich eine tolle Chance für unsere Bürgerinnen und Bürger, sich sportlich zu betätigen.
0: Also nehmt einfach die Chance wahr, tut dem Körper was Gutes. Den Wochenplan findet ihr auf der Webseite oder der Instagram-Seite des Landkreises Bayreuth. Das ist doch eine feine Sache.

0: Der Nachmittag auf der Mainwelle und ein kurzes Update von den Straßen. Dankeschön an Robert. Der hat gemeint, es staut sich gerade auf dem Ring. Höhe ADAC statt auswärts. Da gab es einen kleinen Auffahrunfall.
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0: Hammernummer. Him mit Join Me und der Sänger Wille Wallum, mit dem habe ich vor ungefähr 30 Jahren ein Interview gemacht, 1998 auf dem Taubertal-Festival, und das war der erste Mensch, der mir vor die Füße gekotzt hat. Und sein Kommentar war: Sorry, too much Jägermeister.
1: Ganz auf die harte Tour gelernt.
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0: Im Studio ist Tamara Busler.
1: Wie soll man da jetzt eine Überleitung finden?
0: Ja, mach mal.
1: Moment, ich versuch's. Nach ein bisschen Feiern und Jägermeister sollte man sich am nächsten Tag auf jeden Fall bewegen, um den Kater loszuwerden.
0: Yeah.
1: Und dafür entsteht bald in der Bayreuther Wilhelminenaue ein neuer Parkour- und Bewegungspark. Ich finde, das habe ich gut hinbekommen.
0: Super, Applaus.
1: Ja. Dafür haben auf jeden Fall jetzt die Bauarbeiten begonnen, und zwar direkt neben dem Bolzplatz. Da soll die Fitnessanlage entstehen. Da kann man dann machen Klimmzüge, Liegestütze, Ballons und sogar Akrobatikübungen. Mitgeplant hat da auch die lokale Parkour-Community. Vorgesehen sind unter anderem Mauern aus Ziegelsteinen, Stangen aus Edelstahl, Elemente aus Rubinienholz, eine Sandgrube und auch ein Trampolin. Und ein spezieller Boden soll dann eventuelle Stürze abfedern. Die Anlage soll für Anfänger übrigens genauso gut geeignet sein wie für erfahrene Sportler und auch barrierearm nutzbar sein. Die geschätzten Kosten 470.000 Euro. Ein trockenes Quellbecken und ein stillstehendes Mühlrad, das will die SPD in Pegnitz auf jeden Fall verhindern. Die Stadtratsfraktion fordert eine dauerhaft sichere Wasserversorgung für die Pegnitzquelle und eben auch das Mühlrad an der Zausenmühle. Geprüft werden soll dafür ein Kreislaufsystem mit unterirdischer Zisterne. Das heißt, das Wasser würde da immer wieder verwendet werden und nur bei Bedarf ergänzt werden. Hintergrund ist, dass die Pegnitzquelle wegen Trockenheit leider immer öfter zu wenig Wasser hat. Bis es eine dauerhafte Lösung gibt, soll die Stadt außerdem eine Übergangslösung prüfen. Das wäre dann zum Beispiel eine mobile Pumpe. Wenn Angst, Streit oder Trauer übermächtig werden, gibt's in Oberfranken Hilfe, und zwar rund um die Uhr. Der Krisendienst Oberfranken ist seit über 5 Jahren erreichbar, und zwar unter der kostenlosen Nummer 0800 655 3000. Übrigens auch immer zum Nachlesen auf meinwelle.de. Da bekommen Menschen in psychischen Ausnahmesituationen Unterstützung. Und das Gute ist, dass die Nummer da ist, denn es wird immer mehr. Vor rund 5 Jahren war es das erste Mal bei 4.900 Anrufen im Jahr, und jetzt letztes Jahr waren es schon fast 10.000 Anrufe. Und am Telefon sitzen Fachkräfte, die hören zu, die schätzen die Lage ein und besprechen dann gemeinsam mit den Betroffenen, was zu tun ist. Und für den Notfall, für den größten Notfall, gibt es sogar mobile Teams, die ausrücken, um diese Menschen dann zu betreuen.
0: Alle Infos dazu natürlich auch auf meinwelle.de.
1: Genau.
0: So. Wir gucken zum Mainwelle-Wetter. Heute Nacht sternenklar bei 14 Grad, und der Rest der Woche zeigt sich dann wieder ein bisschen schöner als heute. Heute gab es immer mal ein bisschen Regen, aber so im Laufe der Woche. Es ist zwar windig, aber es ist ein schöner, angenehmer Wind. Ja, das Ganze dann bei Höchstwerten am Mittwoch um die 25 Grad und am Donnerstag dann wieder 27 Grad. 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Immer noch eine aktuelle Meldung für die A9. Berlin Richtung Nürnberg zwischen Hof West und Münchberg Nord. Hier Gefahr durch einen defekten LKW. Der steht auf dem Standstreifen und auf dem rechten Fahrstreifen. Blitzer in Untersteinach auf der Startstraße 2181 Richtung Weidenberg. In Escherlich auf der B303 beidseitig. Und in Bayreuth in der Wiesenstraße. Auch da steht noch ein Blitzer. Und gerade eben noch einmal ein Unfall reingekommen. Und zwar in der Bernberger Straße. Höhe Bahngleise bei Tenne draußen. Da hat's gekracht. Momentan gibt's in diesem Bereich noch Behinderung.
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0: Am Mittwoch wieder ein besonderer Tag bei der Mainwelle, denn da haben wir unser Special Event bei den Faustfestspielen in Pottenstein. Der Schmied von Pottenstein, bin ich mal gespannt drauf.
1: Ich habe ihn schon gesehen.
0: Ja, jetzt hör auf.
1: Ja, natürlich war er schon bei der Premiere dabei. Die war ja Ende Juni.
0: Mhm.
1: Ja, habe ich schon gesehen.
0: Cool, und wie war's?
1: Also ich muss sagen, eine Figur daraus feiere ich ganz besonders. Die Kunstfigur heißt Peter Pottenstein, war übrigens auch schon im Teufelspakt mit dabei und die ist jetzt wieder dabei. Und also das ist so sehenswert. Ich liebe Peter Pottenstein. Es ist so cool gespielt, wird übrigens von einer Frau gespielt. Also eine Männerrolle von einer Frau. Es ist Wahnsinn. Also allein wegen dieser Figur muss man da hingehen.
0: Ja, und bei uns kann man Karten gewinnen. Wie das geht, das verrate ich gleich.
1: Und
0: es gibt auch noch ein Special Event vorher, nämlich Kollege Martin Solik und Marmalade spielen im Vorprogramm.
1: Ja, das ist ja auch noch richtig cool.
0: Der Martin von Pottenstein ist es
1: der dann. Der Martin!

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1: Na, was habt ihr Mittwochabend so vor? Also wenn ihr noch nichts vorhabt, tja, dann würde ich sagen, kommt doch mal zu uns. Die Faustfestspiele in Pottenstein, die laufen ja seit ein paar Wochen, aber am Mittwoch gibt's ein exklusives Mainwell-Event. Theater auf einer der schönsten Naturbühnen bei uns in der Region und wir laden euch zu dem Stück Der Schmied von Pottenstein ein. Uwe Vogel, Geschäftsführer der Faustfestspiele.
2: Anlässlich des Jubiläumsjahr des Fränkischen Schweizvereins, 125 Jahre, wurde extra vom Daniel Leisner ein Stück geschrieben, eine Legende vom Schmied von Pottenstein, das aus dem 30-jährigen Krieg herrührte. Also auch da kann man sagen, ein Kriegsstück, das nicht traurig und düster ist, sondern eher lustig und unterhaltsam.
1: Ein Highlight ist auf jeden Fall auch der Ort, wo das Spiel stattfindet. Die Aufführungen finden nämlich im Klumpertal bei Pottenstein statt, auf einer richtigen Naturbühne.
2: Die Naturbühne bei den Faustfestspielen ist wirklich was Besonderes, weil wir von der Kulisse her einer Luisenburg nichts nachstehen. Das ist eine Riesenkulisse mit Felsen, Wald und allem, mit Gewässer. Aber man ist nicht so weit weg, sondern man ist mittendrin im Geschehen.
1: Und alle, die da waren, fanden das Stück bisher super.
3: Immer kurzweilig, immer originell. Natürlich, wenn man die Örtlichkeiten kennt, dann versteht man alle Witze, das ist logisch. Aber ich denke auch für die, die ein bisschen weiter herkommen, auf jeden Fall ein Besuch wert.
4: Hervorragend. War wirklich gut, richtig gut.
5: War eine gute Geschichte. Also mit aktuellem Hintergrund, mal zu was zu lachen gehabt.
6: Schöner Abend, einfach lustig.
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0: So, kurz vor 18 Uhr ist es. Ich wünsche euch jetzt einen wunderbaren Montagabend und gleich richtig, richtig viel Spaß mit dem Kollegen Thomas Scham. Der ist ab 18 Uhr für euch da. Wir hören uns morgen wieder. Tschüss und Servus. Und vielleicht gucken wir heute Abend ja auch wieder Fußball, auch wenn die Deutschen nicht mehr dabei sind.
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1: Es ist 18 Uhr, ich bin Moritz Einzel. Im Skandal um die aufgehobene Rotsperre von US-Torjäger Follorin Balogun bei der Fußball-WM schlägt immer höhere Wellen. Jetzt hat US-Präsident Trump zugegeben, dass er bei der FIFA interveniert hat. Er habe lediglich eine Überprüfung gefordert, weil er Balloguns Einsteigen nicht für ein Foul gehalten habe. Und ich kenne mich mit solchen Dingen aus, fügte Trump wörtlich hinzu. Die Europäische Fußballunion UEFA teilte mit, hier sei eine rote Linie überschritten worden. Das Nationalteam der USA trifft heute Nacht im WM-Achtelfinale auf Belgien. Das Bundeskabinett hat den Entwurf für den Haushalt 2027 auf den Weg gebracht. Vorgesehen sind gut 555 Milliarden Euro an Ausgaben. Das soll auch mit rund 200 Milliarden an neuen Schulden finanziert werden. Vor allem in die Bundeswehr.

0: Da soll deutlich mehr Geld fließen. Wir bleiben beim Kabinett. Das hat sich auf einen Gesetzentwurf von Bauministerin Huberts geeinigt. Wohngeldempfänger müssen sich auf Kürzungen oder sogar die komplette Streichung ihrer staatlichen Unterstützung einstellen. Das Wohngeld soll nicht mehr an die Inflation angepasst und die Heizkostenkomponente halbiert werden. Und insgesamt sollen weniger Menschen die Leistung bekommen. Aktuell profitieren 1,2 Millionen Haushalte. Berlin ist nicht ausreichend auf Krisen und Katastrophen vorbereitet. Zu dieser Einschätzung ist eine unabhängige Expertenkommission gekommen, die ihren Bericht heute im Roten Rathaus vorgestellt hat. Sie war nach dem mehrtägigen Stromausfall Anfang des Jahres eingesetzt worden. Tanja Wagner berichtet.
1: Ohne Strom und Heizung und das mitten im Winter. Der Terroranschlag vom Januar sei ein Weckruf für Berlin und andere Städte. Denn er legte eine ganze Reihe von Schwachstellen offen. Von unzureichender Kommunikation mit den Menschen in der Stadt bis hin zu einer mangelhaften Notstromversorgung. Berlin sei bei der Bewältigung der Lage an seine Belastungsgrenze gekommen, heißt es von der Kommission.
0: Topfavorit Tadej Pogacar hat die dritte Etappe der Tour de France gewonnen. Der Radstar aus Slowenien gewann nach 196 Kilometern in den Pyrenäen. Die Etappe fand aufgrund der großen Waldbrände in Südfrankreich teilweise ohne Zuschauer statt. Im Ziel wurde Pogacar aber laut bejubelt, der vor seinem Hauptkontrahenten Jonas Vingegaard aus Dänemark über die Ziellinie fuhr. Es ist jetzt kurz nach sechs.
2: Heute Nacht sind die Sterne nur selten zu sehen. Die Temperaturen gehen runter auf Werte um die 14 Grad. Morgen dann Sonne und Wolken bei bis zu 28 Grad. Und am Mittwoch und Donnerstag wird es noch sonniger. Die Temperaturen liegen bei 22 bis 27 Grad.
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2: Auf der A9 in Richtung Nürnberg zwischen Hof West und Münchberg Nord steht ein LKW mit einer Panne. Die rechte Spur und die Standspur sind blockiert und in Bayreuth dauert's länger auf dem Hohenzollernring zwischen Bahnhofstraße und Hindenburgstraße. Da ist einfach nur dichter Verkehr. Dann schauen wir weiter zu den Blitzern, zum Beispiel auf die B303. Da gibt's gleich zwei davon. Zum einen in Escherlich in beiden Richtungen und zum anderen in Stadtsteinach. Da gibt's eine Lasermessung bei der Abzweigung nach Guttenberg. Dann auf die Stadtstraße 2181 in Untersteinach steht ein Blitzer in Richtung Weidenberg. In Bayreuth wird geblitzt in der Wiesenstraße und in Mainleus in der Hauptstraße beim Kindergarten. Und wenn ihr sonst noch was habt, gebt gern Bescheid und schickt uns eine WhatsApp.
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1: Servus, wir sind's, Andrea Keuter.
2: Und Bernd Rasser.
1: Wir hoffen, ihr hattet eine schöne Zeit am Wochenende auf dem Bürgerfest oder wo ihr sonst so unterwegs wart. Wir sind schockiert heute Morgen von Donald Trump, der einfach rote Karten entsperrt.
2: Wahnsinn, einfach beim Infantino angerufen und gesagt, aufheben die Sperre, aufheben.
1: Und wir sind von einer Zahl wirklich total schockiert. Neueste Statistik sagt,
2: 2/3 aller Eltern haben keinerlei Beschränkung für die Handynutzung ihrer Kinder.
1: Frage an euch, wie machten ihr das?
3: Servus Mainwelle-Team, also zu eurem Thema mit Handynutzung. Wird immer schlimmer, ist für mich genauso. Da sollten viel mehr Eltern eigentlich drauf schauen.
1: WhatsApp vom Luke, und wie machst du es dann?
3: Bei uns ist es so, unsere Kleine ist 8, die hat noch kein Handy, die hat so eine kleine Smartwatch, mit der sie die wichtigsten Kontakte anrufen kann, hat auch keinen Internetzugang.
2: Und die Kathi hat uns auch eine Nachricht geschickt.
4: Meine Tochter ist 11 und die hat ein Handy. Und wir haben das so geregelt, dass sie eine Bildschirmzeit von 1,5 Stunden am Tag hat. Ist aber nicht auf Facebook, Instagram oder sonstigen gleichen, sondern WhatsApp mit ihren Freunden schreiben. Und ich finde es schon wichtig, dass man das begrenzt. Sie ist aber auch eine der wenigen Kinder aus ihrer Klasse, die da überhaupt eine zeitliche Begrenzung haben. Mhm. Aber ich möchte einfach nicht, dass die das richtige Leben gar nicht mehr mitbekommt.
1: Spannend. Eure Meinungen gerne per WhatsApp ins Studio heute den ganzen Tag. Und morgen früh, komplett harmlos, bestes Medium der Welt, Radio.
2: Hören wir uns wieder.
1: Bis morgen früh um 6.
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Bitte Vorsicht, auf der A9 in Richtung Nürnberg zwischen Hof West und Münchberg Nord steht ein LKW mit einer Panne, die rechte Spur und die Standspur sind blockiert und im weiteren Verlauf zwischen Bayreuth Süd und Torkau liegen Gegenstände auf der Fahrbahn, da ist die linke Spur blockiert.

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14: Schönen Abend, es ist jetzt 18.30 Uhr und ich bin Tamara Bussler. Wenn klassische Aufträge weniger werden, suchen viele Firmen nach neuen Wegen, auch in Oberfranken. Für einige Unternehmen rückt dabei die Rüstungsindustrie in den Fokus. Die Botschaft der Oberfränkischen Industrie- und Handelskammer in Bayreuth: Der Markt wächst, weil der Staat in den nächsten Jahren viel investieren will. Für Einsteiger ist der Bereich aber alles andere als einfach. Unternehmen bräuchten genaue Marktrecherche, passende Produkte und vor allem gute persönliche Kontakte in die Rüstungsbranche. Gute Neuigkeiten für Autofahrer rund um Weichenfeld. Nach monatelanger Baustelle heißt es im Ortsteil Seelig jetzt wieder freie Fahrt. Die Ortsdurchfahrt ist fertig saniert und ab sofort komplett freigegeben. Das meldet das Bayreuther Landratsamt. Seit Herbst 2025 wurde dort gebaut. Dazwischen hat es eine kurze Winterpause gegeben. Die Fahrbahn wurde grundlegend erneuert. Der kaputte Straßenbelag ist jetzt weg. Außerdem wurde die Engstelle am Feuerwehrhaus besetzt. Dadurch soll der Verkehr dort sicherer und angenehmer laufen. Gekostet hat die Sanierung rund 650.000 Euro. Die Polizei in Kulmbach ermittelt aktuell in einem Fall gelockerter Radmuttern. Der Eigentümer hat am Samstag nach einer Einkaufsfahrt seiner Ehefrau festgestellt, dass irgendjemand an beiden rechten Rädern seines Autos sämtliche Muttern gelockert hat. Laut Polizei muss das irgendwann zwischen Freitagvormittag und Samstagnachmittag passiert sein. Das Auto, ein silberfarbener Kia, stand in der Zeit in der Kulmbacher Schmiedsgasse. Wer Hinweise geben kann, soll sich bei der Polizei melden.
15: Die Nacht zum Dienstag wird eher bewölkt. Die Temperaturen sinken bis auf 14 Grad. Am Dienstag dann Sonne und Wolken bei bis zu 28 Grad. Mittwoch und Donnerstag werden insgesamt noch ein bisschen sonniger. Nicht mehr ganz so warm. 22 bis 27 Grad sind's. Bitte Vorsicht, auf der A9 in Richtung Nürnberg zwischen Hof West und Münchberg Nord steht ein LKW mit einer Panne, die rechte Spur und die Standspur sind blockiert. Dann im weiteren Verlauf zwischen Bayreuth Süd und Trockau Gegenstände auf der Fahrbahn, da ist die linke Spur blockiert. Dann wird geblitzt in Escherlich auf der B303, auf der Startstraße 2181 in Untersteinach in Richtung Weidenberg, in Bayreuth in der Wiesenstraße und in Mainleus in der Hauptstraße beim Kindergarten. Und wenn ihr sonst noch was habt, gebt gern Bescheid und schickt uns eine WhatsApp ins Studio.
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1: Es ist 19 Uhr, ich bin Moritz Einzel. Die Fußball-WM wird heute von einem Skandal um die Aufhebung einer Rotsperre von US-Stürmer Follarin Balogun überschattet. Jetzt hat US-Präsident Trump bestätigt, dass er FIFA-Präsident Infantino gebeten hat, die Karte zu überprüfen.
2: Yes, I asked for a review by FIFA.
3: Ja, ich habe bei der FIFA um eine Überprüfung gebeten. Ich habe mit einem hochrespektierten Mann gesprochen, weil ich nicht finde, dass da ein Foul passiert war. Und sie haben eine brillante Entscheidung getroffen. Ich finde, die Entscheidung des Schiedsrichters war schrecklich. Rote Karte, ich wusste gar nicht, was das ist. Aber als ich es herausfand, habe ich gesagt, ihr macht wohl Witze.
1: Balogun ist nun spielberechtigt für das WM-Achtelfinale der USA gegen Belgien heute Nacht ab 2 Uhr. Bereits um 21 Uhr trifft Portugal auf Spanien. Bundesfinanzminister Klingbeil hat den neuen Bundeshaushalt verteidigt. Klingbeil erklärte, die Bundesregierung setze auf Investitionen und Reformen. Man könne Deutschland nicht mit einer schwarzen Null gegen den russischen Machthaber Putin verteidigen. Man müsse in kürzester Zeit 3 Jahrzehnte aufholen, in denen die Bundeswehr runtergespart wurde. Das Kabinett hatte den Bundeshaushalt 2027 auf den Weg gebracht. Vorgesehen sind unter anderem 200 Milliarden Euro neue Schulden. Der Wirtschaftsrat der CDU spricht sich für längere Ladenöffnungszeiten an Sonntagen aus. Generalsekretär Steiger begrüßt zwar den Regierungsplan, Bäckereien und

0: Buchhandlungen länger öffnen zu lassen, fordert aber mehr Flexibilität für den gesamten Einzelhandel. Auch der Handelsverband HDE hatte sich dafür ausgesprochen. Nicht nur die Zahl der Asylanträge in Deutschland sinkt stark, sondern auch die der unerlaubten Einreisen. Im ersten Halbjahr hat die Bundespolizei rund 24.000 Fälle registriert, 22% weniger als im Vorjahreszeitraum. Seit den verschärften Grenzkontrollen wurden fast 39.000 Menschen direkt an der Grenze zurückgewiesen. Der slowenische Radprofi Tadej Pogacar hat die dritte Etappe der Tour de France gewonnen. Bei der ersten Pyrenäen-Etappe über 196 Kilometer kam Pogacar 2 Sekunden vor seinem ärgsten Rivalen Jonas Vingegaard aus Dänemark ins Ziel. Pogacar löste Vingegaard damit auch im gelben Trikot des Gesamtführenden ab. Es ist jetzt 7:15.
1: Heute Nacht gibt's einige Wolken, die Temperaturen sinken bis auf 14 Grad. Morgen am Dienstag dann Sonne und Wolken bei bis zu 28 Grad. Mittwoch, Donnerstag noch ein bisschen sonniger, dann 22 bis 27 Grad. Bitte weiterhin Vorsicht. Auf der A9 in Richtung Nürnberg zwischen Hof West und Münchberg Nord steht ein LKW mit einer Panne. Die rechte Spur und die Standspur sind blockiert. Geblitzt wird auf der B303 in Escherlich in beiden Richtungen, auf der Startstraße 2181 in Untersteinach in Richtung Weidenberg und in Bayreuth in der Wiesenstraße. Und wenn ihr sonst noch irgendwas entdeckt, gebt Bescheid und schickt eine WhatsApp.
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1: Das News-Update um 19.30 Uhr mit Tamara Bussler. Schönen Abend. Wenn klassische Aufträge weniger werden, suchen viele Firmen nach neuen Wegen, auch in Oberfranken. Für einige Unternehmen rückt dabei die Rüstungsindustrie in den Fokus. Die Botschaft der Oberfränkischen Industrie- und Handelskammer in Bayreuth: Der Markt wächst, weil der Staat in den nächsten Jahren viel investieren will. Für Einsteiger ist der Bereich aber alles andere als einfach. Unternehmen bräuchten genaue Marktrecherche, passende Produkte und vor allem gute persönliche Kontakte in die Rüstungsbranche. Gute Neuigkeiten für Autofahrer rund um Weichenfeld. Nach monatelanger Baustelle heißt es im Ortsteil Seelig jetzt wieder freie Fahrt. Die Ortsdurchfahrt ist fertig saniert und ab sofort komplett freigegeben. Das meldet das Bayreuther Landratsamt. Seit Herbst 2025 wurde dort gebaut. Dazwischen hat es eine kurze Winterpause gegeben. Die Fahrbahn wurde grundlegend erneuert. Der kaputte Straßenbelag ist jetzt weg. Außerdem wurde die Engstelle am Feuerwehrhaus besetzt. Dadurch soll der Verkehr dort sicherer und angenehmer laufen. Gekostet hat die Sanierung rund 650.000 Euro. Die Polizei in Kulmbach ermittelt aktuell in einem Fall gelockerter Radmuttern. Der Eigentümer hat am Samstag nach einer Einkaufsfahrt seiner Ehefrau festgestellt, dass irgendjemand an beiden rechten Rädern seines Autos sämtliche Muttern gelockert hat. Laut Polizei muss das irgendwann zwischen Freitagvormittag und Samstagnachmittag passiert sein. Das Auto, ein silberfarbener Kia, stand in der Zeit in der Kulmbacher Schmiedsgasse. Wer Hinweise geben kann, soll sich bei der Polizei melden.
2: Wir starten in eine teilweise bewölkte Nacht mit Tiefstwerten um die 14 Grad. Morgen der Dienstag dann mit Sonne und Wolken. 28 Grad in der Spitze, Mittwoch und Donnerstag noch sonniger bei 22 bis 27 Grad.
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2: Auf der A9 in Richtung Nürnberg zwischen Hof West und Münchberg Nord steht ein defekter LKW, die rechte Spur und die Standspur sind blockiert. Außerdem wird geblitzt auf der B303 in Escherlich in beiden Richtungen und auf der Stadtstraße 2181 in Untersteinach in Richtung Weidenberg. Und wenn es sonst noch was gibt, gern Bescheid geben mit einer WhatsApp ins Studio.
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1: Es ist 20 Uhr, ich bin Moritz Einzel. Der Bundeshaushalt für das kommende Jahr steht. Das Kabinett hat den Entwurf beschlossen und Finanzminister Klingbeil hat begründet, warum im Etat deutlich mehr Geld für Verteidigung vorgesehen ist. Man müsse in kürzester Zeit 3 Jahrzehnte aufholen, in denen die Bundeswehr runtergespart worden sei.
2: Und ich will, dass wir auch in Zukunft in unserem Land sicher leben können, dass unsere Kinder hier sicher aufwachsen und dafür muss jetzt investiert werden. Das kostet viel Geld, ja, und damit steigen auch die Schulden. Aber Deutschland ist eine starke Volkswirtschaft, die größte in Europa, die drittgrößte in der Welt. Und unser Schuldenstand liegt deutlich unter dem Schnitt der Eurogruppe. Es ist also richtig, dass wir so handeln.
1: Die Neuverschuldung im Haushalt 2027 soll bei gut 200 Milliarden Euro liegen. Spirituosen wie Rum, Wodka, Korn und weitere alkoholische Getränke sollen nach Plänen der Bundesregierung höher besteuert werden. Zum neuen Jahr sollen die Steuersätze um jeweils 20% steigen. Das sieht ein Gesetzentwurf vor, den das Kabinett auf den Weg gebracht hat. Nicht betroffen ist die Biersteuer. Für Wein gibt es keine besondere Steuer. Die Bundesnetzagentur wirft eBay vor, gegen EU-Nutzerrechte zu verstoßen. Die Behörde kritisiert, dass die Handelsplattform rechtswidrige Inhalte nicht einfach genug melden lässt, Nutzer bei Kontosperrungen nicht klar informiert und Händlerkontaktdaten schwer auffindbar sind. eBay soll die Mängel abstellen, sonst droht ein Zwangsgeld. 1984 soll er die 19-jährige angehende Krankenschwester Maria getötet haben, dann tauchte er jahrelang unter und wurde vergangenes Jahr gefasst. Deshalb ist ein 67-Jähriger vergangene Woche in Aschaffenburg zu lebenslanger Haft verurteilt worden. Nun hat die Verteidigung Revision eingelegt. Der Angeklagte hatte gestanden, sein Anwalt aber auf Totschlag plädiert. Der wäre inzwischen verjährt.

0: Jetzt steht es endgültig fest, die Fußballnationalmannschaft der USA kann im WM-Achtelfinale heute Nacht gegen Belgien mit Stürmer Follorin Balogun auflaufen. Die FIFA hatte überraschend die Rotsperre des Angreifers zur Bewährung ausgesetzt. Eine Beschwerde Belgiens dagegen wies der Weltverband zurück. US-Präsident Trump räumte ein, dass er eine Prüfung der roten Karte angeregt hatte. FIFA-Präsident Infantino beteuerte, unabhängige Gremien hätten Balloguns Rotsperre aufgehoben. Es ist jetzt 8:15.
1: Die Nacht zum Dienstag wird teilweise bewölkt mit Tiefstwerten um die 14 Grad. Morgen dann Sonne und Wolken bei bis zu 28 Grad und am Mittwoch und Donnerstag insgesamt noch ein bisschen sonniger. Die Temperaturen liegen dann bei 22 bis 27 Grad. Auf der A9 in Richtung Nürnberg immer noch ein Pannen-LKW zwischen Hof West und Münchberg Nord. Die rechte Spur und die Standspur sind blockiert. Dann gibt's noch eine Meldung von der A9 in Richtung Berlin zwischen Bayreuth Süd und Bayreuth Nord. 2 Kilometer Stau, da dauert's ein bisschen länger. Und wir haben Blitzer auf der B303 in Escherlich in beiden Richtungen und auf der Stadtstraße 2181 in Untersteinach in Richtung Weidenberg. Und wenn das noch nicht alles ist, dann sagt Bescheid, schickt uns einfach eine WhatsApp ins Studio.
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2: Ich bin Tamara Busle. Schönen Abend. Es ist jetzt 20.30 Uhr. In der Bayreuther Wilhelminenau entsteht ein neuer Parkour- und Bewegungspark. Die Bauarbeiten dafür haben jetzt begonnen. Direkt neben dem Bolzplatz soll eine Fitnessanlage für Parkour, Klimmzüge, Liegestütze, Balance und Akrobatikübungen entstehen. Mitgeplant hat auch die lokale Parkour-Community. Vorgesehen sind unter anderem Mauern aus Ziegelsteinen, Stangen aus Edelstahl, Elemente aus Rubinienholz, eine Sandgrube und auch ein Trampolin. Ein spezieller Boden soll Stürze abfedern. Die Anlage soll für Anfänger genauso gut geeignet sein wie für erfahrene Sportler und auch barrierearm nutzbar sein. Die Kosten geschätzt 470.000 Euro. Ein trockenes Quellbecken und ein stillstehendes Mühlrad. Das will die SPD in Pegnitz auf jeden Fall verhindern. Die Stadtratsfraktion fordert eine dauerhaft sichere Wasserversorgung für die Pegnitzquelle und das zugehörige Mühlrad an der Zausenmühle. Geprüft werden soll dafür ein Kreislaufsystem mit unterirdischer Zisterne. Das Wasser würde dabei immer wieder verwendet und nur bei Bedarf ergänzt werden. Hintergrund ist, dass die Pegnitzquelle wegen Trockenheit immer öfter zu wenig Wasser hat. Bis es eine dauerhafte Lösung gibt, soll die Stadt auch eine Übergangslösung prüfen, zum Beispiel mit einer mobilen Pumpe. Wenn Angst, Streit oder Trauer übermächtig werden, gibt es in Oberfranken Hilfe rund um die Uhr. Der Krisendienst Oberfranken ist jetzt seit über 5 Jahren erreichbar unter der kostenlosen Nummer 0800 655 3000. Menschen in psychischen Ausnahmesituationen bekommen so schnell und vor allem kostenlos Unterstützung. Auch Angehörige oder Fachstellen können dort anrufen. Das Angebot wird auch immer häufiger genutzt. Die Zahl der Kontakte ist von rund 4.900 im ersten Jahr auf jetzt knapp 10.000 im letzten Jahr gestiegen. Am Telefon sitzen Fachkräfte, die zuhören, die Lage einschätzen und gemeinsam mit den Betroffenen besprechen, was jetzt hilft. In besonders ernsten Fällen können auch mobile Teams direkt vor Ort unterstützen.
3: Rein geht's in eine bewölkte Nacht mit Tiefstwerten um die 14 Grad. Am Dienstag dann warmer Wind und Sonne und Wolken. Bis zu 28 Grad werden es da. Mittwoch und Donnerstag dann insgesamt noch sonniger bei 22 bis 27 Grad. Er ist immer noch da, der Pannen-LKW auf der A9 in Richtung Nürnberg zwischen Hof West und Mönchberg Nord und er blockiert auch immer noch die rechte Spur und die Standspur. Genauso wie auch unsere Blitzer immer noch da sind auf der B303 in Escherlich in beiden Richtungen und auf der Startstraße 2181 in Untersteinach Fahrtrichtung Weidenberg.
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1: Es ist 21 Uhr, ich bin Moritz Einzel. Im umstrittenen Fall Follarine Balogun bleibt die FIFA bei ihrer Entscheidung. Der US-Stürmer darf heute nach dem Achtelfinale gegen Belgien spielen. Den Einspruch des belgischen Fußballverbandes hat der Weltverband zurückgewiesen. Die FIFA hatte Baloguns Rotsperre für das Achtelfinale überraschend zur Bewährung ausgesetzt. Vorausgegangen war eine Intervention von US-Präsident Trump. Die Partie USA gegen Belgien wird heute Nacht um 2 Uhr angepfiffen. Bereits in diesen Minuten beginnt das Spiel Portugal gegen Spanien. Das Bundeskabinett hat den Haushalt für das kommende Jahr beschlossen. Finanzminister Klingbeil verteidigte die hohe Neuverschuldung. Dabei gehe es insbesondere um die Sicherheit unseres Landes. Der Frieden in Europa sei durch Putins imperialistischen Wahn bedroht wie lange nicht, so Klingbeil.
2: Und ich will das sehr klar sagen, mit der schwarzen Null können wir uns nicht gegen Putin verteidigen. Wir müssen deswegen in kürzester Zeit 3 Jahrzehnte aufholen, in denen unsere Bundeswehr runtergespart wurde. Wir müssen Jahrzehnte aufholen, in denen wir nicht in unsere Verteidigungsfähigkeit investiert haben. Und dabei keine neuen Schulden zu machen, das geht nicht. Das ist wie ohne Rakete zum Mond fliegen.
1: Im Etat 2027 sind Ausgaben von mehr als 555 Milliarden Euro vorgesehen und neue Schulden von mehr als 200 Milliarden. Das Kabinett hat außerdem Pläne für eine höhere Besteuerung von Spirituosen auf den Weg gebracht. Die Steuer auf Rum, Wodka, Korn und andere alkoholische Getränke soll zum 1. Januar um 20% steigen. Der Staat erwartet dadurch Mehreinnahmen von 455 Millionen Euro jährlich. Ab Mittwoch fahren in Nürnberg wieder mehr Straßenbahnen. Nach hitzebedingten Schäden zwischen Schienen und Straße sollen die Linien 4, 5, 7 und 10 auf weiteren Streckenabschnitten rollen. Die Hitze hatte die Füllmasse aufgeweicht, die hatte sich dann um die Räder gewickelt. Wenn die Reinigungsarbeiten wie geplant laufen, soll ab dem Wochenende das gesamte Netz wieder befahrbar sein. Topfavorit Tadej Pogacar hat die dritte Etappe der Tour de France gewonnen und das gelbe Trikot des

0: Gesamtführenden übernommen. Der Radstar aus Slowenien gewann nach 196 Kilometern in den Pyrenäen. Die Etappe fand aufgrund der großen Waldbrände in Südfrankreich teilweise ohne Zuschauer statt. Es ist jetzt 9:15. Es ist locker bewölkt oder klar, die Temperaturen sinken auf 18 bis 12 Grad. Morgen scheint erst einmal die Sonne, im Tagesverlauf ziehen einige Wolkenfelder heran, aber das Schauerrisiko bleibt gering. Die Höchstwerte erreichen 26 bis 32 Grad. Der Mittwoch bringt Wolken, Sonne und im Osten vereinzelt einen schwachen Schauer. Am Donnerstag und Freitag gibt es viel Sonnenschein. Eine Meldung von der A7 Würzburg Richtung Ulm. Zwischen Marktbreit und Gollhofen liegen Gegenstände auf der Fahrbahn. A8 Salzburg Richtung München. Vorsicht zwischen Rohrdorf und Rosenheim. Fahrradfahrer auf der Fahrbahn. Auf der A8 Stuttgart Richtung München zwischen Odelshausen und Sulzemoos liegt eine Decke auf der Straße. A95 Garmisch-Partenkirchen Richtung München zwischen Murnau, Kochel und Sindelsdorf. Ein defekter PKW auf der Standspur. Und B19 Kempten Richtung Oberstdorf zwischen Kempten, St. Mangbrücke und Waltenhofen. 1 Kilometer Stau, das dauert etwa 12 Minuten länger.
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1: Ich bin Moritz Einzel. Im umstrittenen Fall Follarine Balogun bleibt die FIFA bei ihrer Entscheidung. Der US-Stürmer darf heute Nacht im Achtelfinale gegen Belgien spielen. Den Einspruch des belgischen Fußballverbandes hat der Weltverband zurückgewiesen. Die FIFA hatte Balloguns Rotsperre für das Achtelfinale überraschend zur Bewährung ausgesetzt. Vorausgegangen war eine Intervention von US-Präsident Trump. Die Partie USA gegen Belgien wird heute Nacht um 2 Uhr angepfiffen. Bereits in diesen Minuten beginnt das Spiel Portugal gegen Spanien. Das Bundeskabinett hat den Haushalt für das kommende Jahr beschlossen. Finanzminister Klingbeil verteidigte die hohe Neuverschuldung. Dabei gehe es insbesondere um die Sicherheit unseres Landes. Der Frieden in Europa sei durch Putins imperialistischen Wahn bedroht wie lange nicht, so Klingbeil.
2: Und ich will das sehr klar sagen, mit der schwarzen Null können wir uns nicht gegen Putin verteidigen. Wir müssen deswegen in kürzester Zeit 3 Jahrzehnte aufholen, in denen unsere Bundeswehr runtergespart wurde. Wir müssen Jahrzehnte aufholen, in denen wir nicht in unsere Verteidigungsfähigkeit investiert haben. Und dabei keine neuen Schulden zu machen, das geht nicht. Das ist wie ohne Rakete zum Mond fliegen.
1: Im Etat 2027 sind Ausgaben von mehr als 555 Milliarden Euro vorgesehen und neue Schulden von mehr als 200 Milliarden. Das waren die Nachrichten um 5:30. Es ist locker bewölkt oder klar, die Temperaturen sinken auf 18 bis 12 Grad. Morgen scheint erst einmal die Sonne, im Tagesverlauf ziehen einige Wolkenfelder heran, aber das Schauerrisiko bleibt gering. Die Höchstwerte erreichen 26 bis 32 Grad. Der Mittwoch bringt Wolken, Sonne und im Osten vereinzelt einen schwachen Schauer. Am Donnerstag und Freitag gibt es viel Sonnenschein.
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1: Es ist 22 Uhr, ich bin Hendrik Daum. Bundesfinanzminister Klingbeil hat den neuen Bundeshaushalt verteidigt. Klingbeil erklärte, die Bundesregierung setze auf Investitionen und Reformen. Man könne Deutschland nicht mit einer schwarzen Null gegen den russischen Machthaber Putin verteidigen. Man müsse in kürzester Zeit 3 Jahrzehnte aufholen, in denen die Bundeswehr runtergespart wurde. Das Kabinett hatte den Bundeshaushalt 2027 auf den Weg gebracht. Vorgesehen sind unter anderem 200 Milliarden Euro neue Schulden. Nicht nur die Zahl der Asylanträge in Deutschland sinkt stark, sondern auch die der unerlaubten Einreisen. Im ersten Halbjahr hat die Bundespolizei rund 24.000 Fälle registriert, 22% weniger als im Vorjahreszeitraum. Seit den verschärften Grenzkontrollen wurden fast 39.000 Menschen direkt an der Grenze zurückgewiesen. Große Sorge um Ralf Siegel. Der 80-jährige Komponist liegt offenbar mit einer schweren Lungenentzündung im künstlichen Koma. Das berichten Merkur und TZ unter Berufung auf den engsten Familienkreis. Ralf Siegel hat unter anderem das Lied »Ein bisschen Frieden« geschrieben, mit dem Nicole 1982 den Eurovision Song Contest gewonnen hat. Der slowenische Radprofi Tadej Pogačar hat die 3. Etappe der Tour de France gewonnen. Bei der ersten Pyrenäen-Etappe über 196 Kilometer kam Pogačar 2 Sekunden vor seinem ärgsten Rivalen Jonas Vingegaard aus Dänemark ins Ziel. Pogačar löste Vingegaard damit auch im gelben Trikot des Gesamtführenden ab. Es ist jetzt 10:15. In der Nacht ist es locker bewölkt oder klar. Die Temperaturen gehen runter auf 18 bis 12 Grad. Morgen scheint erst einmal die Sonne. Im Tagesverlauf ziehen einige Wolken ran, aber das Schauerrisiko bleibt gering. Die Höchstwerte erreichen 26 bis 32 Grad. Der Mittwoch bringt Wolken, Sonne und im Osten vereinzelt einen schwachen Schauer. Am Donnerstag und Freitag gibt es dann viel Sonnenschein.
2: Eine Meldung von der A7 Würzburg Richtung Ulm. Zwischen Marktbreit und Gollhofen liegen Gegenstände auf der Fahrbahn. A8 Salzburg Richtung München. Vorsicht zwischen Rohrdorf und Rosenheim. Fahrradfahrer auf der Fahrbahn. Auf der A8 Stuttgart Richtung München zwischen Odelshausen und Sulzemoos liegt eine Decke auf der Straße. A95 Garmisch-Partenkirchen Richtung München zwischen Murnau, Kochel und Sindelsdorf. Ein defekter PKW auf der Standspur. Und B19 Kempten Richtung Oberstdorf zwischen Kempten, St. Mangbrücke und Waltenhofen. 1 Kilometer Stau, das dauert etwa 12 Minuten länger.
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1: Ich bin Hendrik Daum. Bundesfinanzminister Klingbeil hat den neuen Bundeshaushalt verteidigt. Klingbeil erklärte, die Bundesregierung setze auf Investitionen und Reformen. Man könne Deutschland nicht mit einer schwarzen Null gegen den russischen Machthaber Putin verteidigen. Man müsse in kürzester Zeit 3 Jahrzehnte aufholen, in denen die Bundeswehr runtergespart wurde. Das Kabinett hatte den Bundeshaushalt 2027 auf den Weg gebracht. Vorgesehen sind unter anderem 200 Milliarden Euro neue Schulden. Nicht nur die Zahl der Asylanträge in Deutschland sinkt stark, sondern auch die der unerlaubten Einreisen. Im ersten Halbjahr hat die Bundespolizei rund 24.000 Fälle registriert, 22% weniger als im Vorjahreszeitraum. Seit den verschärften Grenzkontrollen wurden fast 39.000 Menschen direkt an der Grenze zurückgewiesen. Das waren die Nachrichten um 5:30. In der Nacht ist es locker bewölkt oder klar. Die Temperaturen gehen runter auf 18 bis 12 Grad. Morgen scheint erst einmal die Sonne. Im Tagesverlauf ziehen einige Wolken ran, aber das Schauerrisiko bleibt gering. Die Höchstwerte erreichen 26 bis 32 Grad. Der Mittwoch bringt Wolken, Sonne und im Osten vereinzelt einen schwachen Schauer. Am Donnerstag und Freitag gibt es dann viel Sonnenschein.
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1: Es ist 23 Uhr, ich bin Hendrik Daum. Bundesfinanzminister Klingbeil hat den neuen Bundeshaushalt verteidigt. Klingbeil erklärte, die Bundesregierung setze auf Investitionen und Reformen. Man könne Deutschland nicht mit einer schwarzen Null gegen den russischen Machthaber Putin verteidigen. Man müsse in kürzester Zeit 3 Jahrzehnte aufholen, in denen die Bundeswehr runtergespart wurde. Das Kabinett hatte den Bundeshaushalt 2027 auf den Weg gebracht. Vorgesehen sind unter anderem 200 Milliarden Euro neue Schulden. Nicht nur die Zahl der Asylanträge in Deutschland sinkt stark, sondern auch die der unerlaubten Einreisen. Im ersten Halbjahr hat die Bundespolizei rund 24.000 Fälle registriert, 22% weniger als im Vorjahreszeitraum. Seit den verschärften Grenzkontrollen wurden fast 39.000 Menschen direkt an der Grenze zurückgewiesen. Große Sorge um Ralf Siegel. Der 80-jährige Komponist liegt offenbar mit einer schweren Lungenentzündung im künstlichen Koma. Das berichten Merkur und TZ unter Berufung auf den engsten Familienkreis. Ralf Siegel hat unter anderem das Lied »Ein bisschen Frieden« geschrieben, mit dem Nicole 1982 den Eurovision Song Contest gewonnen hat. Der slowenische Radprofi Tadej Pogačar hat die 3. Etappe der Tour de France gewonnen. Bei der ersten Pyrenäen-Etappe über 196 Kilometer kam Pogačar 2 Sekunden vor seinem ärgsten Rivalen Jonas Vingegaard aus Dänemark ins Ziel. Pogačar löste Vingegaard damit auch im gelben Trikot des Gesamtführenden ab. Es ist jetzt 11:15. In der Nacht ist es locker bewölkt oder klar. Die Temperaturen gehen runter auf 18 bis 12 Grad. Morgen scheint erst einmal die Sonne. Im Tagesverlauf ziehen einige Wolken ran, aber das Schauerrisiko bleibt gering. Die Höchstwerte erreichen 26 bis 32 Grad. Der Mittwoch bringt Wolken, Sonne und im Osten vereinzelt einen schwachen Schauer. Am Donnerstag und Freitag gibt es dann viel Sonnenschein. Die A9 haben wir. Berlin Richtung Nürnberg bitte aufpassen. Zwischen Hof West und Münchberg Nord, da steht ein Pannen-LKW auf der rechten Spur. Und die A71 Suhl Richtung Schweinfurt, hier liegt ein Betonkübel auf der Straße. Bitte sehr vorsichtig fahren zwischen dem Dreieck Suhl und Meiningen Nord.
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1: Ich bin Hendrik Daum. Bundesfinanzminister Klingbeil hat den neuen Bundeshaushalt verteidigt. Klingbeil erklärte, die Bundesregierung setze auf Investitionen und Reformen. Man könne Deutschland nicht mit einer schwarzen Null gegen den russischen Machthaber Putin verteidigen. Man müsse in kürzester Zeit 3 Jahrzehnte aufholen, in denen die Bundeswehr runtergespart wurde. Das Kabinett hatte den Bundeshaushalt 2027 auf den Weg gebracht. Vorgesehen sind unter anderem 200 Milliarden Euro neue Schulden. Nicht nur die Zahl der Asylanträge in Deutschland sinkt stark, sondern auch die der unerlaubten Einreisen. Im ersten Halbjahr hat die Bundespolizei rund 24.000 Fälle registriert, 22% weniger als im Vorjahreszeitraum. Seit den verschärften Grenzkontrollen wurden fast 39.000 Menschen direkt an der Grenze zurückgewiesen. Das waren die Nachrichten um 5:30. In der Nacht ist es locker bewölkt oder klar. Die Temperaturen gehen runter auf 18 bis 12 Grad. Morgen scheint erst einmal die Sonne, im Tagesverlauf ziehen einige Wolken ran, aber das Schauerrisiko bleibt gering. Die Höchstwerte erreichen 26 bis 32 Grad. Der Mittwoch bringt Wolken, Sonne und im Osten vereinzelt einen schwachen Schauer. Am Donnerstag und Freitag gibt es dann viel Sonnenschein.
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1: Es ist 0 Uhr, ich bin Hendrik Daum. Bundesfinanzminister Klingbeil hat den neuen Bundeshaushalt verteidigt. Klingbeil erklärte, die Bundesregierung setze auf Investitionen und Reformen. Man könne Deutschland nicht mit einer schwarzen Null gegen den russischen Machthaber Putin verteidigen. Man müsse in kürzester Zeit 3 Jahrzehnte aufholen, in denen die Bundeswehr runtergespart wurde. Das Kabinett hatte den Bundeshaushalt 2027 auf den Weg gebracht. Vorgesehen sind unter anderem 200 Milliarden Euro neue Schulden. Die Bundesnetzagentur wirft eBay vor, gegen EU-Nutzerrechte zu verstoßen. Die Behörde kritisiert, dass die Handelsplattform rechtswidrige Inhalte nicht einfach genug melden lässt, Nutzer bei Kontosperrungen nicht klar informiert und Händlerkontaktdaten schwer auffindbar sind. eBay soll die Mängel abstellen, sonst droht ein Zwangsgeld. Große Sorge im Moment um Ralf Siegel. Der 80-jährige Komponist liegt offenbar mit einer schweren Lungenentzündung im künstlichen Koma. Das berichten Merkur und TZ unter Berufung auf den engsten Familienkreis. Ralf Siegel hat unter anderem das Lied Ein bisschen Frieden geschrieben, mit dem Nicole 1982 den Eurovision Song Contest gewonnen hat. Ab Mittwoch fahren in Nürnberg wieder mehr Straßenbahnen. Nach hitzebedingten Schäden zwischen Schienen und Straße sollen die Linien 4, 5, 7 und 10 auf weiteren Streckenabschnitten rollen. Die Hitze hatte die Füllmasse aufgeweicht, die hatte sich dann um die Räder gewickelt. Wenn die Reinigungsarbeiten wie geplant laufen, soll ab dem Wochenende das gesamte Netz wieder befahrbar sein. Bei der Fußball-WM hat Spanien Cristiano Ronaldo einen bitteren Abschied von der WM-Bühne beschert und seine eigenen Titelansprüche untermauert. Die Spanier feierten dank des späten Treffers von Joker Mikel Merino in der Nachspielzeit einen 1:0-Sieg gegen Portugal und ziehen erstmals seit dem Titelgewinn 2010 wieder in ein WM-Viertelfinale ein. Es ist jetzt kurz nach 12. Im Moment ist es locker bewölkt oder klar. Die Temperaturen, die gehen bis in der Früh runter auf 18 bis 12 Grad. Heute scheint erst einmal die Sonne. Im Tagesverlauf ziehen einige Wolkenfelder durch, aber das Schauerrisiko bleibt gering. Die Höchstwerte erreichen 26 bis 32 Grad. Der Mittwoch bringt Wolken, Sonne und im Osten vereinzelte Schauer. Am Donnerstag und Freitag gibt's dann viel Sonnenschein. Die A9 haben wir. Berlin Richtung Nürnberg bitte aufpassen. Zwischen Hof West und Münchberg Nord, da steht ein Pannen-LKW auf der rechten Spur. Und die A71 Suhl Richtung Schweinfurt, hier liegt ein Betonkübel auf der Straße. Bitte sehr vorsichtig fahren zwischen dem Dreieck Suhl und Meiningen Nord.
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1: Ich bin Hendrik Daum. Bundesfinanzminister Klingbeil hat den neuen Bundeshaushalt verteidigt. Klingbeil erklärte, die Bundesregierung setze auf Investitionen und Reformen. Man könne Deutschland nicht mit einer schwarzen Null gegen den russischen Machthaber Putin verteidigen. Man müsse in kürzester Zeit 3 Jahrzehnte aufholen, in denen die Bundeswehr runtergespart wurde. Das Kabinett hatte den Bundeshaushalt 2027 auf den Weg gebracht. Vorgesehen sind unter anderem 200 Milliarden Euro neue Schulden. Die Bundesnetzagentur wirft eBay vor, gegen EU-Nutzerrechte zu verstoßen. Die Behörde kritisiert, dass die Handelsplattform rechtswidrige Inhalte nicht einfach genug melden lässt, Nutzer bei Kontosperrungen nicht klar informiert und Händlerkontaktdaten schwer auffindbar sind. eBay soll die Mängel abstellen, sonst droht ein Zwangsgeld. Das waren die Nachrichten um 5:30. Im Moment ist es locker bewölkt oder klar. Die Temperaturen, die gehen bis in der Früh runter auf 18 bis 12 Grad. Heute scheint erst einmal die Sonne. Im Tagesverlauf ziehen einige Wolkenfelder durch, aber das Schauerrisiko bleibt gering. Die Höchstwerte erreichen 26 bis 32 Grad. Der Mittwoch bringt Wolken, Sonne und im Osten vereinzelte Schauer. Am Donnerstag und Freitag gibt's dann viel Sonnenschein.
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1: Es ist 1 Uhr, ich bin Hendrik Daum. Die Bundesregierung hat den Haushalt für 2027 beschlossen und damit werden viele neue Schulden aufgenommen. Finanzminister Klingbeil begründete das mit den internationalen Krisen wie dem Ukraine-Krieg.
2: Der Frieden in Europa ist durch Putins imperialistischen Wahn bedroht wie lange nicht. Und ich will das sehr klar sagen, mit der schwarzen Null können wir uns nicht gegen Putin verteidigen. Wir müssen deswegen in kürzester Zeit 3 Jahrzehnte aufholen, in denen unsere Bundeswehr runtergespart wurde. Dabei keine neuen Schulden zu machen, das geht nicht. Das ist wie ohne Rakete zum Mond fliegen.
1: Übervolle Wartezimmer, teure Medikamente. Viele meckern über das Gesundheitssystem und fragen stattdessen den Chatbot. Laut einer Umfrage des Pharmaherstellers Stada setzen viele Menschen in Gesundheitsfragen auf künstliche Intelligenz. Einzelheiten von Claudia Wächter.
3: Wie kündigt sich eine Migräne an? Was tun bei einem Wespenstich? Mit solchen und ähnlichen Fragen wird der Chatbot gefüttert. Die allermeisten wollen im Prinzip eine Diagnose besser verstehen oder bereiten sich so auch auf einen Arztbesuch vor. Auf jeden Fall finden gut 80% der Deutschen KI in der Gesundheitsvorsorge völlig okay. Einige sind allerdings auch skeptisch, fragen sich, was am Ende mit den eigenen Daten passiert.
1: Die Bundesnetzagentur wirft eBay vor, gegen EU-Nutzerrechte zu verstoßen. Die Behörde kritisiert, dass die Handelsplattform rechtswidrige Inhalte nicht einfach genug melden lässt, Nutzer bei Kontosperrungen nicht klar informiert und Händlerkontaktdaten schwer auffindbar sind. eBay soll die Mängel abstellen, sonst droht ein Zwangsgeld. Ab Mittwoch fahren in Nürnberg wieder mehr Straßenbahnen. Nach hitzebedingten Schäden zwischen Schienen und Straße sollen die Linien 4, 5, 7 und 10 auf weiteren Streckenabschnitten rollen. Die Hitze hatte die Füllmasse aufgeweicht, die hatte sich dann um die Räder gewickelt. Wenn die Reinigungsarbeiten wie geplant laufen, soll ab dem Wochenende das gesamte Netz wieder befahrbar sein. Wir schauen zur Fußball-WM und da hat Spanien Cristiano Ronaldo einen bitteren Abschied von der WM-Bühne beschert und seine eigenen Titelansprüche untermauert. Die Spanier feierten dank des späten Treffers von Joker Mikel Merino in der Nachspielzeit einen 1:0-Sieg gegen Portugal und ziehen erstmals seit dem Titelgewinn 2010 wieder in ein WM-Viertelfinale ein. Es ist jetzt kurz nach 1. Im Moment ist es locker bewölkt oder klar. Die Temperaturen, die gehen bis in der Früh runter auf 18 bis 12 Grad. Heute scheint erst einmal die Sonne. Im Tagesverlauf ziehen einige Wolkenfelder durch, aber das Schauerrisiko bleibt gering. Die Höchstwerte erreichen 26 bis 32 Grad. Der Mittwoch bringt Wolken, Sonne und im Osten vereinzelte Schauer. Am Donnerstag und Freitag gibt's dann viel Sonnenschein. Die A9 haben wir. Berlin Richtung Nürnberg bitte aufpassen. Zwischen Hof West und Münchberg Nord, da steht ein Pannen-LKW auf der rechten Spur. Und die A71 Suhl Richtung Schweinfurt, hier liegt ein Betonkübel auf der Straße. Bitte sehr vorsichtig fahren zwischen dem Dreieck Suhl und Meiningen Nord.
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1: Ich bin Hendrik Daum. Die Bundesregierung hat den Haushalt für 2027 beschlossen und damit werden viele neue Schulden aufgenommen. Finanzminister Klingbeil begründete das mit den internationalen Krisen wie dem Ukraine-Krieg.
2: Der Frieden in Europa ist durch Putins imperialistischen Wahn bedroht wie lange nicht. Und ich will das sehr klar sagen, mit der schwarzen Null können wir uns nicht gegen Putin verteidigen. Wir müssen deswegen in kürzester Zeit 3 Jahrzehnte aufholen, in denen unsere Bundeswehr runtergespart wurde. Dabei keine neuen Schulden zu machen, das geht nicht. Das ist wie ohne Rakete zum Mond fliegen.
1: Übervolle Wartezimmer, teure Medikamente. Viele meckern über das Gesundheitssystem und fragen stattdessen den Chatbot. Laut einer Umfrage des Pharmaherstellers Stada setzen viele Menschen in Gesundheitsfragen auf künstliche Intelligenz. Einzelheiten von Claudia Wächter.
3: Wie kündigt sich eine Migräne an? Was tun bei einem Wespenstich? Mit solchen und ähnlichen Fragen wird der Chatbot gefüttert. Die allermeisten wollen im Prinzip eine Diagnose besser verstehen oder bereiten sich so auch auf einen Arztbesuch vor. Auf jeden Fall finden gut 80% der Deutschen KI in der Gesundheitsvorsorge völlig okay. Einige sind allerdings auch skeptisch, fragen sich, was am Ende mit den eigenen Daten passiert.
1: Das waren die Nachrichten um 5:30. Im Moment ist es locker bewölkt oder klar. Die Temperaturen, die gehen bis in der Früh runter auf 18 bis 12 Grad. Heute scheint erst einmal die Sonne. Im Tagesverlauf ziehen einige Wolkenfelder durch, aber das Schauerrisiko bleibt gering. Die Höchstwerte erreichen 26 bis 32 Grad. Der Mittwoch bringt Wolken, Sonne und im Osten vereinzelte Schauer. Am Donnerstag und Freitag gibt's dann viel Sonnenschein.
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1: Es ist 2 Uhr, ich bin Hendrik Daum. Höhere Ausgaben und mehr Schulden. Das Bundeskabinett hat den Haushaltsentwurf 2027 beschlossen. Und die Pläne, die stoßen auf breite Kritik, wie Tanja Wagner berichtet.
2: 555 Milliarden Euro Ausgaben, dazu eine Neuverschuldung von gut 200 Milliarden Euro. Die Industrie hält die Haushaltspläne für wenig solide. Die Zuwächse auf der Sollseite seien alarmierend, heißt es vom Bundesverband. Greenpeace-Experten werfen Bundesfinanzminister Klingbeil hingegen einen skandalösen Raubzug bei den Klimaschutzmaßnahmen vor. Klingbeil selbst verteidigt seine Finanzpläne als notwendig und verfassungskonform. Mehr Geld soll vor allem in die Verteidigung und den Ausbau von Straßen, Brücken und Bahnnetz gesteckt werden.
1: Ausgerechnet zum Ferienstart in Bayern und Baden-Württemberg wird eine wichtige Strecke in Tirol wieder gesperrt.